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1: Studio Daniel Teissl. Es ist 3 Uhr. Trockenheit und Hitze. Der Landwirtschaft in Österreich geht es derzeit nicht gut. Die Landwirtschaftskammer rechnet heuer mit einer deutlich geringeren Getreideernte als im Vorjahr, vor allem im Osten. Petra Otitsch berichtet.
2: Im Durchschnitt betragen die Ertragseinbußen beim Weizen 20%. Es sind also Maßnahmen gefragt, um das hitzebedingte Austrocknen des Ackerbodens möglichst lange hinauszuzögern. Dazu gehören der Zwischenfruchtanbau, eine möglichst schonende Bodenbearbeitung oder auch das Anlegen von Windschutzstreifen. Der Weinviertler Getreidebauer und AMA Marketing Aufsichtsratsvorsitzende Lorenz Meyer sagt:
3: Nichts wächst ohne Wasser und deshalb wird es notwendig werden, dass wir Infrastruktur aufbauen in Niederösterreich zum Morfettkanal, der hier schon ein wichtiger Punkt ist, auch zusätzliche Infrastruktur aufzubauen. Denn hier geht es um die Versorgungssicherheit der Menschen in Österreich.
2: Denn 2/3 des österreichischen Weizens werden in trockenem, pannonischem Klima angebaut.
1: In einem Pub in Bangkok ist Feuer ausgebrochen. Mindestens 27 Menschen sollen ums Leben gekommen sein. 63 Personen sind verletzt. Die Brandursache wird noch ermittelt. Das Lokal liegt in der Nähe eines Marktes, der auch bei Touristen sehr beliebt ist. Gregor Mühlberger gewinnt Österreichs bekannteste Radrundfahrt, die Tour of Austria. Der Niederösterreicher ist der erste Gesamtsieger aus Österreich seit 13 Jahren, berichtet Christoph Ott.
4: Dem zweifachen Etappensieg erreicht auf der abschließenden Etappe von Langenlois nach Wien mit der Zielankunft vor dem Burgtheater der 52. Platz zum erstmaligen Triumph beim Heimrennen.
5: Ich freue mich auf die Trophäe, die wir dann Ehrenplatz kriegen und nochmal, ich bin super stolz auf die Jungs, aufs Team, auf unseren Staff und ja, ein großes Danke an die Jungs und jetzt ist Zeit zum Genießen.
4: Der 32-Jährige gewinnt in der Gesamtwertung mit mehr als einer Minute Vorsprung vor dem US-Amerikaner Kevin Vermerke und Bauke Mollema aus den Niederlanden. Der Tagessieg auf der abschließenden Etappe geht an Sam Watson aus Großbritannien, Patrick Konrad wird Dritter. Auch seitens des Radweltverbands UCI gibt es ein positives Zeugnis für die Organisation und Tourdirektor Thomas Pupp.
6: Wir haben in allen Bereichen die Bestnote, eine grüne Markierung bekommen. Und die UCI hat gesagt, es ist einfach ein Rennen auf einem unglaublich hohen Niveau. Und sie haben uns dazu gratuliert.
4: Ziel von Pupp ist es, in Zukunft einer der besten Touren Europas zu werden.
1: Und jetzt zum Wetter und zu Michael Mattern.
7: Die neue Woche beginnt hochsommerlich, überwiegend sonnig und heiß, allerdings nicht ganz ungetrübt. Zeitweise ziehen heute ein paar Wolken durch, die meisten zunächst im Osten und am Nachmittag dann im Westen. Regenschauer Gewitter bleiben aber die absolute Ausnahme. Am ehesten kann es an der Grenze zu Italien vereinzelt gewittrig werden. Bei nur wenig Wind erreichen die Temperaturen heiße 26 bis 34 in 2000 Meter um 17 Grad. Morgen Dienstag ähnliche Höchstwerte, aber wechselhaft mit einem Mix aus Sonne, Wolken, Schauern und Gewittern.
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1: Im Studio Daniel Teissel. Es ist 4 Uhr. Lange Sommerferien können einerseits Erholung, andererseits aber auch eine Belastung für Schülerinnen und Schüler sein. 9 Wochen frei ist für viele Familien eine psychische Herausforderung. Martina Großfortner berichtet.
2: Viele Schülerinnen und Schüler haben ein anstrengendes Schuljahr hinter sich und es dauert, sich davon zu erholen. Außerdem bringt der Schulalltag Struktur mit sich, der in den Ferien wegfällt. Birgit Sattke von Rad auf Draht.
3: Da könnte es dann sein, dass Kinder oder Jugendliche dann halt auch eben ihren Alltag nicht so gut planen oder strukturieren können oder vielleicht dann halt auch einsamer sind als sonst.
2: Aber auch der Urlaub kann zum Problem werden.
3: In der Ferienzeit, wenn man halt gemeinsam mit den Eltern wegfährt, kann es natürlich auch zu Konflikten innerhalb der Familie kommen, weil da verbringt man natürlich auch sehr viel Zeit auf engen Raum miteinander und das kann natürlich dazu führen, dass es dann halt zwischen den Eltern und Kindern halt auch zu Streit kommt.
2: Wer über Probleme reden mag, für den gibt es mehrere Beratungsangebote. Bei Rad auf Draht kann man zum Beispiel auch mit den Expertinnen chatten.
1: Auch in dieser Nacht haben die USA wieder Ziele im Iran angegriffen. Das US-Militär teilt vor kurzem mit, dass Raketenstellungen, Luftabwehranlagen und Boote der iranischen Revolutionsgarden ins Visier genommen wurden. Ziel sei es, den Iran davon abzuhalten, Handelsschiffe in der Straße von Hormuz zu attackieren. China rüstet auf, auch nuklear. Ohne groß darüber zu sprechen, sei China drauf und dran, Russland als Nummer 2 der Welt abzulösen, sagen Beobachter aus dem EU-Parlament. Robert Zickmund berichtet.
4: In 3 Jahren soll China über 1000 jederzeit einsetzbare Atomwaffen verfügen, so die Aufklärung von US- und europäischen Geheimdiensten. Über 600 haben sie schon. Mit über 1 Billion Euro Handelsüberschuss werde China in wenigen Jahren Russland weit hinter sich lassen und zu den USA aufschließen. Engin Erolu, liberaler Abgeordneter und China-Delegierter des Europäischen Parlaments, berichtet über das chinesische Atomprogramm.
5: Dass tatsächlich mehrere hundert neue Silos gebaut werden, aus denen interkontinentale, aber auch Mittelstreckenraketen abgefeuert werden können.
4: China ist nun nach den USA und Russland das dritte Land, das atomar sowohl aus der Luft, von Raketen aus Silos und von U-Booten aus angreifen kann. Auch konventionell sei die chinesische Aufrüstung rasant, so Erolu.
1: Und jetzt zum Wetter und zu Michael Mattern.
6: Der Montag bringt in ganz Österreich Badewetter mit viel Sonne, die meisten Sonnenstunden in der Mitte des Landes. Östlich und westlich davon ziehen zeitweise auch dichtere Wolken durch. Es bleibt aber weitgehend trocken, nur vom Montafon den Alpenhauptkamm entlang bis nach Oberkärnten sind gegen Abend einzelne Wärmegewitter möglich. Bei nur wenig Wind wird es sehr heiß, Höchstwerte 26 bis 34 in 2000 Meter um 17 Grad. Morgen Dienstag ähnliche Temperaturen, aber weniger Sonne und einige Regenschauer der Gewitter, vor allem im Bergland sowie im Süden.
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0: Herzlich willkommen am Montag, den 13. Juli. Es ist 5 Uhr. Die Infos zum Tag hat für Sie Daniel Pichler.
1: Guten Morgen.
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3: Straßenbahnbaustelle am Alsergrund. Einige BIM-Linien fahren bis zum Ferienende nicht oder nur eingeschränkt. Die EU denkt über Sanktionen gegen Israel nach, wegen der illegalen Siedlungen im Westjordanland. Und das Wiener Wetter wird meist sonnig und heiß. Am Alsergrund gibt es ab heute große Behinderungen für Fahrgäste der Straßenbahn. Eine große Baustelle bei einem wichtigen Knotenpunkt sorgt für Probleme, Kerstin Neulinger und Michael Schön.
4: Denn die Wiener Linien tauschen die Gleise und Weichen rund um die Währinger Straße, Spitalgasse und Nussdorfer Straße. Somit entfällt einer der wichtigsten Knotenpunkte im Straßenbahnnetz mit Auswirkungen. Die Linien 40, 41 und 42 werden in dieser Zeit eingestellt. Die Linien 37 und 38 übernehmen zwar einzelne Abschnitte außerhalb des Gürtels, fahren aber nicht zum Schottentor. Geteilt geführt werden zudem die Linien 5 und 12. Und zwar enden diese beim Franz-Josefs-Bahnhof, beziehungsweise werden sie zur Augasse umgeleitet. Bei den Wiener Linien heißt es, dass die Arbeiten notwendig seien und bewusst in der Ferienzeit durchgeführt werden, weil jetzt weniger los ist. Dauern wird es jedenfalls noch länger, und zwar bis Schulbeginn, also Ende August.
3: Fachleute weisen jetzt darauf hin, dass 9 Wochen Sommerferien für viele Familien eine psychische Herausforderung sind. Im Urlaub kann es etwa mehr Streit zwischen Eltern und Kindern geben. Vielen Kindern und Jugendlichen fehlt in den Ferien außerdem der strukturierte Tagesablauf. Sie können sich auch einsamer fühlen. Wer reden möchte, kann sich zum Beispiel an Rad auf Draht wenden. Man muss allerdings nicht telefonieren, man kann auch chatten. Bei einem Motorradrennen im tschechischen Brünn ist ein österreichischer Rennfahrer ums Leben gekommen. Der 32-jährige Philipp Steinmeier ist zu Beginn des Rennens mit einem rumänischen Rennfahrer zusammengestoßen. Auch der rumänische Fahrer hat den Unfall nicht überlebt. Die Außenministerinnen und Außenminister der EU beraten heute in Brüssel über mögliche Israel-Sanktionen. Sie diskutieren etwa über Einfuhrverbote für Produkte aus den völkerrechtlich illegalen israelischen Siedlungen im Westjordanland. Tim Kopal.
5: Die Ausweitung israelischer Siedlungen im besetzten Westjordanland sei vollkommen inakzeptabel, so EU-Kommissionspräsidentin Ursula von der Leyen vergangene Woche in Dublin. Die EU-Kommission legt den Außenministern heute mehrere Möglichkeiten vor. Laut einem durchgesickerten Papier reichen diese von Strafzöllen, die Siedlerprodukte auf dem EU-Markt zu teuer machen würden, bis hin zu einem vollständigen Einfuhrverbot. Die Frage ist, ob diese Maßnahmen als Sanktionen Einstimmigkeit unter den Mitgliedstaaten erfordern würden. Zuletzt haben sich Deutschland und offenbar auch Ungarn und Tschechien quergelegt. Oder als Handelsmaßnahmen nur eine qualifizierte Mehrheit. Also mindestens 15 EU-Länder, die gemeinsam mindestens 65% der EU-Gesamtbevölkerung vertreten. Aus dem österreichischen Außenministerium heißt es, man werde alle Maßnahmen prüfen und sich der Diskussion nicht verschließen. Und Diskussionen sind heute vorprogrammiert.
3: Und wir sind beim Wiener Wetter und Tom Tagger.
0: Und wir sind bei 18 bis 23 Grad aktuell. Durchgehend sonnig oder nahezu durchgehend sonnig ist es heute. Es gibt nur ganz wenige Quellwolken, die durchziehen werden. Es ist etwas windig und bekommt bis zu 32 Grad. Morgen die Temperaturen gleich wie heute, aber es werden deutlich mehr Wolken. Sonne ist dann nur mehr zeitweise da. Gegen Abend sind dann auch Regen und Gewitter nicht ganz ausgeschlossen. Und in diesem Fall, also wenn es gewittert, wird es auch ziemlich windig. Bei der Wien mit der besten Verkehrsinformation der Stadt um 4 Minuten nach 5. Für Wien selbst gute Nachrichten, sie kommen überall gut voran. Aber eine Meldung haben wir noch für die A1 Westautobahn Richtung Wien. Kurz vor Auhof, also gerade die Stadtgrenze, liegt ein Tier auf der Fahrbahn. Der ASFINAG Streckendienst ist da bereits unterwegs und wird das gleich entfernen.
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0: Gehen wir's an, die neue Woche.

geht schon mal gut los die Woche auf Radio Wien um 10 nach 5. Besonders wenn da so ein Sturkopf ist, der sich nicht und nicht knacken lassen möchte. In diesem Fall geht es natürlich um den Lotto-Jackpot. Auch gestern ist der nicht geknackt worden. Somit gibt es einen 7-fach-Jackpot bei Lotto 6 aus 45. Also zusätzlich zum ersten Rang der nächsten Runde warten da jetzt auf Sie gut 6,5 Millionen Euro. Ja, nimmt man. Würde ich sagen. Also vielleicht so als Wochenstartgeld. Aber das müssen wir dann bei der nächsten Ziehung abwarten. Auf jeden Fall mal die Zahlen von gestern. Auch wenn kein Sechser dabei ist, natürlich trotzdem interessant. Folgende Gewinnzahlen wurden ermittelt. 7, 23, 24, 32, 33, 43. Zusatzzahl ist die 16. Und einen richtigen Joker habe ich auch noch für Sie. 9, 4, 7, 4, 2, 0. Alle Angaben wie immer ohne Gewähr.

Blinkt sogar das Studiolicht bei einfach guter Musik von Falco auf Radio Wien. Guten Morgen um 5.18 Uhr. Ja, ich glaube, unser Scheinwerfer da herin hat irgendwas, der flackert ein bisschen. Aber das macht ja nichts. Hauptsache die Sonne scheint und die wird heute sehr viel scheinen. Es gibt nur ganz wenige Quellwolken. Es wird ein bisschen windig, nicht allzu sehr. Und von jetzt 18 bis 23 Grad entwickeln wir uns hinauf auf eine Temperatur von bis zu 32 Grad. Ein absoluter Sommertag wieder.

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3: Guten Morgen am Montag. Es ist der 13. Juli, 5.30 Uhr, also 5:30. Die Radio Wien Schlagzeilen hat für Sie Daniel Pichler.
4: Guten Morgen. Bei den Wiener Linien ist seit heute früh die U3 teilweise gesperrt. Wegen Bauarbeiten fährt die U3 nicht zwischen der Hütteldorfer Straße und dem Westbahnhof. Es fährt ersatzweise die Straßenbahn E3. Eingeplant werden sollen aber 15 Minuten mehr Fahrzeit. Die Sperre geht bis Ende August. Ebenfalls bis Ende August macht ab heute früh noch eine weitere Baustelle Probleme im Öffi-Verkehr. Am Alsergrund werden die Straßenbahngleise und Weichen bei der Kreuzung Spitalgasse, Währinger und Nussdorfer Straße getauscht. Die Linien 40, 41 und 42 fahren deswegen gar nicht mehr, die Linien 5 und 12 fahren abschnittsweise nicht. Und das US-Militär hat in der Nacht wieder Dutzende Ziele im Iran angegriffen. Attackiert worden sind den Amerikanern zufolge vor allem iranische Raketenstellungen und Boote. So will man den Iran daran hindern, Handelsschiffe in der Straße von Hormuz anzugreifen. Das Wiener Wetter, Tom Torger.
3: 18 bis 23 Grad sind es aktuell. Es ist größtenteils sonnig und dadurch ergeben sich heute bis zu 32 Grad. Es gibt nur ganz wenige Quellwolken heute und es wird etwas windig. Morgen sind die Temperaturen in Wahrheit gleich wie heute. Allerdings gibt es viel weniger Sonne und deutlich mehr Wolken. Und gegen Abend sind auch Regen und Gewitter nicht ausgeschlossen. Und wenn das der Fall ist, dann wird es auch ziemlich windig. 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Guten Morgen, Babsi Türschmidt.
5: Guten Morgen, Tom.
3: Dein Dienstbeginn ist noch ein ruhiger aktuell.
5: Genau, auf der Straße geht es noch gut voran, aber es gibt ab heute auch wieder mehrere Öffi-Baustellen. Da schauen wir gleich näher hin und alle Infos kriegen Sie auch online auf wien.orf.at.
3: 5.32 Uhr.
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Was tut sich diese Woche in der Stadt? Finden wir gleich raus, direkt nach einfach guter Musik von Diana Ross. Schönen guten Morgen um 5.34 Uhr auf Radio Wien am Montag zum Start in die neue Woche. Schön, dass Sie bei uns sind.

0: Schwingend im Takt geht's rein in die neue Woche. 5.37 Uhr ist es. Guten Morgen auf Radio Wien.
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0: Apropos schwingend, was Tanzfans machen die Woche oder jetzt in der nächsten Zeit, ist eh schon längst klar. Die werden sich auch diese Woche wieder verausgaben beim Impuls-Tanz-Festival.
2: Genau. Weniger körperlich geht's aber im Kino zu, Radio Wien-Redakteurin Viktoria Weiner. Auch im Zuge des Wiener Filmfestivals gibt es wieder Großartiges zu sehen.
3: Diesen Freitag gibt's den Film Prince, Sign or the Times zu sehen. Ein Konzertfilm, der Prince und seine Band auf die Bühne holt. Eigens gedrehte dramatische Zwischensequenzen mit Sheena Easton an seiner Seite verleihen dem Film eine narrative Dimension, die weit über das klassische Konzertformat hinausgeht. Los geht's um 21.15 Uhr. Der Eintritt beim Filmfest ist frei.
1: Dies und das.
3: Jede Woche im Sommer bis 4. September lädt das Otterkringer Bierfest ein. So auch diese Woche, Dienstag bis Samstag, immer von 16 bis 23 Uhr. Diesen Dienstag gibt es sogar Bier-Yoga, am Donnerstag eine Core-Jam-Session und am Samstag ein Pub-Quiz.
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0: Der Kultursommer in Wien ist in vollem Gange, ein kostenloses Open-Air-Festival für die Stars von morgen. Diesen Mittwoch tritt zum Beispiel Pablo Grande auf. Latino-Hits, Italo-Hits und Schlager zum Mitklatschen, gesungen von einem echten in Wien lebenden Argentinier. Um 15 Uhr geht's los, im 14. im Haus Gustav Klimt.
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0: Und am Sonntag steht Chrissy Buchmaßer im Zuge des Kultursommers auf der Bühne mit ihrem Kabarettprogramm Zugzwang. Denn es ist höchste Eisenbahn von 18.30 Uhr bis 19.30 Uhr im 15. im Weidhofer Park.
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3: 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Es ergibt keinen Sinn.
4: Der Zug kommt und ich weiß nicht, wo er hinfährt. Hab nur ein Hinfahrtkarten, weil die Heimfahrt hab ich mir gespart.
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0: Was ist das schön, wie die Stadt gerade beleuchtet wird von der aufgehenden Sonne. Ah, herrlich, der Blick über die Dächer von Wien. 18 bis 23 Grad sind es aktuell. Es wird auch den ganzen Tag hauptsächlich sonnig bleiben. Es gibt nur ganz wenige Quellwolken, die über die Stadt ziehen. Windig wird es etwas und es werden bis zu 32 Grad. Damit der ausführliche Blick auf die Straßen und die Öffis mit Babsi Türschmidt.
1: Genau, die Wiener Linien erneuern nämlich Teile des Öffinetzes. Deshalb müssen sie mit Einschränkungen rechnen. Zum Beispiel fährt die U3 ab heute bis Ende August nicht zwischen Hütteldorfer Straße und Westbahnhof. Die Stationen Schweglerstraße und Jonstraße sind mit der Ersatzlinien E3 und dem 49er erreichbar. Und die U4 ist auch bis Ende August geteilt. Zwischen Schwedenplatz und Wien-Mitte ist der Betrieb eingestellt. Und Gleise und Weichen werden auch getauscht. Rund um die Währinger Straße, Spitalgasse und Nussdorfer Straße, so werden ab heute die Linien 40, 41 und 42 eingestellt. Alle Infos bekommen Sie auch online auf wien.orf.at.
0: Es ist 5.45 Uhr.
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0: hineingeht's in den Montag mit einfach guter Musik auf Radio Wien um 5.52 Uhr. Fast schon Tradition, aber halt nicht unbedingt die beste Tradition. Haben jedes Jahr die Sommerbaustellen bei uns in der Stadt und da kommt heute eine dazu und die hat es ziemlich in sich, Babsi.
1: Ja, ein großes und sehr wichtiges Kreuzungsplateau wird in diesem Sommer erneuert. Sowohl der Autoverkehr als auch der öffentliche Verkehr ist davon betroffen. Eunike de Wilde, Pressesprecherin der Wiener Linien.
2: Also bei der Währinger Straße, Nussdorfer Straße und Spitalgasse werden wir das gesamte Kreuzungsplateau, alle Gleise und Weichen erneuern. Das ist eine Stelle, wo 7 Straßenbahnlinien drüber fahren, deswegen sind diese Arbeiten auch notwendig. Das wird die Linien 5, 12, 37, 38, 40, 41 und 42 betreffen. Die können bis Ende August dort nicht fahren.
0: Na, das hat es in sich. Wie schaut es aus mit Ausweichen bzw. wie wird umgeleitet?
2: Wir leiten die Straßenbahnlinien 37 und 38 um. Die Linie 12 ist kurz geführt und die Linie 5 muss geteilt fahren. Schauen Sie auf unserer Website nach, informieren Sie sich vor Ihrer Fahrt, wie Sie da am besten gut ausweichen können. Aber wir sind ja da ganz in der Nähe auch vom Schottentor und man kann da auch auf die U-Bahn und auf Linien, die dort losfahren und eine andere Strecke nehmen, umsteigen.
1: Ja, und wir halten Sie natürlich auf jeden Fall am Laufenden.
0: Ja, bis Ende August wird uns diese Baustelle noch begleiten. Auch das geht vorbei. Einfach durchatmen und rein geht's in die Woche. That's

Da ist er schon da, der zweite Montag in den Ferien. Schönen guten Morgen auf Radio Wien. Von den Kids wahrscheinlich noch stundenlang nichts zu sehen oder zu erahnen, sind eingedeckt, zugedeckt, haben mittlerweile auch schon wieder ihre eigene Zeitrechnung gefunden für die nächsten Wochen. Aber wir sind wach, Sie sind wach, wir im Studio. Guten Morgen, Wien.

0: Es ist Montag, der 13. Juli, 6 Uhr. Die Infos zum Tag hat für Sie Daniel Pichler.
1: Guten Morgen.
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3: Baustelle bei der U3. Die orange U-Bahn-Linie fährt bis zum Ende der Sommerferien teilweise nicht. In der Nacht haben die USA wieder den Iran angegriffen und das Wiener Wetter wird meist sonnig und heiß. Die Sommerbaustellen bekommen spätestens ab heute auch die Fahrgäste der Wiener Linien zu spüren. Bis zum Ende der Ferien gibt es eine Teilsperre der U3. Die orange U-Bahn fährt nicht zwischen der Hütteldorfer Straße und dem Westbahnhof. Petra Thalhammer-Jeschek.
4: Zwischen Westbahnhof und Jonstraße werden Weichen getauscht. Die U3 fährt nur zwischen Otterkring und Hütteldorfer Straße sowie zwischen Simmering und Westbahnhof. Es gibt stattdessen eine Ersatzlinie E3. Diese Straßenbahn fährt als direkter Ersatzverkehr zwischen Hütteldorfer Straße und Westbahnhof über die John- und die Schwegerstraße. Oder man kann auf die Straßenbahnlinien 46 und 49 oder die Buslinie 48a ausweichen. Die Wiener Linien empfehlen 15 Minuten mehr Fahrzeit einzuplanen. Die Arbeiten sollen am 31. August um 4 Uhr früh abgeschlossen sein.
3: Ebenfalls bis Ende August blockiert ist ein wichtiger Straßenbahnkreuzungsbereich am Alsergrund. Bei der Spitalsgasse Ecke Nussdorfer und Währinger Straße werden die Gleise und Weichen getauscht. Deswegen fahren seit heute früh die Linien 40, 41 und 42 gar nicht mehr. Die Linien 5 und 12 sind abschnittsweise gesperrt. Wie Sie am besten ausweichen können, haben wir für Sie online zusammengefasst auf wien.orf.at. Nach fast 2 Jahren geht heute am Wiener Landesgericht möglicherweise der Prozess rund um Wohnungsverkäufe des österreichischen Integrationsfonds zu Ende. Dem früheren Geschäftsführer und 4 Mitangeklagten wird vorgeworfen, mehrere Immobilien viel zu billig verkauft zu haben, teilweise an sich selbst. Die Staatsanwaltschaft spricht von über 10 Millionen Euro Schaden. Die Angeklagten bestreiten die Vorwürfe. Keine Ruhe im Nahen Osten. In der Nacht haben die USA wieder Dutzende Ziele im Iran bombardiert. Boote, Raketenstellungen und auch Anlagen zur Luftabwehr. Eva Pöcksteiner.
5: Man habe Dutzende militärische Ziele getroffen, so das US-Regionalkommando CENTCOM nach den US-Angriffen auf den Iran in den frühen Morgenstunden. So sollen Verteidigungssysteme, Radaranlagen, Drohnen und Raketenteile sowie kleine Boote getroffen worden sein.
6: Präsident Trump hat immer gesagt, wenn der Iran Schiffe attackiert oder generell aggressiv vorgeht, werde er kraftvoll reagieren, so der US-Botschafter bei der NATO, Matthew Whitaker. Auch der Iran hat wieder reagiert, mit Attacken auf die Golfregion. Die iranischen Revolutionsgarden haben nach Angaben von Staatsmedien US-Militärziele und Stützpunkte in Jordanien, Kuwait und Bahrain angegriffen.
3: Zum Schluss im Stadtjournal noch ein angenehmeres Thema. Bei uns in der Stadt startet heute nämlich wieder die Kinderuni. Neugierige Kinder können dabei wieder viel lernen, während die Studentinnen und Studenten Sommerferien machen. Kerstin Neulinger und Daniel Amhauser.
7: Während die Studierenden die Unitüren für die Sommerferien geschlossen haben, belegen Kinder jetzt für 2 Wochen die Hörsäle. Denn die Kinderuni findet jetzt wieder an 7 verschiedenen Unis in Wien statt, unter anderem der Mietuni und der Wirtschaftsuniversität. Kinder zwischen 7 und 12 Jahren können dort kostenlos studieren, mit Vorlesungen und Workshops zu beispielsweise Medizin, Technik, Natur und Klima. Und das Ganze ohne Eltern, die dürfen nämlich nicht mit in die Hörsäle. Prüfungen und Noten gibt es aber keine, dafür eine Sponsion, also eine Abschlussveranstaltung mit Urkunde und dem Titel Magistra oder Magister Universitatis Juvenum. Seit 2003 gibt es die Kinderuni Wien schon, sie ist übrigens eine der größten in Europa.
3: Und wir sind beim Wiener Wetter und Tom Tucker.
0: 19 Grad aktuell auf der Jubiläumswarte, 21 in Unterlaa und 22 momentan in der Innenstadt. Das wird wahrscheinlich der kühlste Moment des Tages sein. Die Temperatur geht nämlich rauf auf bis zu 32 Grad. Es wartet ein richtig sonniger, sommerlicher Sommertag auf Sie. Es gibt nur ganz wenig Quellwolken und ja, ein bisschen an Wind. Den kann man aber gut vertragen bei diesen Temperaturen. Die sind übrigens morgen auch wieder gleich. Allerdings werden deutlich mehr Wolken am Himmel zu sehen sein. Sonne ist nur zeitweise da. Gegen Abend sind dann Regen und Gewitter auch nicht ausgeschlossen. In diesem Fall wird es dann auch ziemlich windig. 4 Minuten nach 6, Radio Wien mit der besten Verkehrsinformation der Stadt. Babsi, von den Öffi-Baustellen haben wir gerade schon gehört.
8: Genau, da können Sie auch alles nachlesen auf wien.orf.at und auf den Straßen, da kommen Sie überall gut voran. Weiterhin gute Fahrt.
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0: Ah, schmusi. 30 Jahre und unzählige Geschichten und es sind noch lange nicht alle Menschen vergeben. Es geht heute wieder los mit Liebesgeschichten und Heiratssachen.
8: Absoluter Fixpunkt jeden Sommer für ganz viele Menschen. Heute startet die Jubiläumsstaffel. In dieser Stunde dazu mehr.
0: Immer Schmetterlinge im Bauch hat auf jeden Fall das Guten Morgen Wien-Team, kann man sagen. Die Nachrichten manchmal allerdings mit Herzschmerz verkündet von Daniel Pichler.
11: Ja, geht nicht immer so, wie man will. Ja, guten Morgen.
0: Babsi Zürschmidt schreibt natürlich täglich einen Liebesbrief an die Straßen.
8: Ich probier's. Guten Morgen.
0: Ich bin Tom Turger, habe meine große Liebe schon gefunden und wünsche den Singles dieser Staffel genau dasselbe. Alles Gute!

Kurzes Update aus der Radio Wien Disco um 9 nach 6. Ja, unsere Studioscheinwerfer flackern immer noch, aber das macht nichts. Zum Aufstehen ein bisschen Saturday Night Fever Gefühl haben, auch nicht schlecht. Willkommen in der neuen Woche. Hallo auf Radio Wien. Jetzt einfach gute Musik von Love Affair.

0: In den Montag, in die neue Woche geht's mit Radio Wien 12 nach 6.
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0: Wieder, Ihr Sinn für das Schöne will wieder gefördert werden. Nehmen Sie sich Zeit für eine Ausstellung oder auch einen Konzertbesuch. 80%.
2: Stier, Sie erweisen sich als angenehmer Gesprächspartner und sind so eine Bereicherung für jede gesellige Runde. 100%.
0: Zwillinge, Ihre Stimmung befindet sich derzeit leider im Sturzflug. Etwas ist dann doch nicht so gelungen, wie erwünscht. Kopf hoch, 50%.
2: Krebs, jemand aus Ihrem Umfeld will Ihnen Aufgaben abnehmen, die Sie allein nur schwer bewältigen können. Lassen Sie sich helfen. 70%.
0: Löwe, endlich gelingt es Ihnen, ein Missverständnis aus der Welt zu schaffen. Achten Sie in Zukunft mehr darauf, was Sie zu wem sagen. 70%.
2: Jungfrau, man legt heute großen Wert auf Ihre Meinung. Seien Sie nur vor lauter Eifer nicht zu impulsiv. 80%.
0: Waage, gehen Sie heute ruhig aufs Ganze. Mit Ihrem Temperament können Sie Ihren in Liebesangelegenheiten heute nur gewinnen. 100%.
2: Skorpion, einen lang hinausgeschobenen Anruf sollten Sie nach Möglichkeit heute hinter sich bringen. Es wird letztendlich recht harmonisch ablaufen, 60%.
0: Schütze, auch wenn es reizvoll erscheint, lassen Sie sich heute nicht zu einem spontanen Abenteuer verleiten, 50%.
2: Steinbock, beweisen Sie in der Partnerschaft, dass Sie sehr verständnisvoll sein können. Das stärkt auch Ihr Ansehen in der Familie, 90%.
0: Wassermann, mit Fantasie bringen Sie Ihre Partnerschaft wieder auf Trab. Gewinnen Sie Ihre bessere Hälfte für neue Ideen, 60%.
2: Und die Fische, neue Bekannte sind etwas zu neugierig. In gewissen Dingen dürfen Sie ruhig verschwiegen bleiben, 90%.
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0: ein paar Jahren.
1: In ein paar Jahren ist das Wetter wahrscheinlich anders. Aktuell sind es 18 bis 22 Grad. Guten Morgen auf Radio Wien um 6.17 Uhr. Größtenteils sonnig geht es durch den Tag, wenige Wolken, ein bisschen Wind ist da und es werden sommerliche 32 Grad. Wir schauen auf die Straßen bzw. zu den Öffis und Babsi Türschmidt.
2: Genau, auf den Straßen kommen Sie gut voran, aber bei den Öffis gibt es einige Baustellen. Die U3 fährt ab heute bis Ende August nicht zwischen Hütteldorfer Straße und Westbahnhof. Die Stationen Schweglerstraße und Jonstraße sind mit der Ersatzlinie E3 und dem 49er erreichbar. Die U4 ist auch bis Ende August geteilt. Zwischen Schwedenplatz und Wien-Mitte ist der Betrieb eingestellt. Gleise und Weichen getauscht werden rund um die Währinger Straße, Spitalgasse und Nussdorfer Straße. So werden ab heute die Linien 40, 41 und 42 eingestellt. Die Linien 37 und 38 übernehmen zwar einzelne Abschnitte außerhalb des Gürtels, fahren aber nicht zum Schottentor. Und geteilt geführt werden auch die Linie 5 und 12. Sie enden beim Franz-Josefs-Bahnhof bzw. werden bis zur Augasse umgeleitet. Alle näheren Infos gibt es natürlich auch bei uns online auf wien.orf.at.
1: Da können Sie alles nachlesen und falls Sie es noch einmal hören wollen, wir werden es heute im Viertelstundentakt quasi durchgeben und werden Sie informieren. Wir wollen ja, dass Sie da genau Bescheid wissen und nirgendwo hängen bleiben und dann, keine Ahnung, frustriert in die Woche starten. Das wollen wir nicht. Einen guten Wochenstart wünsche ich.

0: Das ist Radio Wien am Montag, 6.21 Uhr. Es ist erst Ferienwoche Nummer 2 und schon hören Sie daheim permanent.
1: Mir ist so langweilig.
0: Ja, muss aber nicht sein.
2: Nein, überhaupt nicht. Besonders für Ferienkids gibt es richtig was zu unternehmen in der Stadt. Leila Madawin und Jutta Hofer-Schettler vom Wien Extra Ferienspiel mit den Tipps der Woche.
3: Ja, heute ist mein Tipp, ab in die Sporthalle im 6. Bezirk, in die Mollertgasse, denn dort können die Kids nach Lust und Laune Badminton und Tischtennis spielen und sich in der Sporthalle so richtig austoben, einfach vorbeikommen, mitmachen.
4: Austoben können sich die Kinder auch im Indoor-Spielplatz Seversaal. Da gibt es ein Bällebad, es gibt Rutschen, es gibt Kletterwände und einen eigenen Kleinkinderbereich. Und austoben geht auch in der Trampolinhalle.
3: Jumpin Prater ist ein neuer Partner von uns, wo die Kinder mit einer starken Ermäßigung vorbeikommen können und dann diese Trampolinhalle im Prater so richtig ausnutzen können. Es gibt einen Ninja Warrior Parcours, es gibt ganz viele verschiedene Trampoline, senkrecht, waagrecht, in alle Richtungen.
4: Bei der Upcycling-Kreativwerkstatt heißt's, aus alt macht neu.
3: Diese Woche können die Kinder Upcycling-Musikinstrumente machen. Das heißt, einfach eine Schachtel mitnehmen, damit man dann das Musikinstrument gut nach Hause bringen kann oder aus der Schachtel das Musikinstrument bastelt. Aber da können die Kinder wirklich selber vor Ort Musikinstrumente basteln mit Verbrauchsmaterialien.
4: Und dann dürfen die Kinder auch noch zur Polizei.
3: Bei der Aktion 133 die Polizei können die Kinder die Polizei in Wien kennenlernen und schauen, wie arbeiten die, mit was arbeiten die, also von Hundekommando bis Fahrzeuge anschauen, gibt es alle möglichen Angebote dort und ist total spannend, weil natürlich die Polizei so ein bisschen hinter den Kulissen zu sehen ist.
2: Ja, außerdem gibt es am Samstag auch noch das Kinderfest on Tour im Kongresspark. Das ist Teil des Kultursommers in Wien.
0: Infos zu all den Programmpunkten bekommen Sie auch bei unseren Kolleginnen vom Radio Wien Service Point unter 89.9 95.3.
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Radio Wien am Montag, 6.26 Uhr. Einmal noch einfach gute Musik von Hall & Oates und dann gibt es auch schon wieder Ihr komplettes Info-Update um halb. Die Radio Wien-Schlagzeilen, Sport, Wetter und Verkehr. Alles, was Sie wissen müssen für den Tag. Guten Morgen, Wien.

0: Das ist Radio Wien am Montag, den 13. Juli. Es ist 6.30 Uhr, halb sieben. Die Radio Wien Schlagzeilen hat für Sie Daniel Pichler.
1: Guten Morgen. Am Alsergrund ist seit heute ein wichtiger Knotenpunkt für die Straßenbahn blockiert. Auf der Ecke Spitalgasse Währinger und Nussdorfer Straße werden die Gleise getauscht. Die Linien 40, 41 und 42 fahren gar nicht. Die Linien 5 und 12 fahren abschnittsweise nicht. Die Baustelle dauert bis zum Ferienende. Ebenfalls so lange gearbeitet wird bei der U3, die ist abschnittsweise so lange gesperrt, und zwar zwischen der Hütteldorfer Straße und dem Westbahnhof. Wie Sie am besten ausweichen können, hören Sie dann gleich in der Radio Wien Verkehrsinformation. Und am Wiener Landesgericht geht heute nach fast zwei Jahren wohl der Prozess rund um den österreichischen Integrationsfonds zu Ende. Angeklagt ist vor allem der ehemalige Geschäftsführer. Er soll an sich selbst viel zu billig Flüchtlingswohnungen verkauft haben. Es gibt noch vier weitere Angeklagte, alle bestreiten die Vorwürfe. Der Sport, Wolfgang Eichinger.
2: Einen schönen guten Morgen. Jannik Sinner verteidigt seinen Titel in Wimbledon. Der Südtiroler gewinnt nach 3 Stunden und 46 Minuten das Finale gegen den deutschen Alexander Zverev in vier Sätzen.
3: Nur zweimal zu gewinnen, hätte eigentlich auch nie gedacht. Ich möchte den Moment da genießen. Ja, es bedeutet total viel.
2: Ohne ein Rasenturnier vorher heuer bestritten zu haben, holt Jannik Sinner den Wimbledon-Titel und baut seine Führung als klare Nummer 1 der Welt aus. Österreichischer Sieg bei der Österreich-Radrundfahrt bei der Tour of Austria. Wie erwartet erreicht Gregor Mühlberger als Gesamtführende das Ziel auf der letzten Etappe in Wien vor dem Rathaus. Es war der erste österreichische Toursieg seit 2013. Auf der Schlussetappe wird Patrick Konrad als bester Österreicher Dritter. Bei der Fußball-WM ist heute noch Ruhetag, bevor es morgen mit dem ersten Semifinale weitergeht. Da spielt Frankreich gegen Spanien, am Mittwoch dann England gegen Argentinien. Und in Österreich gewinnt Rapid ein Testspiel bei Zweitligist Hertha Wels mit 2:1. Soweit das Wichtigste vom Sport, damit weiter zum Wienwetter.
0: Mit 18 und bis 22 Grad ein milder Montagmorgen, kann man sagen. Wird aber noch ein heißer Montagtag werden. 32 Grad warten auf Sie. Größtenteils ist es heute sonnig, es gibt nur ganz wenige Quellwolken und ein bisschen an Wind, der auch vielleicht dann später zur Abkühlung nicht ganz schlecht ist. Morgen sind die Temperaturen auch sehr ähnlich. Es werden allerdings deutlich mehr Wolken am Himmel sein. Die Sonne lässt sich nur kurzweilig zeitweise blicken. Gegen Abend sind dann auch Regen und Gewitter möglich. In diesem Fall wird es dann auch ziemlich windig.
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0: Babsi, der Frühverkehr hat langsam eingesetzt.
6: Genau, auf der Tangente Richtung Graz brauchen Sie von Hirschstetten bis zum Handelsquai 10 Minuten länger. Und die Öffi-Baustellen, da geht es auch ziemlich ab heute. Die U3 fährt nämlich ab heute bis Ende August nicht zwischen Hütteldorfer Straße und Westbahnhof. Die Stationen Schweglerstraße und Jonstraße sind mit den Ersatzlinien E3 und 49 erreichbar. Die U4 ist auch bis Ende August geteilt. Zwischen Schwedenplatz und Wien-Mitte ist der Betrieb eingestellt. Gleise und Weichen getauscht werden rund um die Währinger Straße, Spitalgasse und Nussdorfer Straße. So werden ab heute die Linien 40, 41 und 42 eingestellt. Die Linien 37 und 38 übernehmen einzelne Abschnitte außerhalb des Gürtels, fahren aber nicht zum Schottentor, weichen sie hier über die U-Bahn-Linien aus. Und geteilt geführt werden auch die Linie 5 und 12. Sie enden beim Franzosesbahnhof bzw. werden bis zur Augasse umgeleitet. Alle Infos dazu bekommen Sie auch auf wien.orf.at.
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0: Guten Morgen um 6.34 Uhr.

Kleine Oasen mitten in Wien, die können Sie finden in einem unserer vielen schönen Gärten oder Parks. Und in einen schauen wir da jetzt gleich direkt hin. Guten Morgen um 6.37 Uhr.

0: Ich gehe mal davon aus, Sie sind textsicher bei diesem Song. Schönen guten Morgen auf Radio Wien um 6.41 Uhr.
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0: Durchatmen, abschalten, Harmonie finden und das alles mitten in Wien. Das geht total einfach in einem von unseren Gärten in der Stadt. Einfach dort auf einer Parkbank sitzen, in die Ferne schauen und nichts tun. Herrlich.
2: Sehr, sehr schön. Die Autorin Sabine M. Gruber hat darüber nämlich im Buch 111 Gärten und Parks in Wien geschrieben. Daraus stellen wir Ihnen diesen Sommer jede Woche ein Plätzchen vor. Heute den Sichuan-Garten im 22. Bezirk, gleich hinter dem Kaiserwasser.
3: Der Sichuan-Garten, der kam so zustande, da kam die Volksrepublik China und hat einen Garten gespendet, der Republik Österreich. Und das ist ein original chinesischer Garten mit alle Baumaterialien, Pflanzen, alles ist original aus China eingeführt. Und der Höhepunkt sind Terrakotta-Figuren aus der berühmten Terrakotta-Armee von Xian. Die sind lebensgroße Kopien, die dort stehen und sozusagen ein Erbe des ersten Kaisers von China. Die chinesischen Gärten sind ein bisschen anders angelegt als die japanischen. Die folgen nämlich der Philosophie der sieben Dinge, die miteinander in Einklang stehen müssen. Mhm. Erde, Steine, Wasser, Himmel, Pflanzen, Wege und Gebäude. Und das wird so angelegt, dass die Energie des Lebens dann fließen kann. Und der Mensch ist das achte Element in so einem chinesischen Garten. Der Garten ist ein Gastgarten eigentlich von einem Restaurant aus Sichuan, in einem Garten aus Sichuan. Und das Wahrzeichen, das man schon von Weitem sieht, ist eine wirklich wunderhübsche Pagode.
0: Also ein Garten in einem Restaurant drinnen. Sie dürfen aber übrigens auch nur den Garten besuchen. Sie müssen nichts konsumieren dafür.
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0: Der Blick auf die Straßen zur besten Verkehrsinformation der Stadt. Babsi Türschmidt, auch im Sommer gibt es diese eine Klassikermeldung.
1: Ja, genau. Die Tangente Richtung Graz von Hirschstetten bis zum Handelsquai brauchen Sie 15 Minuten länger im Frühverkehr. Und es gibt neue Wiener Linienbaustellen.
0: Mhm,
1: die
0: einige.
1: U3, ja, die fährt ab heute bis Ende August nicht zwischen Hütteldorfer Straße und Westbahnhof. Die Stationen Schweglerstraße und Jonstraße sind mit den Ersatzlinien E3 und 49 erreichbar. Und die U4 ist seit Samstag bis Ende August geteilt. Zwischen Schwedenplatz und Wien-Mitte fährt sie nicht. Ab heute sind auch die Linien 40, 41 und 42 eingestellt. Die Linien 37 und 38 übernehmen einzelne Abschnitte außerhalb des Gürtels, fahren aber nicht zum Schottentor, weichen sie über die U-Bahn-Linien aus. Und geteilt geführt werden auch die Linie 5 und 12. Sie enden beim Franz-Josefs-Bahnhof bzw. werden bis zur Augasse umgeleitet. Alle Infos dazu bekommen Sie auch online auf wien.orf.at.
0: Eine Menge Infos. Die nächsten gibt es schon wieder in einer knappen Viertelstunde. 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

0: Boah, da haben wir lang drauf gewartet. Gefühlt haben wir, glaube ich, 5 Jahre gewartet. Dabei war es nur ein Jahr. Guten Morgen auf Radio Wien um 6.51 Uhr. Das Sommerhighlight für Romantiker steht an.
1: Du bist nicht allein.
0: Ach, wenn du träumst, allein, wenn ich das schon höre.
2: Ja.
0: Ein Träumchen. Die neue Staffel von Liebesgeschichten und Heiratssachen startet und geht mittlerweile in die 30. Saison. Wahnsinn.
2: Unglaublich. Herzklopfen und die Suche nach dem großen Lebensglück stehen bei Nina Horowitz wieder im Mittelpunkt auf ORF 2.
0: Alexandra Ludwig hat für uns vorab schon mal einen Blick auf die erste Folge geworfen. Alexandra, welche Kandidaten machen denn da den Auftakt?
3: Ja, uns erwarten gleich 6 sehr unterschiedliche Persönlichkeiten, die bei Nina Horowitz offen über ihre Wünsche sprechen. Zum Beispiel Silvana, 70 plus, aus Niederösterreich.
4: Ich kuschel gerne, ich schmuse gerne, ich liebe gerne. Sex sollte unbedingt dabei sein.
3: Ihre Landeskollegin Brigitta ist 65 Jahre alt und orientiert sich an Frauen wie Vivian Westwood, zumindest wenn es um das Alter geht.
5: Der zukünftige Partner sollte auf jeden Fall jünger sein.
3: Ebenfalls aus Niederösterreich kommt der 72-jährige Otto. Er wünscht sich eine liebe und treue Frau, schätzt an der Sendung aber auch einen ganz praktischen Vorteil.
6: Das ist auch ein Grund, wie am Mittwoch machen wir, das kostet nichts. Da kann nichts verhaut sein, wenn es nichts wird. Nicht?

0: Ganz unterschiedliche Erwartungen an die Zukunft haben die nächsten beiden Singles, während der 33-jährige Malermeister Daniel aus der Steiermark eine Partnerin für die Familiengründung sucht, wünscht sich die 60-jährige Karin aus Linz eine kulturaffine und, wie sie betont, natürliche Frau.
1: Ich möchte auf jeden Fall keine Frau, die am Morgen eine halbe Stunde im Badezimmer verbringt.
2: Mit dem Lockenstab?
1: Ja, mit dem Lockenstab und diverser Schminke.
3: Was sagen denn Ihre Eltern dazu, dass Sie noch nicht unter der Haube sind?
4: Die Mama hat mich schon auf dem Marktplatz versteigert.
0: Ja, und schließlich führt uns die erste Folge noch nach Tirol zum 51-jährigen Bäcker und ehemaligen Mr. Tirol-Wahl-Teilnehmer Michel.
5: Durch das, dass ich jetzt über ein Jahr allein bin, also da hätte ich mir schon gerne eine Partnerin wünschen.
3: Ich wünsche Ihnen viel Glück.
5: Danke.
0: Die erste Folge heute Abend um 20.15 Uhr in ORF 2.
6: Ja, ich sehe schon, das wird ein, wie sagt man, Straßenfeger, glaube ich. In meinem Umfeld kenne ich wahnsinnig viele Menschen, die sich total drauf freuen.
7: Ja, ich auch.
6: Das wird, ja, ziemlich fix heute der Abend sein. Liebesgeschichten, Heiratssachen, 30. Saison, heute am Abend geht's los, 20.15 Uhr, ORF 2.

Sie wollen wissen, was sich in der Welt tut? Wir sagen es Ihnen gleich nach der Steve Miller Band. Direkt gibt es Ihr Radio Wien Info-Update. Das Radio Wien Stadtjournal Wetter und Verkehr warten auf Sie. Guten Morgen am Montag, 6.57 Uhr.

0: In die nächste Stunde geht's gleich weiter mit einfach guter Musik von Amy McDonald. Jetzt ist erst einmal 7 Uhr am Montag, den 13. Juli. Die Infos zum Tag hat für Sie Daniel Pichler.
1: Guten Morgen.
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3: Am Alsergrund ist bis zum Ferienende ein großer Straßenbahnknotenpunkt blockiert. Spott und Häme im Internet für FIFA-Chef Infantino und Argentinien-Superstar Messi. Und das Wiener Wetter wird meist sonnig und heiß. Spätestens seit heute werden auch zahlreiche Fahrgäste der Wiener Linien von den Sommerbaustellen genervt sein. Zwei große sind nämlich gestartet. So ist etwa ein wichtiger Straßenbahnknotenpunkt am Alsergrund blockiert. Kerstin Neulinger und Michael Schön.
4: Denn die Wiener Linien tauschen die Gleise und Weichen rund um die Währinger Straße, Spitalgasse und Nussdorfer Straße. Somit entfällt einer der wichtigsten Knotenpunkte im Straßenbahnnetz mit Auswirkungen. Die Linien 40, 41 und 42 werden in dieser Zeit eingestellt. Die Linien 37 und 38 übernehmen zwar einzelne Abschnitte außerhalb des Gürtels, fahren aber nicht zum Schottentor. Geteilt geführt werden zudem die Linien 5 und 12. Und zwar enden diese beim Franz-Josefs-Bahnhof, beziehungsweise werden sie zur Augasse umgeleitet. Bei den Wiener Linien heißt es, dass die Arbeiten notwendig seien und bewusst in der Ferienzeit durchgeführt werden, weil jetzt weniger los ist. Dauern wird es jedenfalls noch länger, und zwar bis Schulbeginn, also Ende August.
3: Ebenfalls betroffen von den Bauarbeiten im Sommer ist die U3. Die fährt ebenfalls bis Ende August nicht zwischen der Hütteldorfer Straße und dem Westbahnhof. Wie Sie hier am besten ausweichen können, das haben wir für Sie zusammengefasst auf wien.orf.at. Fast 2 Jahre lang ist verhandelt worden. Heute könnte es am Wiener Landesgericht im Prozess rund um den österreichischen Integrationsfonds die Urteile geben. Es gibt 5 Angeklagte, darunter den ehemaligen Geschäftsführer. Es geht um Wohnungen, die viel zu billig verkauft worden sein sollen, teilweise an sich selbst. Petra Pichler.
5: Aus Sicht der WKStA haben die Angeklagten den republikseigenen Integrationsfonds, kurz ÖIF, beim Verkauf vom Fonds Immobilien nach Strich und Faden ausgenommen. Die Angeklagten, darunter auch der frühere ÖIF-Geschäftsführer, sollen zwischen 2006 und 2009, als sich der Integrationsfonds aus der Wohnraumbeschaffung für Flüchtlinge zurückziehen wollte, die Gelegenheit genutzt haben, um Wohnungen und Liegenschaften zu einem Spottpreis zu erwerben. Die WKStA ordnet Untreue und einen Schaden von mehr als 10 Millionen Euro. Alle Angeklagten weisen die Vorwürfe seit Prozessbeginn vehement zurück. Die Verteidiger haben im Prozess argumentiert, es gebe für Flüchtlingswohnungen, die großteils sehr heruntergekommen und sanierungsbedürftig waren, keinen Marktpreis. Läuft alles wie geplant, soll es heute Urteile geben.
3: Auch nach dem Wochenende gehen die gegenseitigen Angriffe im Nahen Osten weiter. In der Nacht haben die USA wieder Dutzende Ziele im Iran bombardiert, nach eigenen Angaben vor allem Raketenstellungen und Boote. Der Iran seinerseits hat Raketen auf die US-Verbündeten Kuwait, Jordanien und Bahrain abgefeuert. Seit dem Wochenende stehen bei der Fußball-Weltmeisterschaft die Halbfinalpaarungen fest. Frankreich spielt morgen gegen Spanien, England bekommt es übermorgen mit Argentinien zu tun. Daniel Kulowitz, das argentinische Nationalteam, ihr Superstar Messi und FIFA-Chef Infantino müssen im Netz Spott und Häme über sich ergehen lassen, nach einigen fragwürdigen Schiedsrichterentscheidungen.
6: KI-generierte Memes und Parodievideos um FIFA-Boss Infantino und Superstar Lionel Messi sind zu einem viralen Trend bei dieser WM geworden. Messi in der Babytrage bekommt einen Elfmeter geschenkt.
7: I'll give you a penalty kick to take, don't worry.
6: Der FIFA-Boss sei ein Argentinier.
8: Gian Infantino es Argentino.
6: Infantino sei ein verkehrter Robin Hood. Mit solchen Kurzfilmen erheben Verschwörungstheoretiker den Finger und munkeln, Argentinien werde bei dieser WM klar bevorzugt. Spult man zurück, erkennt man in nahezu jedem Match des Weltmeisters zumindest mehrere strittige Entscheidungen.
3: Daniel, abseits dieser Verschwörungstheorien bei der FIFA überlegt man auch, das Turnier noch einmal größer zu machen mit 64 Teams.
6: Die Qualität sei extrem hoch und werde damit noch höher und höher überall auf der Welt, sagt der FIFA-Boss. Eine erneute Vergrößerung würde bedeuten 16 Gruppen und 128 WM-Spiele inklusive neuer Milliardeneinnahmen. Fix ist das aber noch nicht, bis jetzt ist es nur eine Überlegung.
3: Und wir sind beim Wiener Wetter und Tom Turger.
0: Da wird es doch wohl nicht ums Geld gehen. 19 bis 23 Grad sind es aktuell, 32 werden es heute noch. Größtenteils ist es sonnig, gibt nur ganz wenige Wolken und der Wind wird ein bisschen wehen, was aber ganz angenehm sein wird bei den Temperaturen. Die übrigens morgen auch wieder gleich sein werden, werden allerdings deutlich mehr Wolken und weniger Wind. Das heißt, es wird eher schwül sein morgen, Sonne nur zeitweise da. Gegen Abend dann auch Regen und Gewitter nicht ausgeschlossen und da wird es dann auch ziemlich windig, wenn die loslegen. 7:05, Radio Wien mit der besten Verkehrsinformation der Stadt und Babsi Türschmidt.
1: Da brauchen Sie schon 20 Minuten länger im Frühverkehr auf der Tangente Richtung Graz, von Hirschstetten bis zum Handelskai. Und wir haben ja gerade gehört in den Nachrichten, es gibt neue Einschränkungen bei den Öffis. Dazu gibt es auch alle Infos online auf wien.orf.at.
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0: Komplette Verwirrung. Oben, unten, rechts, links, alles auf den Kopf gestellt. Seit 9 Jahren können Sie sich das schon ganz bewusst anschauen und erleben.
1: Ja, das Museum der Illusionen nämlich. Ich war schon dort, das ist richtig cool und das feiert Geburtstag. Und das schauen wir uns auch gleich genauer an.
0: Definitiv nichts wird Ihnen vorgemacht vom Guten Morgen Wien-Team. Nachrichten ohne Tricks.
16: Und doppelten Boden.
0: Von Daniel Pichler,
16: Guten
0: genau.
16: Morgen.
0: Babsi Türschmidt kennt selbst die unmöglichsten Wege.
1: Guten Morgen.
0: Ich bin Tom Turger und im Bad nach dem Aufstehen denke ich mir manchmal, dieses Spiegelbild, das sollte nicht so alt ausschauen. Es muss sich um eine Illusion handeln.

Guten Morgen um 6:09 auf Radio Wien. Gleich, schon wie angekündigt, schauen wir ins Museum der Illusionen. Ob das Spiegelbild die Wahrheit sagt oder nicht, das können Sie dann dort vor Ort selbst entscheiden. 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

0: Nichts ist, wie es scheint. So geht's zu im Museum der Illusionen. Einen schönen guten Morgen am Montag um 7.13 Uhr auf Radio Wien. Morgen, also am Dienstag, hat's Geburtstag. Das Museum wird also am 14. Juli 9 Jahre alt schon.
1: Ja, und sie ist die Adresse für optische Täuschungen und Illusionen im ersten Bezirk. Da bleibt man oft staunend, aber nicht ratlos zurück.
0: Und man bekommt faszinierende Blicke auf die Welt. Mhm. Das hat auch unser Kollege Radio Wien-Reporter Alex Jockel festgestellt.
2: Seit 9 Jahren gibt es das Museum der Illusionen bereits und ich finde, es macht was mit einem. Man beginnt unwillkürlich über Dinge nachzudenken und versucht ein bisschen hinter die Kulissen zu blicken, was nicht immer leicht fällt. Der Operations Manager des Museums, Hassan Öksüz, wir gehen da gerade ein bisschen durch die Räume durch. Zum Wohl! Wir gehen gerade durch die Räume durch und entdecken immer wieder faszinierende Illusionen. Das ist eine Vitrine, da schweben Figuren.
3: Genau, das sind auf der einen Seite würfelförmige Figuren, auf der anderen Seite pyramidenförmige Figuren. Das ist unsere Magic Box.
2: Und da schweben diese Dinge im Raum und man fragt sich, wie kann das funktionieren? Das Gute ist, es gibt immer Erklärungen an der Wand, hängen dann die Erklärungen zu den Illusionen.
3: Genau, man sollte sich die Mühe machen, tatsächlich alles lesen, was dann dazu führt, dass die Faszination vielleicht ein bisschen weniger wird, aber auf der anderen Seite erkennt man dann genau, wie solche Sachen funktionieren.
2: Also das funktioniert mit Spiegeln, haben wir mittlerweile herausgefunden. Kaleidoskope, wir drehen uns im Raum, oben ist unten und seitlich ist in der Mitte. Man kennt sich eigentlich überhaupt nicht mehr raus. Das ist fast ein bisschen Gehirnwäsche.
3: So ist es. Das Gehirn spielt uns tatsächlich einen Streich und nichts ist so, wie es scheint.
2: Okay, da frage ich einen jungen Mann, der ist gerade beschäftigt, damit irgendwelche Kugeln zusammenzubauen. Was ist das?
4: Genau, also da muss man halt eben die Kugeln richtig einsetzen und halt versuchen, dass man das ganze Brett vollkriegt.
2: Also wie nennt man dieses Computerspiel? Tetris, oder so ähnlich?
4: Naja, in Tetris tust du eher von oben nach unten, musst halt eher eine Reihe vollkriegen, da musst du halt das ganze Brett vollkriegen und hast halt die Blöcke frei zur Auswahl.
2: Also es ist schon faszinierend hier in diesem Museum. Jeder hat was zu tun, jeder staunt und jeder ist ein bisschen ratlos, bis er erkennt, was da abgeht. Spannend. Alex Jockel für Radio Wien.
1: Das Museum der Illusionen hat jetzt noch mehr Ausstellungsfläche mit noch mehr optischen Täuschungen.
0: Quasi ein Geburtstagsgeschenk selbst gegönnt. Alle Infos auch zu den Öffnungszeiten gibt's beim Radio Wien Service Point unter 89.9 95.3.

0: Tut mir leid, Barry Manilow, müssen wir unterbrechen. Wichtige Meldung, Geisterfahrer Babsi Türschmidt.
1: Achtung, in Niederösterreich auf der A21 Wiener Außenringautobahn kommt im Raum Knoten Vösendorf ein Geisterfahrer entgegen. Der Geisterfahrer könnte aber auch auf der A2 Südautobahn unterwegs sein. Vorsicht in allen Richtungen und nicht überholen. Ich wiederhole, auf der A21 Wiener Außenringautobahn kommt im Raum Knoten Vösendorf ein Geisterfahrer entgegen. Der Geisterfahrer könnte aber auch auf der A2 Südautobahn unterwegs sein. Vorsicht in allen Richtungen und nicht überholen. Wir geben Entwarnung, sobald der Geisterfahrer die Schnellstraße verlassen hat.
0: Machen wir gleich weiter mit dem Verkehr, wenn wir schon dabei sind, würde ich sagen.
1: Genau, dann kommen Sie auch auf der Tangente länger voran mit 20 Minuten mehr Zeit von Hirstetten bis zum Handelskai. Und die U3, die fährt ab heute bis Ende August nicht zwischen Hütteldorfer Straße und Westbahnhof. Die Stationen Schweglerstraße und Jonstraße sind mit den Ersatzlinien E3 und 49 erreichbar. Die U4 ist bis Ende August geteilt. Zwischen Schwedenplatz und Wien-Mitte fährt sie nicht. Ab heute sind auch die Linien 40, 41 und 42 eingestellt. Die Linien 37 und 38 übernehmen zwar einzelne Abschnitte außerhalb des Gürtels, fahren aber nicht zum Schottentor, weichen sie über die U-Bahn-Linien aus. Und geteilt geführt werden auch die Linie 5 und 12. Sie enden beim Franz-Josefs-Bahnhof bzw. werden bis zur Augasse umgeleitet.
0: Und wir schauen jetzt zum Wetter. Ja, wir haben das jetzt extra umgedreht. Normalerweise machen wir Wettervorverkehr, diesmal andersrum. 19 bis 23 Grad sind es jetzt in der Stadt. Langsam, aber sicher steigt die Temperaturkurve bis zu 32 Grad, gehen sich heute noch aus. Es ist größtenteils sonnig, mit wirklich nur ganz wenigen Quellwolken. Anders schaut es dann morgen aus. Da gibt es dann mehr Wolken, Sonne nur zeitweise da, aber die Temperaturen sind gleich. Allerdings wird es schwül. Gegen Abend hin gibt es Regen- oder Gewitterwahrscheinlichkeit und in diesem Fall wird es dann auch ziemlich windig. Bezüglich des Geisterfahrers melden wir uns gleich wieder, wenn er die Autobahn verlassen hat, bekommen Sie natürlich direkt die Entwarnung von uns.

0: Radio Wien am Montag um 7.23 Uhr. Wir schauen direkt wieder nach Niederösterreich, Babsi.
1: Achtung auf der A21 der Wiener Außenringautobahn kommt im Raumknoten Vösendorf ein Geisterfahrer entgegen. Der Geisterfahrer könnte aber auch auf der A2 der Südautobahn unterwegs sein. Vorsicht in allen Richtungen und nicht überholen. Ich wiederhole, auf der A21 der Wiener Außenringautobahn kommt im Raumknoten Vösendorf ein Geisterfahrer entgegen. Der Geisterfahrer könnte aber auch auf der A2 der Südautobahn unterwegs sein. Vorsicht in allen Richtungen und nicht überholen. Wir geben Entwarnung, sobald der Geisterfahrer die Schnellstraße verlassen hat.
0: Und wir kommen zu einem ganz anderen Thema, nämlich zum Reinschnuppern ins Unileben. Das können jetzt alle Kids auf der Kinderuni.
1: Vorlesungen, Seminare und Workshops an 7 Universitäten und Hochschulen sowie 2 Forschungseinrichtungen gibt es zu besuchen.
0: Sascha Bogdor und Geschäftsführerin Caroline Iber mit noch mehr Infos dazu.
2: Es wird im Hörsaal studiert, es wird im Labor geforscht, es gibt viel Spaß und viel Diskussion und ganz am Ende gibt es auch eine Sponsion und die im großen Festsaal der Universität Wien.
0: Also ganz offiziell.
2: Der einzige Unterschied zur Universität ist, dass unsere Studierenden 7 bis 12 Jahre alt sind und das ist die einzige Aufnahmevoraussetzung, die es gibt, ist Neugierde.
3: So wie jedes Jahr gibt es auch diesmal spezielle Themen, die besonders im Vordergrund stehen.
2: Die Schwerpunkte des heurigen Jahres sind Mikrobiom, da geht es um das, was wir nicht sehen und was trotzdem da ist, und das Thema Erinnern, denn es geht uns darum, zurückzuschauen, damit wir mit ganz viel Kraft in die Zukunft schauen können.
3: Anlässlich des heurigen 20-Jahr-Jubiläums steht die Kinderuni dieses Jahr nämlich unter dem Motto Zukunftskraft.
0: Und heute geht's da los und wir schauen natürlich auch mit vorbei und werden berichten. Alle Infos zur Kinderuni gibt's auch online auf wien.orf.at.

0: 7.29 Radio Wien hier. Wir schauen direkt noch einmal und sagen aufpassen in Niederösterreich.
1: Auf der A21 der Wiener Außenringautobahn kommt im Raumknoten Vösendorf ein Geisterfahrer entgegen. Der Geisterfahrer könnte aber auch auf der A2 der Südautobahn unterwegs sein. Vorsicht in allen Richtungen und nicht überholen. Ich wiederhole, auf der A21 der Wiener Außenringautobahn kommt im Raumknoten Vösendorf ein Geisterfahrer entgegen. Der Geisterfahrer könnte aber auch auf der A2 der Südautobahn unterwegs sein. Vorsicht in allen Richtungen und nicht überholen. Wir geben Entwarnung, sobald der Geisterfahrer die Schnellstraße verlassen hat.
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0: 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Es ist Montag, der 13. Juli, 7.30 Uhr, halb acht. Die Radio Wien Schlagzeilen hat für Sie Daniel Pichler.
6: Guten Morgen. Gleich zwei große Baustellen starten heute bei den Wiener Linien. Die U3 ist deswegen zwischen der Hütteldorfer Straße und dem Westbahnhof gesperrt, und zwar bis Ende August. Ebenfalls bis zum Ferienende blockiert ist eine wichtige Straßenbahnkreuzung am Alsergrund. Betroffen ist die Ecke Spitalsgasse, Nussdorfer und Währingerstraße. Die Linien 40, 41 und 42 fahren deswegen gar nicht. Wie Sie am besten ausweichen können, hören Sie gleich im Anschluss in der Radio Wien Verkehrsinformation. Und die gegenseitigen Attacken im Nahen Osten sind auch in der letzten Nacht weitergegangen. Die USA haben Dutzende Ziele im Iran bombardiert. Der hat wiederum Raketen auf Kuwait, Jordanien und Bahrain abgefeuert. Die Börsen in Asien reagieren darauf schon negativ. Auch der Ölpreis ist wieder leicht gestiegen. Der Sport, da starten wir heute mal mit Tennis. Wolfgang Eichinger.
7: Einen schönen guten Morgen. Jannik Sinner verteidigt seinen Titel in Wimbledon. Der Südtiroler gewinnt nach 3 Stunden und 46 Minuten das Finale gegen den deutschen Alexander Zverev in 4 Sätzen.
8: Nur zweimal zu gewinnen, hätte eigentlich auch nie gedacht. Mich hat er den Moment da genießen. Ja, es bedeutet total viel.
7: Ohne ein Rasenturnier vorher heuer bestritten zu haben, holt Jannik Sinner den Wimbledon-Titel und baut seine Führung als klare Nummer 1 der Welt aus. Österreichischer Sieg bei der Österreich-Radrundfahrt bei der Tour of Austria. Wie erwartet erreicht Gregor Mühlberg als Gesamtführender das Ziel auf der letzten Etappe in Wien vor dem Rathaus. Es war der erste österreichische Toursieg seit 2013. Auf der Schlussetappe wird Patrick Konrad als bester Österreicher Dritter. Bei der Fußball-WM ist heute noch Ruhetag, bevor es morgen mit dem ersten Semifinale weitergeht. Da spielt Frankreich gegen Spanien, am Mittwoch dann England gegen Argentinien. Und in Österreich gewinnt Rapid ein Testspiel bei Zweitligist Hertha Wels mit 2:1. Soweit das Wichtigste vom Sport, damit weiter zum Wienwetter.
0: Und da geht die Temperatur tatsächlich schon hinauf. 20 bis 24 Grad sind es jetzt schon und 32 Grad warten heute noch auf Sie. Es bleibt größtenteils sonnig, gibt nur vereinzelt Wolken, die über die Stadt ziehen. Windig ist es und es werden, wie gesagt, 32 Grad heute. Morgen die Temperatur auch wieder, Höchstwert 32 Grad, allerdings nicht so strahlender Sonnenschein. Es werden deutlich mehr Wolken, dadurch die Luft auch etwas schwüler. Gegen Abend sind dann Regen und Gewitter nicht ausgeschlossen. In diesem Fall, wenn dann die Gewitter loslegen, wird es auch ziemlich windig. 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Als wenn die nicht eh schon lang genug wäre wegen der Öffi-Meldungen, gibt es auch jetzt noch immer den Geisterfahrer, Babsi.
1: Genau, auf der A21 der Wiener Außenringautobahn kommt im Raumknoten Vösendorf ein Geisterfahrer entgegen. Der Geisterfahrer könnte aber auch auf der A2 der Südautobahn unterwegs sein. Vorsicht in allen Richtungen und nicht überholen. Ich wiederhole, auf der A21 der Wiener Außenringautobahn kommt im Raumknoten Vösendorf ein Geisterfahrer entgegen. Der Geisterfahrer könnte aber auch auf der A2 der Südautobahn unterwegs sein. Vorsicht in allen Richtungen und nicht überholen. Wir geben Entwarnung, sobald der Geisterfahrer die Autobahn verlassen hat. Außerdem brauchen Sie eine Viertelstunde länger im Frühverkehr auf der Tangente Richtung Graz von Hirstetten bis zum Handelskai. Und was die Öffis betrifft, die U3 fährt ab heute bis Ende August nicht zwischen Hütteldorfer Straße und Westbahnhof. Die Stationen Schwegler Straße und Jonstraße sind mit den Ersatzlinien E3 und 49 erreichbar. Ab heute sind auch die Linien 40, 41 und 42 eingestellt. Die Linien 37 und 38 übernehmen einzelne Abschnitte außerhalb des Gürtels, fahren aber nicht zum Schottentor, weichen sie über die U-Bahn-Linien aus. Und geteilt geführt werden auch die Linie 5 und 12. Sie enden beim Franz-Josefs-Bahnhof bzw. werden bis zur Augasse umgeleitet.
0: Na bumm. Können Sie übrigens auch alles nachlesen auf wien.orf.at. Es ist 7.34 Uhr.
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0: Soll noch einmal wer was sagen, dass ein Montag nichts Gutes zu vermelden hat? Wir haben es jetzt am Montag, 7.37 Uhr auf Radio Wien mit der besten Verkehrsinformation der Stadt. Babsi.
1: Und zwar die Geisterfahrer-Entwarnung A21, Wiener Außenring-Autobahn und A2-Südautobahn im Raum Vösendorf. Der Geisterfahrer hat die Autobahn verlassen.

0: Ist halt doch einfach gut. Stevie Wonder mit seinem Song Isn't She Lovely um 7.41 Uhr auf Radio Wien.
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0: Gut, was Tanzfans zum Beispiel machen, das ist eh eigentlich schon ganz klar, schon seit einem Jahr, werden sich auch diese Woche wieder beim Impulstanzfestival verausgaben und herumtreiben.
2: Ja, genau, aber weniger körperlich geht's im Kino zu. Radio Wien-Redakteurin Viktoria Weiner, auch im Zuge des Wiener Filmfestivals gibt's wieder Großartiges zu sehen.
3: Diesen Freitag gibt's den Film Prince, Sign or the Times zu sehen. Ein Konzertfilm, der Prince und seine Band auf die Bühne holt. Eigens gedrehte dramatische Zwischensequenzen mit Sheena Easton an seiner Seite verleihen dem Film eine narrative Dimension, die weit über das klassische Konzertformat hinausgeht. Los geht's um 21.15 Uhr. Der Eintritt beim Filmfest ist frei.
1: Dies und das.
3: Jede Woche im Sommer bis 4. September lädt das Otterkringer Bierfest ein. So auch diese Woche. Dienstag bis Samstag immer von 16 bis 23 Uhr. Diesen Dienstag gibt es sogar Bier-Yoga, am Donnerstag eine Core-Jam-Session und am Samstag ein Pub-Quiz.
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0: Der Kultursommer in Wien ist in vollem Gange, ein kostenloses Open-Air-Festival für die Stars von morgen. Diesen Mittwoch tritt zum Beispiel Pablo Grande auf, Latino-Hits, Italo-Hits und Schlager zum Mitklatschen gesungen von einem echten in Wien lebenden Argentinier. Um 15 Uhr geht's los, im 14. im Haus Gustav Klimt.
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0: Und am Sonntag steht Chrissy Buchmasser im Zuge des Kultursommers auf der Bühne mit ihrem Kabarettprogramm Zugzwang. Denn es ist höchste Eisenbahn von 18.30 Uhr bis 19.30 Uhr im 15. im Weidhofer Park.
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3: Das Leben ist wie die Sitzplatznummerierung im ÖBB Railjet. Es ergibt keinen Sinn.
4: Der Zug kommt und ich weiß nicht, wo er hinfährt. Hab nur ein Hinfahrtkarten, weil die Heimfahrt hab ich mir gespart.
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0: Passt sehr gut, Italien-Gefühl von Umberto Tozzi auf Radio Wien um 7.47 Uhr, weil es wird wieder ein Sommertag heute. Bis zu 32 Grad warten auf Sie, ganz viel Sonne, wenige Quellwolken und einiges an Wind, nachdem es jetzt 21 bis 24 Grad hat. Der Blick auf die Straßen, die beste Verkehrsinformation der Stadt. Babsi.
1: Tangente Richtung Graz von Hirstetten bis zum Handelskä plus 15 Minuten im Frühverkehr. Und auf welche neuen Öffi-Baustellen Sie sich ab heute einstellen müssen, das hören Sie gleich bei uns.
0: Genau, da reden wir nämlich über zum Beispiel die Währinger Straße.

0: Ich mag das, wenn so Sachen regelmäßig wiederkommen, so gewisse Routine drinnen ist. Schönen guten Morgen auf Radio Wien um 7.51 Uhr. Was ich nicht mag, ist die Tradition der Sommerbaustellen jedes Jahr, muss ich ganz ehrlich sagen. Auch bei den Öffis trifft es zum Beispiel mich jetzt wieder. Die U3 zum Beispiel fährt ab heute nicht zwischen Hütteldorfer Straße und Westbahnhof. Und es kommt noch eine weitere Öffi-Baustelle dazu und die hat's ziemlich in sich, Babsi.
1: Ja, ein großes und sehr wichtiges Kreuzungsplateau wird in diesem Sommer erneuert. Sowohl der Autoverkehr als auch der öffentliche Verkehr ist davon betroffen. Annike de Wilde, Pressesprecherin der Wiener Linien.
2: Also bei der Währinger Straße, Nussdorfer Straße und Spitalgasse werden wir das gesamte Kreuzungsplateau, alle Gleise und Weichen erneuern. Das ist eine Stelle, wo 7 Straßenbahnlinien drüber fahren. Deswegen sind diese Arbeiten auch notwendig. Das wird die Linien 5, 12, 37, 38, 40, 41 und 42 betreffen. Die können bis Ende August dort nicht fahren.
0: Wie schaut es aus mit Ausweichen bzw. Umleitungen?
2: Wir leiten die Straßenbahnlinien 37 und 38 um. Die Linie 12 ist kurz geführt und die Linie 5 muss geteilt fahren. Schauen Sie auf unserer Website nach, informieren Sie sich vor Ihrer Fahrt, wie Sie da am besten gut ausweichen können. Aber wir sind ja da ganz in der Nähe auch vom Schottentor und man kann da auch auf die U-Bahn und auf Linien, die dort losfahren und eine andere Strecke nehmen, umsteigen.
1: Wir halten Sie natürlich auf den Laufenden.
0: Bis Ende August heißt durchbeißen.
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Sie blinken schon den ganzen Tag. Die Studioscheinwerfer bei uns erinnern bei Radio Wien. Bei Status Quo hat das gerade super zum Takt gepasst. Schauen wir mal, ob sie sich auch an den einfach guten Song von Michael Jackson anpassen. Guten Morgen auf Radio Wien um 7.55 Uhr. Gleich gibt's das komplette Info-Update, Stadtjournal, Wetter und Verkehr. Und Punkt.

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7: Es ist Montag, der 13. Juli, 8 Uhr. Die Infos zum Tag hat für Sie Daniel Pichler.
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10: Baustelle bei der U3. Die orange U-Bahn fährt bis zum Ende der Sommerferien teilweise nicht. In der Nacht haben die USA wieder den Iran angegriffen. Und das Wiener Wetter wird meist sonnig und heiß. Die Sommerbaustellen sind bereits in vollem Gange. Spätestens ab heute bekommen das auch die Fahrgäste der Wiener Linien zu spüren. Bis zum Ende der Ferien gibt es eine Teilsperre der U3. Die orange U-Bahn fährt nicht zwischen der Hütteldorfer Straße und dem Westbahnhof. Petra Thalhammer-Jeschek.
11: Zwischen Westbahnhof und Jonstraße werden Weichen getauscht. Die U3 fährt nur zwischen Otterkring und Hütteldorfer Straße sowie zwischen Simmering und Westbahnhof. Es gibt stattdessen eine Ersatzlinie E3. Diese Straßenbahn fährt als direkter Ersatzverkehr zwischen Hütteldorfer Straße und Westbahnhof über die John- und die Schwegerstraße. Oder man kann auf die Straßenbahnlinien 46 und 49 oder die Buslinie 48a ausweichen. Die Wiener Linien empfehlen 15 Minuten mehr Fahrzeit einzuplanen. Die Arbeiten sollen am 31. August um 4 Uhr früh abgeschlossen sein.
10: Ebenfalls bis Ende August blockiert ist ein wichtiger Straßenbahnkreuzungsbereich am Alsergrund. Bei der Spitalgasse Ecke Nussdorfer und Währinger Straße werden die Gleise und Weichen getauscht. Deswegen fahren seit heute die Linien 40, 41 und 42 gar nicht mehr. Die Linien 5 und 12 sind abschnittsweise gesperrt. Wie Sie am besten ausweichen können, haben wir für Sie online zusammengefasst auf wien.orf.at. Am Wiener Landesgericht geht heute voraussichtlich der Prozess rund um den österreichischen Integrationsfonds zu Ende. Fast 2 Jahre lang ist verhandelt worden. Dem früheren Geschäftsführer und 4 Mitangeklagten wird vorgeworfen, mehrere Immobilien viel zu billig verkauft zu haben, teilweise an sich selbst. Die Staatsanwaltschaft spricht von über 10 Millionen Euro Schaden. Die Angeklagten bestreiten die Vorwürfe. Keine Ruhe im Nahen Osten. Die USA und der Iran haben sich wieder gegenseitig beschossen. Somit gibt es auch den 4. Tag in Folge wieder gegenseitige Angriffe. Das belastet die Börsen und den Ölpreis. Es geht vor allem wieder einmal um die Frage, ob die Seestraße von Hormus nun offen oder geschlossen ist. Volker Obermeier.
12: Satellitendienste zeigen derzeit kaum Schiffsverkehr durch die Straße von Hormus. Die Meerenge zwischen dem Iran und Oman, die einzige Verbindung vom Persischen Golf ins offene Meer. Der Iran bezeichnet die Schiffsroute als geschlossen. Die USA hingegen teilen mit, der Iran würde die Meerenge nicht kontrollieren. Die jüngste Eskalation im Nahen Osten belastet die Börsen in Asien, etwa in Japan. Außerdem ist der Preis pro Fass Rohöl wieder leicht gestiegen. Die Straße von Hormus ist für den internationalen Handel mit Öl und Gas essentiell. Laut Daten der Umweltschutzorganisation Greenpeace liegen derzeit noch an die 50 beladene Tanker im Persischen Golf.
10: Beschließen wir das Stadtjournal mit einem angenehmeren Thema. Bei uns in der Stadt startet heute nämlich wieder die Kinderuni. Neugierige Kinder können dabei wieder viel lernen, während die Studentinnen und Studenten Sommerferien machen. Christine Neulinger und Daniel Amhauser.
8: Während die Studierenden die Unitüren für die Sommerferien geschlossen haben, belegen Kinder jetzt für 2 Wochen die Hörsäle. Denn die Kinderuni findet jetzt wieder an 7 verschiedenen Unis in Wien statt, unter anderem der Mietuni und der Wirtschaftsuniversität. Kinder zwischen 7 und 12 Jahren können dort kostenlos studieren, mit Vorlesungen und Workshops zu beispielsweise Medizin, Technik, Natur und Klima. Und das Ganze ohne Eltern, die dürfen nämlich nicht mit in die Hörsäle. Prüfungen und Noten gibt es aber keine, dafür eine Sponsion, also eine Abschlussveranstaltung mit Urkunde und dem Titel Magistra oder Magister Universitatis Juvenum. Seit 2003 gibt es die Kinderuni Wien schon, sie ist übrigens eine der größten in Europa.
10: Das war das Radio Wien Stadtjournal, weiter zum Wiener Wetter und Tom Türker.
7: Die ganze Stadt mittlerweile über 20 Grad, aktuell 21 bis 24 Grad. Es ist heute fast den ganzen Tag sonnig, es ziehen zwar einige Quellwolken zwischendurch herum, die sorgen vielleicht sogar mal für schattige Platzhalden, aber allerdings sind es nicht wirklich viele. Es wird etwas windig und bekommt eben bis zu 32 Grad. Morgen auch wieder 32 Grad, der Höchstwert, aber es werden deutlich mehr Wolken über die Stadt ziehen. Sonne dann eher der seltene Gast. Gegen Abend sind dann auch Regen und Gewitter nicht ausgeschlossen, weil die Luft dann doch ziemlich schwül wird. In diesem Fall wird es dann auch ziemlich windig. 8:05, Radio Wien mit der besten Verkehrsinformation der Stadt. Babsi Zürschmidt.
13: Ich schaue auf die Tangente Richtung Graz. Von Hirschstetten bis zum Handelskai brauchen Sie 20 Minuten länger im Frühverkehr. In weiterer Folge ist kurz nach St. Marx ein Unfall passiert. Die beiden linken Fahrstreifen sind gesperrt. Stau baut sich auch hier rasch auf. Und wie gerade in den Nachrichten berichtet, es gibt neue Einschränkungen bei den Öffis. Wir haben alle Infos auch auf wien.orf.at für Sie zusammengefasst.
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7: Lange Sommertage ganz ohne Fadess, wie man so schön sagt. Wien hat dafür das richtige Programm.
13: Nämlich für die Kinder der Stadt. Welche Highlights da beim Ferienspiel auf Sie warten? In einer Viertelstunde gibt's die Infos.
7: Kein Kinderprogramm bei uns, aber trotzdem unterhaltsam. Das Guten Morgen Wien-Team. Daniel Pichler mit pointierten Nachrichten.
10: Guten Morgen.
7: Dahin, das Hin und Her beim Verkehr beobachtet Babsi Zürschmidt.
13: Guten Morgen.
7: Ich bin Tom Zurger, der Holly Knolli von Radio Wien.

So, eine Kniebeuge hier, einmal vorbeugen da. Das ist einmal Morgensport auf Radio Wien. Mehr mache ich dann auch nicht mehr. Hoffe, Sie kommen gut an in diesem Montag in der neuen Woche. Es ist 9 nach 8. Guten Morgen, Wien. Einfach gute Musik jetzt von Olivia Newton-John.

0: Ihr Start in die Woche auf Radio Wien um 8.13 Uhr. Einen Aha-Moment nach dem anderen erleben junge und auch ältere Menschen im Museum der Illusionen. Und das schon seit 9 Jahren mittlerweile. Wahnsinn.
1: Ja, es residiert in der Wallnerstraße im ersten Bezirk und es feiert morgen Geburtstag. Aus diesem Anlass hat Radio Wien-Reporter Alex Jockel vorbeigeschaut, um seinen Augen kaum zu trauen.
0: Schön gesagt.
2: Seit 9 Jahren gibt es das Museum der Illusionen. Mittlerweile gibt es auch eine Dépendance, einen zweiten Teil, wo es ganz neue Attraktionen gibt. Ich stehe hier mit Hasan Öksüz. Er ist der Leiter dieses Museums. Wir haben jetzt mittlerweile schon die Stephanskirche besichtigt. Ich bin schon mal die Fassade raufgeklettert.
3: Vom Majolika Haus?
2: Vom Majolika Haus ebenfalls. Es gibt dann verschiedenste Illusionen. Da wird mit Spiegeln gearbeitet. Teilweise blickt man in die Unendlichkeit. Also man sieht das Auge. Man kann dem Auge eigentlich niemals trauen.
3: Nichts ist so, wie es scheint. Das sagen wir jedes Mal dazu.
2: Ja, und wir stehen jetzt vor einer Attraktion, die gibt es seit 9 Jahren, seit es das Museum gibt. Und das ist einer der Burner, sage ich jetzt einmal. Gehen wir mal einen Schritt drüber. Das schaut aus wie eine riesige Waschmaschine, in der wir uns befinden. Unter uns das Nichts, das reine Nichts. Und über uns dreht sich der Himmel. Ist alles bunt und wow. Und das Lustige ist, wenn ich zum Ausgang schaue, ich habe das Gefühl, ich drehe mich jetzt in die Gegenrichtung.
3: Genau so ist es. Der Vortex-Tunnel bringt einem ein bisschen aus dem Gleichgewicht.
2: Ja, fast ein bisschen unangenehm.
3: Ja, so kann man es auch definieren.
2: Und wenn die Kinder da durchgehen oder die Menschen da durchgehen, was ist da ihre Wahrnehmung?
3: Wenn ich ein bisschen ein leichtes Schreien, ein aufgeregtes Kreischen höre, dann weiß ich, da sind die Kinder im Vortex-Tunnel bei uns drinnen.
2: Also ich muss ganz ehrlich sagen, da steht jetzt gegenüber eine Kollegin von Ihnen und ich drehe mich nach links, das Ganze dreht sich nach rechts und irgendwie habe ich das Gefühl, ich muss da jetzt wieder raus, sonst wird mir ein bisschen übel. Das ist eine der Illusionen, die es hier zu bewundern gibt. Wie reagieren die Menschen, wenn sie rausgehen? Man merkt aber, sie lächeln alle.
3: Sie lieben es, sie lächeln alle und 90% aller Gäste gehen dann ein zweites Mal, ein drittes Mal durch den Tunnel.
2: Und haben selbstverständlich ihre Smartphones dabei und machen Fotos, dass es nur kracht im Internet.
3: Genau so ist es. Da kommen dann die lustigsten Fotos zustande.
2: Alex Jockel für Radio Wien.
1: Wir wünschen alles Gute zum 9. Geburtstag und dazu gibt es mehr Ausstellungsfläche und optische Täuschungen.
0: Spannend. Alle Infos zu den Öffnungszeiten bekommen Sie auch natürlich bei uns beim Radio Wien Service Point unter 89 9 953. Und das ist keine Illusion, die Nummer stimmt wirklich.
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0: Höchste Zeit für ein Kurzupdate um 8.19 Uhr auf Radio Wien. Wir schauen aufs Wiener Wetter, 21 bis 24 Grad. Viel Sonne erwartet sie, aber nicht ganz ungetrübt. Immer wieder ziehen ein paar harmlose Quellwolken durch. Es wird etwas windig und es werden sommerliche 32 Grad. Babsi Türschmidt hat die beste Verkehrsinformation der Stadt für Sie und startet mit einem ordentlichen Plus auf der Tangente.
1: Ja, genau, Richtung Graz von Hirschstetten bis nach St. Marx. Über eine Stunde schon fast länger Wartezeit, weil kurz nach St. Marx ein Unfall passiert ist. Die beiden linken Fahrstreifen sind gesperrt. Jetzt noch die Meldung der Öffis. Die U3 fährt ab heute bis Ende August nicht zwischen Hütteldorfer Straße und Westbahnhof. Die Stationen Schweglerstraße und Jonstraße sind mit den Ersatzlinien E3 und 49 erreichbar. Ab heute sind auch die Linien 40, 41 und 42 eingestellt. Die Linien 37 und 38 übernehmen einzelne Abschnitte außerhalb des Gürtels, fahren aber nicht zum Schottentor. Und geteilt geführt werden auch die Linien 5 und 12. Sie enden beim Franz-Josefs-Bahnhof bzw. werden bis zur Augasse umgeleitet.
0: War das letztes Jahr also viel?
2: Der letzte Sommer war sehr schön. Ich bin in irgendeiner Bucht gegangen. 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

0: Das ist der Montag auf Radio Wien, der Montag in Ferienwoche Nummer 2. Und schon hören Sie das.
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0: Natürlich, es kann gar nicht schnell genug gehen, bis das Unterhaltungsprogramm weitergeht. Guten Morgen um 8.23 Uhr. Es muss aber nicht so langweilig sein.
2: Genau, besonders für Ferienkids gibt es richtig was zu unternehmen in unserer Stadt. Leila Madawian und Jutta Hofer-Schettler vom Wien Extra Ferienspiel mit den Tipps der Woche.
3: Ja, heute ist mein Tipp: ab in die Sporthalle im 6. Bezirk, in die Mollertgasse, denn dort können die Kids nach Lust und Laune Badminton und Tischtennis spielen und sich in der Sporthalle so richtig austoben, einfach vorbeikommen, mitmachen.
4: Austoben können sich die Kinder auch im Indoor-Spielplatz Seversaal. Da gibt es ein Bällebad, es gibt Rutschen, es gibt Kletterwände und einen eigenen Kleinkinderbereich. Und austoben geht auch in der Trampolinhalle.
3: Jumpin' Prater ist ein neuer Partner von uns, wo die Kinder mit einer starken Ermäßigung vorbeikommen können und dann diese Trampolinhalle im Prater so richtig ausnutzen können. Es gibt einen Ninja Warrior Parcours, es gibt ganz viele verschiedene Trampoline, senkrecht, waagrecht, in alle Richtungen.
4: Bei der Upcycling Kreativwerkstatt heißt's: aus alt macht neu.
3: Diese Woche können die Kinder Upcycling-Musikinstrumente machen. Das heißt, einfach eine Schachtel mitnehmen, damit man dann das Musikinstrument gut nach Hause bringen kann oder aus der Schachtel das Musikinstrument bastelt. Aber da können die Kinder wirklich selber vor Ort Musikinstrumente basteln mit Verbrauchsmaterialien.
4: Und dann dürfen die Kinder auch noch zur Polizei.
3: Bei der Aktion 133 die Polizei können die Kinder die Polizei in Wien kennenlernen und schauen, wie arbeiten die, mit was arbeiten die, also von Hundekommando bis Fahrzeuge anschauen, gibt es alle möglichen Angebote dort und ist total spannend, weil natürlich die Polizei so ein bisschen hinter den Kulissen zu sehen ist.
2: Außerdem gibt es am Samstag auch noch das Kinderfest On Tour im Kongresspark. Das ist Teil des Kultursommers Wien.
0: Infos zu all diesen Punkten bekommen Sie natürlich auch bei unseren Kolleginnen vom Radio Wien Service Point unter 89.9 95.3.
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1: Es ist Montag, der 13. Juli, 8.30 Uhr, 8:30. Die Radio Wien Schlagzeilen hat für Sie wieder Daniel Pichler.
2: Guten Morgen. Am Wiener Landesgericht geht heute voraussichtlich der Prozess rund um den österreichischen Integrationsfonds zu Ende. Fast 2 Jahre lang ist verhandelt worden. Es gibt 5 Angeklagte, darunter den ehemaligen Geschäftsführer. Es geht um Flüchtlingswohnungen, die viel zu billig verkauft worden sein sollen. Gleich 2 große Baustellen behindern ab heute den öffentlichen Verkehr. Die U3 fährt teilweise nicht. Blockiert ist auch eine wichtige Straßenbahnkreuzung am Alsergrund. Betroffen ist hier der Bereich Spitalgasse, Nussdorfer und Währinger Straße. Einige Straßenbahnen fahren hier nicht oder nur eingeschränkt. Alle Informationen dazu bei uns auf wien.orf.at. Und die Außenministerinnen und Außenminister der EU beraten heute über das Sanktionen gegen Israel. Es geht um die illegalen Siedlungen im Westjordanland. Möglich sind Strafzölle für Produkte aus dem Westjordanland bis hin zu Einfuhrverboten. Das Wiener Wetter, Tantorger.
1: 21 bis 24 Grad zeigen die Thermometer der Stadt. Mittlerweile auf 32 Grad wird die Säule noch ansteigen. Es gibt viel Sonne heute, zwischendurch ein paar wenige Quellwolken, die aber komplett harmlos sind, außer dass sie ein bisschen Schatten spenden, weil es dann doch sehr warm wird. Es ist windig und wie gesagt 32 Grad heute der Höchstwert. Morgen auch wieder 32 Grad, allerdings mit deutlich mehr Wolken, Sonne nur zeitweise da. Es wird ziemlich schwül, dadurch steigt auch gegen Abend die Regen- und Gewitterwahrscheinlichkeit. Und wenn das wirklich dann losgeht und boscht, dann wird es auch ziemlich windig sein. Radio Wien mit der besten Verkehrsinformation der Stadt und Babsi Türschmidt mit einer Tangentenmeldung zu Beginn.
3: Genau, da brauchen Sie viel Geduld. Richtung Graz nach einem Unfall bei St. Marx sind die beiden linken Fahrstreifen gesperrt. Stau bereits zurück bis Hirschstetten und mindestens 40 Minuten Zeitverlust. 10 Minuten länger dauert es auch am äußeren Gürtel ab der Döblinger Hauptstraße wegen Bauarbeiten und Niederösterreich A21 Wiener Außenring Autobahn Richtung St. Pölten. Bei Brunn melden uns Radio Wien-Hörer einen defekten LKW am baulich getrennten linken Fahrstreifen. Bitte die rechte Fahrspur nehmen.
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1: 8:32 Uhr ist es.

Wollen wir uns auf ein Bankerl setzen? Gehen wir in den Park? Können wir gleich machen. Direkt nach einfach guter Musik von Sheryl Crow schauen wir uns einen der wunderschönen Wiener Parks an. Guten Morgen auf Radio Wien um 8.37 Uhr.

0: Einfach mal Tempo rausnehmen, 8.41 Uhr auf Radio Wien, sich auf ein Bankerl setzen, in die Ferne schauen, das geht ganz gut in unserer Stadt.
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2: Autorin Sabine M. Gruber hat darüber im Buch 111 Gärten und Parks in Wien geschrieben. Daraus stellen wir Ihnen diesen Sommer jede Woche ein Plätzchen vor. Heute den Sichuan-Garten im 22. Bezirk, gleich hinter dem Kaiserwasser.
3: Der Sichuan-Garten, der kam so zustande, da kam die Volksrepublik China und hat einen Garten gespendet, der Republik Österreich. Und das ist ein original chinesischer Garten mit alle Baumaterialien, Pflanzen, alles ist original aus China eingeführt. Und der Höhepunkt sind Terrakotta-Figuren aus der berühmten Terrakotta-Armee von Xian. Die sind lebensgroße Kopien, die dort stehen und sozusagen ein Erbe des ersten Kaisers von China. Die chinesischen Gärten sind ein bisschen anders angelegt als die japanischen. Die folgen nämlich der Philosophie der sieben Dinge, die miteinander in Einklang stehen müssen. Erde, Steine, Wasser, Himmel, Pflanzen, Wege und Gebäude. Und das wird so angelegt, dass die Energie des Lebens dann fließen kann. Und der Mensch ist das achte Element in so einem chinesischen Garten. Der Garten ist ein Gastgarten eigentlich von einem Restaurant aus Sichuan in einem Garten aus Sichuan. Und das Wahrzeichen, das man schon von Weitem sieht, ist eine wirklich wunderhübsche Pagode.
0: Und auch wenn das der Garten in einem Restaurant ist, Sie dürfen auch einfach so dort spazieren gehen, müssen nichts vorher essen.
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0: gehört, Babsi? Da zirpen die Grillen bei George Michael.
1: Ja, passt auch irgendwie heute. Bis zu 32 Grad gehen sich aus. Aktuell sind es noch 22 bis 25 in der Stadt. Es bleibt größtenteils sonnig, gibt nur wenige Wolken. Und am Nachmittag kommt dann auch etwas stärkerer Wind dazu, der ganz gut als Abkühlung funktionieren kann. Babsi, dein Blick auf die Straßen direkt mal zur Tangente.
2: Tangente Richtung Graz. Nach einem Unfall bei St. Marx sind die beiden linken Fahrstreifen gesperrt. Stau bereits zurück bis Hirstetten und mindestens 40 Minuten Zeitverlust. Deshalb kommt es auch zu Stau und 15 Minuten Zeitverlust auf der A22 Richtung Tangente. 10 Minuten länger dauert es auch am äußeren Gürtel ab der Döblinger Hauptstraße wegen Bauarbeiten. Der Blick nach Niederösterreich A21, Wiener Außenring Autobahn Richtung St. Pölten. Bei Brunn melden uns Radio-Wien-Hörer einen defekten LKW am baulich getrennten linken Fahrstreifen. Bitte die rechte Fahrspur nehmen. Und die Öffi-Meldung, die U3 fährt ab heute bis Ende August nicht zwischen Hütteldorf und Westbahnhof. Die Stationen Schweglerstraße und Jonstraße sind mit den Ersatzlinien E3 und 49 erreichbar. Ab heute sind auch die Linien 40, 41 und 42 eingestellt. Die Linien 37 und 38 übernehmen einzelne Abschnitte außerhalb des Gürtels, fahren aber nicht zum Schottentor, weichen sie über die U-Bahn-Linien aus. Und geteilt geführt werden auch die Linien 5 und 12. Sie enden beim Franz-Josefs-Bahnhof bzw. werden bis zur Augasse umgeleitet.
1: Auswendig müssten Sie das nicht lernen, zumindest nicht für die Frage zum Tag. Das ist ein anderes Thema und die kommt gleich direkt nach den Eurythmics. Schön, dass Sie mit uns aufstehen.

0: Die Suche nach der für immer Liebe steht heute im Fokus. Arbeitstechnisch habe ich sie schon gefunden. Jetzt muss ich es gestehen, Carola, du bist das.
1: Schönen guten Morgen, das ist sicher mein Spray, mein Lemongrass.
0: Ja, Lemongrass, genau. Du ins Studio kommst, genau. Hast uns verzaubert damit. Die neue Staffel Liebesgeschichten und Heiratssachen startet heute am Abend und da spielt natürlich, so wie bei uns im Radio auch, Musik eine ziemliche Rolle.
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3: Das Lied im Abspann der ORF-Sendung Liebesgeschichten und Heiratssachen ist seit dem Jahr 2020 der Titel Liebesgeschichten sind meistens nicht wahr. Gesungen von der österreichischen Sängerin Greta Keller.
4: Liebesgeschichten sind meistens nicht wahr. 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
0: bin ich gleich wieder verzaubert.
1: Wenn wir gleich einschlafen. Wir wollen von Ihnen aber jetzt wissen, bevor Sie einschlafen, aus welcher Operette stammt denn dieses Lied? Liebesgeschichten sind meistens nicht wahr.
0: 89.9, 95.3, ein Radio Wien Liebesüberraschungspackerl wartet ja auf Sie.
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6: Es ist genau 9 Uhr. Hier sind die Nachrichten. Daniel Pichler, hallo.
7: Schönen Vormittag.
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7: Am Wiener Landesgericht gibt es heute wohl das Urteil im Prozess um den österreichischen Integrationsfonds. Die EU denkt über Sanktionen gegen Israel nach und das Wiener Wetter wird meist sonnig und heiß. Heute könnte es am Wiener Landesgericht im Prozess rund um den österreichischen Integrationsfonds die Urteile geben. Es gibt 5 Angeklagte, darunter den ehemaligen Geschäftsführer. Es geht um Wohnungen, die viel zu billig verkauft worden sein sollen, teilweise an sich selbst. Petra Pichler.
8: Aus Sicht der WKStA haben die Angeklagten den republikseigenen Integrationsfonds, kurz ÖIF, beim Verkauf vom Fonds Immobilien nach Strich und Faden ausgenommen. Die Angeklagten, darunter auch der frühere ÖIF-Geschäftsführer, sollen zwischen 2006 und 2009, als sich der Integrationsfonds aus der Wohnraumbeschaffung für Flüchtlinge zurückziehen wollte, die Gelegenheit genutzt haben, um Wohnungen und Liegenschaften zu einem Spottpreis zu erwerben. Die WKStA ordnet Untreue und einen Schaden von mehr als 10 Millionen Euro. Alle Angeklagten weisen die Vorwürfe seit Prozessbeginn vehement zurück. Die Verteidiger haben im Prozess argumentiert, es gebe für Flüchtlingswohnungen, die großteils sehr heruntergekommen und sanierungsbedürftig waren, keinen Marktpreis. Läuft alles wie geplant, soll es heute Urteile geben.
7: Beim öffentlichen Verkehr starten heute gleich 2 große Behinderungen. Die U3 fährt bis zum Ferienende nicht zwischen der Hütteldorfer Straße und dem Westbahnhof. Dazu kommt noch eine blockierte BIM-Kreuzung am Alsergrund bei der Ecke Spitalgasse, Währinger und Nussdorfer Straße. Die Linien 40, 41 und 42 fahren bis Ende August hier nicht. Alle Ausweichmöglichkeiten gibt's gleich in der Radio Wien Verkehrsinformation und bei uns auf wien.orf.at. Die Außenministerinnen und Außenminister der EU beraten heute in Brüssel über mögliche Israel-Sanktionen. Sie diskutieren etwa über Einfuhrverbote für Produkte aus den völkerrechtlich illegalen israelischen Siedlungen im Westjordanland. Tim Kopal.
9: Die Ausweitung israelischer Siedlungen im besetzten Westjordanland sei vollkommen inakzeptabel, so EU-Kommissionspräsidentin Ursula von der Leyen vergangene Woche in Dublin. Die EU-Kommission legt den Außenministern heute mehrere Möglichkeiten vor. Laut einem durchgesickerten Papier reichen diese von Strafzöllen, die Siedlerprodukte auf dem EU-Markt zu teuer machen würden, bis hin zu einem vollständigen Einfuhrverbot. Die Frage ist, ob diese Maßnahmen als Sanktionen Einstimmigkeit unter den Mitgliedstaaten erfordern würden. Zuletzt haben sich Deutschland und offenbar auch Ungarn und Tschechien quergelegt. Oder als Handelsmaßnahmen nur eine qualifizierte Mehrheit. Also mindestens 15 EU-Länder, die gemeinsam mindestens 65% der EU-Gesamtbevölkerung vertreten. Aus dem österreichischen Außenministerium heißt es, man werde alle Maßnahmen prüfen und sich der Diskussion nicht verschließen. Und Diskussionen sind heute vorprogrammiert.
7: Und der Hollywood-Star Sam Neill ist gestorben. Er ist 78 Jahre alt geworden und seiner Familie zufolge unerwartet verstorben. Neill soll zuletzt krebsfrei gewesen sein. Er hat vor ein paar Jahren bekannt gegeben, eben Krebs zu haben. Der Neuseeländer Neill ist vor allem durch die Kinoklassiker Jurassic Park und Das Piano bekannt geworden. Das Wiener Wetter jetzt, Carola Gösterer.
6: Ja, wir haben jetzt schon kurz nach 9 24 Grad. Bei strahlendem Sonnenschein kennt die Temperaturkurve nur eine Richtung, nämlich steil bergauf heute. Am Nachmittag erwarten wir 32 Grad. Zur Sonne kommen nur Schönwetterwolken heute, also es bleibt trocken, keine Sorge. Morgen am Dienstag steigt die Luftfeuchtigkeit, es wird schwül und damit kommen zur Sonne am Nachmittag immer größere Quellwolken und gegen Abend ist ein Regenschauer, ein Gewitter nicht ausgeschlossen. Der Höchstwert morgen um 32 Grad, also so wie heute. 9:04, Radio Wien ist da mit der besten Verkehrsinformation der Stadt und die brauchen wir heute ganz, ganz dringend. Unheimlich viel los auf den Straßen, ganz besonders leid tun alle, die auf der Tangente stehen. Babsi, was ist da passiert für alle, die jetzt erst ins Auto einsteigen?
10: Tangente Richtung Graz, die Unfallstelle bei St. Marx wird aber schon in Kürze geräumt. Noch sind die beiden linken Fahrstreifen gesperrt. Der Stau allerdings weiterhin zurück bis Hirschstetten, mindestens 50 Minuten Zeitverlust. Stau außerdem auch auf der A22 ab der Reichsbrücke und rund um den Knoten Kaisermühlen. 10 Minuten länger dauert es auch am äußeren Gürtel ab der Döblinger Hauptstraße wegen Bauarbeiten und Niederösterreich A21 wegen Wiener Außenring Autobahn Richtung St. Pölten. Der defekte LKW bei Brünn ist weitergefahren, es ist wieder alles frei und die Meldung noch von den Öffis. Die U3 fährt ab heute bis Ende August nicht zwischen Hütteldorfer Straße und Westbahnhof. Die Stationen Schwegler Straße und Jonstraße sind mit den Ersatzlinien E3 und 49 erreichbar. Ab heute sind auch die Linien 40, 41 und 42 eingestellt. Die Linien 37 und 38 übernehmen einzelne Abschnitte außerhalb des Gürtels, fahren aber nicht zum Schottentor, weichen sie über die U-Bahn-Linien aus. Und geteilt geführt werden auch die Linie 5 und 12. Sie enden beim Franz-Josefs-Bahnhof, beziehungsweise werden sie bis zur Augasse umgeleitet.
6: Ja, unglaublich, was da heute los ist an diesem Montag. Was für ein Wochenstart. Wir bleiben viertelstündlich, der nächste Update bei uns in einer Viertelstunde in 15 Minuten.
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6: Na, war das ein Wochenende. So viel los bei uns in der Stadt. Das E-Sports Festival, Spielefest im Austria Center. Helene Fischer Konzert im Happelstadion. Die Donauparkbühne hat eröffnet. Fußball-WM, dann war auch noch Wimbledon-Finale der Herren, der Damen. Also, und dazu noch feines Badewetter. Da war wirklich wenig Zeit zum Schlafen, kann ich mir vorstellen. Wahrscheinlich sind Sie sehr müde. Also, ich hoffe, Sie sind fit und ready für die Woche. Schönen Vormittag bei uns mit einfach guter Musik. Ob bei der Arbeit, im Auto oder zu Hause im Urlaub. Schön, dass Sie uns mit dabei haben.

0: den Beatles ein Stück durch diesen Montag, it is week.
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0: Ja, wieder alle da, Babsi, Tom und ich. Und wir holen uns jetzt Radio Wien-Hörerin Erika aus Otterkring dazu. Schönen Vormittag, hallo.
2: Ja, guten Morgen.
0: Morgen. Sie klingen so quietschfidel. Was steht denn heute am Programm bei Ihnen?
2: Billig. Noch ganz Besonderes. Ich bin das so, ja, immer.
3: Super.
0: Nichts Besonderes, das finde ich super. Das heißt, Sie sind immer so gut gelaunt.
2: Ja.
0: Gut. Liebe Erika, die Suche nach der großen Für-immer-Liebe steht ab heute wieder im Fokus. Schauen Sie Liebesgeschichten und Heiratssachen im ORF.
2: Ja, schaue ich auch wieder, ja.
0: Ja, das ist schon nett, gell? Startet übrigens heute Abend.
4: Ja, das Lied im Abspann der ORF-Sendung Liebesgeschichten und Heiratssachen ist seit dem Jahr 2020 der Titel Liebesgeschichten sind meistens nicht wahr. Gesungen von der österreichischen Sängerin Greta Keller.
0: Hören wir da nochmal rein.

0: Wunderbar. Wie wunderbar Erika. Wird die Antwort von der Erika sein? Wir wollen von Ihnen wissen, aus welcher Operette stammt denn dieses Lied?
1: Herzen im Schnee.
2: Sehr gut.
3: Wahnsinn. Und jetzt noch Zusatzbonuspunkt. Von wem? Genau.
1: Ralf
3: Spinazzi. Genau,
0: so. Sensationell.
3: Alles richtig gemacht. Großartig. Liebe Erika, was haben Sie heute noch vor? Jetzt bin ich gespannt.
1: Ja, nichts Besonderes. Ich habe heute Wohnungsputztag und Wäsche waschen. Und wenn ich Zeit habe, lege ich mich auf meinen großen Balkon.
3: Sehr gut. Bitte. Das klingt nach einem guten Plan und das Wetter passt. Ich hoffe, hoher Sonnenschutzfaktor. Ja. Den werden Sie heute brauchen, liebe Erika.
1: Ja, genau.
3: Tschüss, Radio Wien Package geht nach Otterkring. Baba.
2: Schönen Tag.
1: Danke.
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0: ein Kulthit aus den 80ern. Journey mit Don't Stop Believing hier bei uns auf Radio Wien. Und es ist heute sehr, sehr viel los. Nach wie vor die beste Verkehrsinformation der Stadt. Viertelstündlich besonders viel los, nicht innerstädtisch unbedingt, sondern auf der Tangente. Da ist wirklich richtig viel los. Und zwar in Richtung Südautobahn. Stau schon ab dem Rautenweg. Radio Wien Hörer Harald ist da unterwegs. Wie lange eigentlich schon auf der Tangente Richtung Südautobahn?
1: Naja, mittlerweile sind es 1 Stunde und 25 Minuten. Es ist ein zweiter Unfall passiert auf der Tangente, und zwar auf der Höhe Knoten Kaisermühlen. Da steht ein Sattelschlepper mit einem PKW auf der rechten Seite. Und der Stau geht zurück bis weit nach dem Rautenweg. Also die Wartezeit locker 1,5 Stunden mehr einplanen. Es ist ein Wahnsinn.
0: Und in derselben Richtung, Richtung Graz, die Unfallstelle bei St. Marx ist in Kürze geräumt. Noch sind die beiden linken Fahrstreifen gesperrt. Der Stau allerdings, wie gesagt, weit, weit zurück durch diesen zweiten Unfall eben bis Rautenweg. Rechnen Sie da mit einem langen Zeitverlust und am besten Sie weichen großräumig aus. Die weiteren Meldungen: Niederösterreich, A21 Wiener Außenring Autobahn Richtung St. Pölten. Der defekte LKW bei Brunn ist jetzt weitergefahren. Da ist wieder alles in Ordnung. Und Burgenland, S31 Burgenland Schnellstraße in beiden Richtungen. Sperre für Bauarbeiten auf der Umfahrung Oberpullendorf. Der Verkehr wird durch das Stadtgebiet umgeleitet. Wir wünschen gute und sichere Fahrt.

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3: Angenehmen Vormittag mit Radio Wien. Es ist genau 9.30 Uhr. Das Wiener Wetter heute. Es gibt einiges an Sonne und am Nachmittag wird es so richtig heiß mit rund 31, vielleicht sogar 32 Grad. Die genauen Wetterinfos für die kommende Woche hören Sie dann ganz genau von Radio Wien-Meteorologen Kevin Hebenstreit, frisch zurück aus dem Urlaub. Was tut sich auf den Straßen? Einiges, besonders Tangente. Da tun wir wirklich heute alle leid, die da im Stau stecken. Zwei Unfälle, Tangente Richtung Südautobahn, Stau vor einer bereits geräumten Unfallstelle, und zwar beim Knoten St. Marx und auch beim Knoten Kaisermühlen ist ein Unfall passiert, LKW gegen PKW. Rechnen Sie damit einem Zeitverlust derzeit, wenn Sie da auffahren, auf die Tangente von 60 bis 90 Minuten. Es variiert ein bisschen. Stau zurück bis Rautenweg. Stau auch auf der A22 ab der Brigittenauer Brücke und rund um den Knoten Kaisermühlen. 10 Minuten länger dauert es am äußeren Gürtel ab der Döblinger Hauptstraße wegen Bauarbeiten. Und Niederösterreich, A21, Wiener Außenringautobahn Richtung St. Pölten, der defekte LKW bei Brunn ist jetzt weitergefahren. Es ist wieder alles frei und gut befahrbar. Wir wünschen gute und sichere Fahrt.
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1: Schönen Vormittag, frisch aus dem Urlaub zurück, Kevin Hemstreit.
2: Hallo, schönen Vormittag.
1: Der Montag bringt Tipptopp-Badewetter, muss man sagen. Es gibt viel Sonne und das, was man da am Himmel sieht, das sind maximal Schönwetterwolken, oder? Kann man so sagen?
2: Ja, ganz genau. Also die bringen heute einmal keinen Regen. Regen bräuchte man dringend, darüber aber dann später mehr. Es ist derzeit Hochsommerwetter in dieser Woche, so könnte man es zusammenfassen. Hochsommerwetter, aber ohne große Extreme. Das ist einmal die gute Nachricht. Das war ja auch das Wochenende in Wien jetzt nicht extrem heiß. Gestern haben wir zum Beispiel 27, 28 Grad erreicht. Das war ein Hochsommertag, aber ein recht angenehmer. Was sich allerdings getan hat, verglichen mit gestern, wo ich aus Kärnten zurückgekommen bin nach Wien, die Luft ist feuchter geworden. Gestern Nachmittag war die noch relativ trocken. Inzwischen ist es schon ein bisschen schwül draußen und das ist auch so das Motto für diese Woche. Die nächsten Tage wird es noch etwas schwüler sein und dann steigt auch die Wahrscheinlichkeit für einzelne Regenschauer oder Gewitter. Heute ist das allerdings noch kein Thema. Bis zu 31 Grad erreichen wir am Nachmittag.
1: Der Sprung ins kühle Nass, der wird immer verlockend, da muss man sagen. Was sind denn so die Badetemperaturen derzeit?
2: Ja, die Gewässer sind sehr angenehm temperiert, würde ich sagen. Also gut zum Abkühlen. Die alte Donau hat 24 Grad, die neue Donau hat 23 Grad. Und auch der Neusiedlersee, der ja Anfang Juli mit dieser extremen Hitzewelle sich tagsüber schon auf 32 Grad aufgeheizt hat, ist derzeit an den Nachmittagen bei etwa 26 Grad. Also auch da kann man sich abkühlen. Neufeldersee im Burgenland hat 23, 24 Grad. Also die Gewässer gut temperiert, weil auch die Nächte jetzt immer etwas mehr Abkühlung gebracht haben, zumindest in vielen Bezirken, weil innerstädtisch heute früh 22 Grad Tiefstwert, die 20. Tropennacht schon in diesem Jahr.
1: Mhm. Wie geht's denn jetzt weiter? Weil du sagst, es kommen Gewitter, Regenschauer die nächsten Tage. Wann rechnest du mit den ersten?
2: Bei uns ist die Chance auf Regen, muss man ja inzwischen sagen, am größten morgen am Abend, in der Nacht auf Mittwoch und auch am Mittwochnachmittag. Es werden allerdings, wenn dann wirklich nur einzelne Regenschauer oder Gewitter sein, die können punktuell mehr Regen, mehr Wasser bringen, allerdings eben nur punktuell und das Ganze muss auch nicht unbedingt in allen Bezirken passieren. Das heißt, flächendeckender, länger anhaltender Regen ist in dieser Woche vorerst nicht in Sicht. Das heißt, wir haben morgen und übermorgen erhöhte Schauerwahrscheinlichkeit, dann am Donnerstag und Freitag wieder stabileres Wetter. Da wird es bei uns wahrscheinlich trocken bleiben. Und der Freitag ist dann temperaturtechnisch der einzige Ausreißer in dieser Woche. Da könnte es nämlich sehr heiß werden mit rund 35 Grad.
1: Aber die Böden sind ganz staubtrocken.
2: Die sind extrem trocken. Uns fehlt inzwischen etwa auf der Hohen Warte bei der Wetterstation eine ganze Badewanne an Regen pro Quadratmeter. Oh. 160 oh. Liter in diesem Jahr hier an Defizit derzeit. Das heißt, wir brauchen unbedingt den Regen. Die gute Nachricht, wenn ich in die Wettermodelle schaue, die neuesten, die zeigen mir ab dem Wochenende so eine Wetterumstellung. Die nächste Woche wird nicht heiß sein, sondern höchstens mäßig warm mit Höchstwerten um oder sogar teilweise unter 25 Grad. Ein bisschen frischere Sommertage, wenn man so will. Und dann gibt es auch die Chance immer wieder auf Schauer oder vielleicht auch einmal etwas länger anhaltenden Regen. Das ist die Hoffnung für die nächste Woche.
1: Radio Wien Meteorologe ab sofort wieder im Einsatz. Vielen Dank, Kevin Ebenstreit.
0: Bitte gerne. 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

0: Musik aus Österreich zum Mitsingen. Gute Laune von Minisex. Millionen zählen nicht. Das ist Radio Wien. Es ist genau 10 Uhr. Hier ist Daniel Pichler. Hallo.
1: Schönen Vormittag.
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1: Bei uns im Osten gibt es heuer wegen der Hitze und Trockenheit um 20% weniger Weizen. 9 Wochen Ferien sind für viele Kinder und Jugendliche eine psychische Belastung und das Wiener Wetter wird meist sonnig und heiß. Die österreichische Landwirtschaftskammer rechnet heuer mit einer deutlich niedrigeren Erntemenge beim Getreide als im Vorjahr. Vor allem bei uns im Osten setzen Trockenheit und Hitze dem Getreide zu, Petra Ottitsch.
3: Im Durchschnitt betragen die Ertragseinbußen beim Weizen 20%. Es sind also Maßnahmen gefragt, um das hitzebedingte Austrocknen des Ackerbodens möglichst lange hinauszuzögern. Dazu gehören der Zwischenfruchtanbau, eine möglichst schonende Bodenbearbeitung oder auch das Anlegen von Windschutzstreifen. Der Weinviertler Getreidebauer und AMA Marketing Aufsichtsratsvorsitzende Lorenz Meyer sagt:
4: Nichts wächst ohne Wasser und deshalb wird es notwendig werden, dass wir Infrastruktur aufbauen in Niederösterreich zum Morfettkanal, der hier schon ein wichtiger Punkt ist, auch zusätzliche Infrastruktur aufzubauen. Denn hier geht es um die Versorgungssicherheit der Menschen in Österreich.
3: Denn 2/3 des österreichischen Weizens werden in trockenem, pannonischem Klima angebaut.
1: Am Wiener Landesgericht geht heute voraussichtlich der Prozess rund um den österreichischen Integrationsfonds zu Ende. Fast 2 Jahre lang ist verhandelt worden. Es gibt 5 Angeklagte, darunter den ehemaligen Geschäftsführer. Es geht um Flüchtlingswohnungen, die viel zu billig verkauft worden sein sollen. Bei einem Feuer in einer Bar in der thailändischen Hauptstadt Bangkok sind mindestens 27 Menschen ums Leben gekommen. Dutzende weitere Menschen sind verletzt. Einige davon befinden sich in einem kritischen Zustand. Das Feuer ist Augenzeugen zufolge im Bühnenbereich ausgebrochen und hat sich rasch ausgebreitet. Die Notausgänge waren teilweise mit Tischen und Bierkisten blockiert. Brandursache dürfte ein Kurzschluss in einer Klimaanlage gewesen sein. Die langen Sommerferien können für Schülerinnen und Schüler auch eine psychische Belastung sein. Darauf weisen nun die Fachleute von Rat auf Draht hin. Viele Kinder und Jugendliche sind auch sehr müde nach dem Schuljahr, Martina Großfortner.
5: Viele Schülerinnen und Schüler haben ein anstrengendes Schuljahr hinter sich und es dauert, sich davon zu erholen. Außerdem bringt der Schulalltag Struktur mit sich, der in den Ferien wegfällt. Birgit Zadke von Rad auf Draht.
6: Da könnte es dann sein, dass Kinder oder Jugendliche dann halt auch eben ihren Alltag nicht so gut planen oder strukturieren können oder vielleicht dann halt auch einsamer sind als sonst.
5: Aber auch der Urlaub kann zum Problem werden.
6: In der Ferienzeit, wenn man halt gemeinsam mit den Eltern wegfährt, kann es natürlich auch zu Konflikten innerhalb der Familie kommen, weil da verbringt man natürlich auch sehr viel Zeit auf engen Raum miteinander und das kann natürlich dazu führen, dass es dann halt zwischen den Eltern und Kindern halt auch zu Streit kommt.
5: Wer über Probleme reden mag, für den gibt es mehrere Beratungsangebote. Bei Rad auf Draht kann man zum Beispiel auch mit den Expertinnen chatten.
1: Und wir sind beim Wiener Wetter und Carola Gausterer.
0: Die aktuelle Temperatur 25 Grad. Heute scheint oft die Sonne, trotz einiger Wolkenfelder bleibt es trocken. Der Wind weht mäßig bis lebhaft aus Nordost und die Temperatur erreicht rund 31 Grad. Morgen am Dienstag folgen auf einen sonnigen Start im Laufe des Tages zeitweise mehr Wolken, vor allem zum Abend hin. Und in der Nacht auf Mittwoch ist auch ein Regenschauer oder auch ein Gewitter möglich. In Gewitternähe kann der Wind böig auffrischen. Morgen wieder bis zu 32 Grad. 3:03, Radio Wien ist da mit der besten Verkehrsinformation der Stadt. 10 Minuten länger dauert es am äußeren Gürtel ab der Döblinger Hauptstraße. Grund sind Bauarbeiten. S2 bzw. Tangente Richtung Südautobahn, Stau zwischen dem Rautenweg und dem Knoten Kaisermühl. Grund ist Überlastung nach 2 Unfällen, wir haben ja laufend berichtet. Noch 20 Minuten Zeitverlust, der Stau auf der A22 hat sich jetzt aufgelöst und auch der Tunnel Kaisermühl ist wieder frei. Die Störung dort ist behoben. Wir wünschen gute und sichere Fahrt. Kommen Sie gut ans Ziel.
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0: Schönen Vormittag.

0: Patricia McNeil gibt das Tempo vor Ain't That Just A Way. Das ist Radio Wien. Schönen Sommermontagvormittag mit einfach guter Musik und dazu natürlich auch die Sommerhits, die happy machen, die uns mitsingen lassen, einfach für gute Stimmung sorgen. Egal, ob Sie heute im Büro sind oder zu Hause im Urlaub. Deshalb die Frage gleich an Sie. Was macht denn einen guten Sommerhit aus? Was ist lässig? Wie soll der sein?
1: Einfach so ein richtig schöner Ohrwurm, wo man halt dann einfach gut drauf ist und alles ist halb so tragisch.
2: Gute Melodie, gute Stimmung.
3: Grundsätzlich sollten die Klänge eher an den Süden erinnern.
1: Den hört man einmal in der Früh und den vergisst man den ganzen Tag nicht. Und man geht beschwingt in den Tag und immer mit einem leisen Lächeln.
4: Das gibt's mir so richtig Power nochmal.
0: Ja, die Power, die holen wir uns jetzt natürlich mit einem Radio Wien Sommerhit aus dem Jahr 2002. Zum Genießen, zum Mitsingen, zum Mittanzen, zum Mitsummen. Hier sind Lass Ketchup mit The Ketchup Song.

Song war ja eigentlich für einen Werbespot geschrieben, Gene Lawn, David Dundas. Im Original singt er ja I Pull My Brutus Jeans On. Nachdem der Werbespot aber ein Hit wurde, hat David Dundas ihn ein bisschen umgetextet und dann wurde er, wie gesagt, zum Welthit und den Song spielen wir heute noch gerne. Hit schreiben kann er aber noch viel besser. Neil Diamond hat nämlich hunderte Songs geschrieben, allein 56 haben es in die US-Billboard-Charts geschafft, so wie auch der da, Neil Diamond mit Sweet Caroline, hier bei uns auf Radio Wien.

0: Neil Diamond für Ihren Montagvormittag. Einfach gute Musik bei der Arbeit oder im Urlaub, je nachdem. Schönen Vormittag wünschen wir. Das Wiener Wetter, heute gibt es einiges an Sonne und am Nachmittag wird es wieder richtig heiß mit rund 31 Grad. Abkühlung vielleicht dann ein bisschen morgen Abend, da könnte ein Regenschauer mit dabei sein oder auch ein Gewitter. Aber auch morgen wieder sehr heiß mit bis zu 32 Grad. Was tut sich auf den Straßen? Die beste Verkehrsinformation der Stadt: S2 bzw. Tangente Richtung Südautobahn zwischen dem Rautenweg und dem Knoten Kaisermühl, 20 Minuten Zeitverlust. Und 10 Minuten länger dauert es nach wie vor am äußeren Gürtel ab der Döblinger Hauptstraße. Grund sind hier einfach Bauarbeiten. Wir wünschen gute und sichere Fahrt. Kommen Sie gut durch diesen Vormittag.
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0: Austria 3 und Freunde hier bei uns auf Radio Wien.
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0: Vielen Dank für Ihre E-Mails, die wir bekommen, immer auf wien.orf.at oder Sie rufen uns an und geben Ihre Fragen bekannt, die Sie haben, die Sie auf dem Herzen haben. Radio Wien-Hörerin Hanna aus Hernals hat folgende Frage. Welche Lebensmittel helfen, Beschwerden bei Endometriose zu lindern? Gibt es da überhaupt etwas? Und wenn ja, was? Wir geben die Frage natürlich gleich weiter an Diätologin Doris Gattner.
2: Bei Endometriose ist es so, dass wir eben Wucherungen der Gebärmutterschleimhaut im Bauchraum haben. Ja, also das heißt, die Klientinnen, Patientinnen leiden da oft wirklich unter anhaltenden Unterbauchschmerzen, unter Zyklusunregelmäßigkeiten und so weiter. Wir können diese Erkrankung leider über die Ernährung jetzt nicht wirklich aufhalten, ja, aber wir können es ein bisschen angenehmer gestalten. Ja, also das heißt, das, was auf der einen Seite da wichtig ist, ist, dass wir schauen, dass wirklich ausreichend antientzündliche Bausteine mit dabei sind. Ja, also das heißt, wir achten auf die Nüsse, wir können auch in dem Fall Omega-3-Fettsäuren extra mit dazu nehmen, hochwertige Öle verwenden. Ja. Also das heißt, das ist der Baustein, der im Körper einfach antientzündlich wirkt. Auf der zweiten Seite schauen wir darauf, dass wir genug Ballaststoffe zuführen, um eben die Verdauung zu stimulieren, weil gerade bei Endometriose dann auch das Thema Verstopfung eins ist, das die Beschwerden noch einmal stärker macht. Und bei manchen Patientinnen ist es so, dass es Sinn macht, einmal auszuprobieren, über die Ernährung eine histaminarme Ernährung für 3 bis 4 Wochen zu integrieren, weil sich das auch positiv auf die Schmerzempfindung auswirken kann, muss aber nicht sein. Ja. Also das heißt, das wäre was man versuchen kann. Wenn man dann merkt, es hat keinen Effekt, dann lässt man es wieder weg. Ja, aber das, was schlussendlich trotzdem übrig bleibt, ist diese antientzündliche Ernährung und das Thema mit der Verdauung, dass wir da wirklich schauen, dass wir nicht in eine Verstopfung hineinrutschen, weil das die Dinge nur noch unangenehmer machen
0: würde. Ein großes Thema, das sehr, sehr viele Frauen betrifft. Wenn auch Sie eine Frage haben, dann schicken Sie uns bitte diese auf wien.orf.at oder Sie rufen uns an. Radio Wien Service Point 89 9 95 3.
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4: Angenehmen Vormittag, es ist genau 11 Uhr. Hier sind die Nachrichten. Daniel Pichler, hallo.
5: Angenehmen Vormittag.
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5: Auf dem Räumernplatz ist in der Früh eine Leiche gefunden worden. Ein Verbrechen gibt es aber wohl nicht. China rüstet massiv auf, vor allem mit Atomwaffen. Und das Wiener Wetter ist meist sonnig und heiß. Am Räumernplatz in Favoriten ist in der Früh die Leiche eines Mannes entdeckt worden. Laut Polizei handelt es sich um einen 54-jährigen Mann aus der Obdachlosenszene. Ein Verbrechen wird ausgeschlossen. Der Mann dürfte an den Folgen seiner Alkoholsucht gestorben sein. China rüstet weiter massiv auf, vor allem nuklear. Peking präsentiert sich auf der Weltbühne ja gerne als besonnen und gemäßigt. Man ist aber drauf und dran, Russland bei den Atomwaffen zu überholen und abzuhängen, Robert Siegmund.
7: In 3 Jahren soll China über 1000 jederzeit einsetzbare Atomwaffen verfügen, so die Aufklärung von US- und europäischen Geheimdiensten. Über 600 haben sie schon. Mit über 1 Billion Euro Handelsüberschuss werde China in wenigen Jahren Russland weit hinter sich lassen und zu den USA aufschließen. Engin Erolu, liberaler Abgeordneter und China-Delegierter des Europäischen Parlaments, berichtet über das chinesische Atomprogramm.
8: Dass tatsächlich mehrere hundert neue Silos gebaut werden, aus denen interkontinentale, aber auch Mittelstreckenraketen abgefeuert werden können.
7: China ist nun nach den USA und Russland das dritte Land, das atomar sowohl aus der Luft, von Raketen aus Silos und von U-Booten aus angreifen kann. Auch konventionell sei die chinesische Aufrüstung rasant, so Erolu.
5: Bei der österreichischen Landwirtschaftskammer rechnet man heuer wegen der Hitze und Trockenheit mit großen Ernteausfällen. Beim Weizen dürfte die Ernte heuer um 20% niedriger ausfallen als im Vorjahr. Betroffen ist hier vor allem der Osten. Die Motorradszene in Österreich boomt weiterhin. Das sieht man sowohl an der Unfallstatistik als auch bei den Fahrsicherheitstrainings und den Neuzulassungen. Es werden immer mehr Motorräder gekauft, Martin Rauter.
9: Kein Stau und einfach parken oder einen Alpenpass überqueren. Motorräder und dazu gehören auch Roller werden immer beliebter, sagt Karin Munk von der ARGE Zweirad.
10: Es ist ein stetiges Plus jedes Jahr.
9: Allein im ersten Halbjahr heuer ist die Zahl neu zugelassener Motorräder um mehr als 7% gestiegen. Der MotoGP in Spielberg oder die European Bike Week am Farkassee, auch Touristikern bieten die Biker viele Möglichkeiten. Doch die Branche steht auch in der Kritik, Umweltbedenken, Lärmbelästigung und Sicherheitsrisiken. Klaus Robatsch vom Kuratorium für Verkehrssicherheit.
11: Wir hatten im letzten Jahr die höchste Anzahl an verletzten Motorradfahrenden seit 50 Jahren.
9: An sich werde das Fahren aber sicherer aufgrund besserer Ausrüstung, Infrastruktur und medizinischer Versorgung.
5: Und in Oberösterreich hat die Polizei einen rekordverdächtig getunten E-Scooter aus dem Verkehr gezogen. Der Scooter in Traun war mit einem Allradantrieb ausgestattet und hat bei der Prüfung 150 km/h geschafft. Erlaubt sind bekanntlich 25. Das Wiener Wetter. Carola Gasterer.
4: Der war unterwegs wie ein Fidschi-Pfeil. Die aktuelle Temperatur, jetzt aktuell 26 Grad. Heute scheint oft die Sonne und trotz einiger Wolkenfelder bleibt es trocken. Der Wind weht mäßig bis lebhaft aus Nordost. Die Temperatur erreicht rund 31 Grad. Morgen am Dienstag folgen auf einen sonnigen Start im Laufe des Tages zeitweise mehr Wolken. Vor allem zum Abend hin und in der Nacht auf Mittwoch ist auch ein Regenschauer oder ein Gewitter möglich. In Gewitternähe kann der Wind böig auffrischen. Es hat morgen bis zu 32 Grad. 3 Minuten nach 11, Radio Wien ist damit der besten Verkehrsinformation der Stadt. S2 und Tangente Richtung Südautobahn zwischen dem Rautenweg und dem Knoten Kaisermühl. 20 Minuten Zeitverlust. Und 10 Minuten länger dauert es am äußeren Gürtel ab der Döblinger Hauptstraße wegen Bauarbeiten. Ansonsten läuft sehr gut in und rund um Wien. Wir wünschen gute und sichere Fahrt. Kommen Sie gut ans Ziel.
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0: ganz gemütlich durch diesen Montagvormittag bei uns mit einfach guter Musik, das Alan Parsons Project, Eye in the Sky. Und jetzt gibt's wieder was zu gewinnen bei uns.
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0: 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Schönen Vormittag. Und wir laden wieder ein zum Public Viewing auf den Campus in Salettl. Und eine war besonders schnell, die bei uns angerufen hat, nämlich aus dem 12. Bezirk, die Nana, die irgendwo in der Stadt mit dem Auto unterwegs ist. Hallo Nana.
1: Hallo Carola.
0: Wo sind Sie denn gerade?
1: Ja, momentan bin ich unterwegs einkaufen, Erledigungen machen.
0: Im 12.
1: Ja, genau.
0: Gut. Liebe Nana, Sie sind mit dabei beim Public Viewing morgen.
1: Ja, super. Dankeschön.
0: Großartige Partie Frankreich-Spanien, 21 Uhr. Plätze sind schon reserviert. Gastro-Gutscheine gibt es natürlich auch für zwei Personen. Wer geht denn mit?
1: Ja, das ging perfekt. Ich habe einige Neffen und Nichten und die freuen sich sicher sehr.
0: Ah, Sie geben die Tickets weiter?
1: Na, wir gehen gemeinsam.
0: Verstehe. Also Sie haben ganz viele Neffen und Nichten, da werden Sie dann alle begeistert anrufen. So, jetzt möchte ich natürlich wissen, wer wird gewinnen, Frankreich oder Spanien, die Partie morgen?
1: Also ich halte zu Frankreich.
0: Mhm. Dann gibt's,
1: mal schauen.
0: Ja, und übermorgen gibt es die Partie England-Argentinien, das heißt, was wäre Ihr Traumfinale?
1: Argentinien-Frankreich.
0: Okay, dann bin ich gespannt. Vielleicht haben Sie recht, Nana. Weltmeister Frankreich, klingt doch ganz gut. Sie sind ja amtierender Weltmeister, ne?
1: Genau.
0: Gut. Nana, dann ganz liebe Grüße für Ihre Family. Habt einen schönen Familienausflug.
1: Ja, super. Vielen Dank. Vielen herzlichen Dank.
0: Tschüss, Baba.
1: Tschüss, Baba.

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5: Ja, das wird ein Hit. Großartig, den mal live zu sehen, muss man mal. Was tut sich beim Wetter? Es wird sehr, sehr warm. Wir haben jetzt schon um 27 Grad. Heute scheint oft die Sonne, trotz einiger Schönwetterwolken bleibt es trocken. Der Wind weht mäßig bis lebhaft aus Nordost. Die Temperatur erreicht 31 Grad. Auf den Straßen läuft es eigentlich ganz gut. Wir haben ein Problem, nach wie vor auf der Tangente, plus 15 Minuten aktuell. Die Sie da verlieren, nein, ich korrigiere, das ist nur am äußeren Gürtel von Währinger Straße bis zum Neulachenfelder Straße. Auf der Tangente läuft es mal gut, ist auch mal gut zu sagen. Also kommen Sie gut durch den Verkehr mit einfach guter Musik bei uns.
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die Sonne kitzelt auf der Nase und Gazebo im Ohr. Schönen Vormittag mit Radio Wien, I like Chopin. Mittagspause schon langsam in hoher Weite. Am ersten Arbeitstag der neuen Woche, natürlich mit einfach guter Musik. Hier ist Laura Branigan, Superhit aus den 80ern, Self-Control.

0: Schönen Vormittag mit Radio Wien, 11:11. Gleich ganz ausführlich die Themen des Tages, die uns beschäftigen in der Stadt. Heute mit Hubert Kickinger im Radio Wien Stadtjournal.
1: Schönen Vormittag.
0: Bei dir geht es gleich um die sogenannten Autoposer, die meist am Wochenende in der Innenstadt für Ärger sorgen.
1: Genau, dabei handelt es sich vor allem um junge Männer mit meistens angemieteten, teuren Autos. Sie fahren dann oft stundenlang in der Innenstadt im Kreis und lassen dabei die Motoren aufheulen, um Aufmerksamkeit zu erregen. Die Anrainer, die fordern jetzt drastische Maßnahmen dagegen, wie etwa Nachtfahrverbote.
0: Mehr dazu hören Sie gleich bei uns im Radio Wien Stadtjournal um 12.
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1: Es ist genau 12 Uhr. Hier sind die Nachrichten. Thomas Kickinger.
2: Schönen Mittag.
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2: Parteiausschluss von Veit Dengler bei den Neos schlägt weiter hohe Wellen. Anrainer fordern drastische Maßnahmen gegen die Autoposer-Szene in der Innenstadt. Das Wiener Wetter ist sonnig und heiß. Bei den Neos schlägt der Parteiausschluss von Gründer Veit Dengler aus dem Club und aus der Partei weiter hohe Wellen. Dengler hatte sich in den letzten Monaten immer wieder sehr kritisch gegenüber der Partei geäußert. Im Februar hat er auch offen gesagt, er halte die Regierungsbeteiligung der Neos für einen Fehler. Sein Ausschluss und seine Kritik an der Parteiführung führen aber zu Diskussionen. Viktoria Waldecker.
4: Die Neos seien nicht mehr das, was sie einmal waren. Parteichefin Beate Meindl-Reisinger führe die Partei autoritär, wirft ihr Veit Dengler nach seinem Rausschmiss vor. Eine Diskussionskultur gäbe es laut ihm nicht mehr.
5: Es ist keine Diskussion erwünscht, keine Kritik erwünscht.
4: Darauf angesprochen meint Parteichefin Beate Meindl-Reisinger.
6: Wir debattieren leidenschaftlich gern, dazu braucht es eine offene Debatte, aber auch Vertrauen. Und dieses Vertrauen hat ein Abgeordneter durch sein Handeln gebrochen.
4: Mit seiner heimlichen Aufnahme einer Clubsitzung habe Dengler das Vertrauen seines Clubs verspielt, verteidigt auch Meindl-Reisinger den Ausschluss Denglers. Öffentlich gibt es auch viel Kritik an der überstürzten Entscheidung der Neos. Heute Abend sollen Neos-Mitglieder in einem Online-Meeting ihre Fragen an die Parteispitze stellen können.
2: Wir bleiben bei der Innenpolitik, kommen aber zu einer höchstpersönlichen Meldung. Finanzminister Markus Marterbauer, SPÖ, hat eine Krebserkrankung öffentlich gemacht. Er schreibt von der Diagnose eines Lymphoms und einer jetzt mehrere Monate dauernden Therapie. Seiner Funktion als Finanzminister will Marterbauer jedenfalls weiter nachkommen, wie Peter Daser berichtet.
7: Es war eine kurze persönliche Mitteilung, die Finanzminister Markus Marterbauer heute Vormittag an Medienvertreter geschickt hat. Er schreibt darin von der Diagnose eines Lymphoms. Darunter versteht man im Allgemeinen bösartige Tumoren des lymphatischen Systems. Der umgangssprachliche Begriff dafür ist Lymphdrüsenkrebs. Er werde ab heute im AKH in Wien gegen die Krankheit behandelt, schreibt Marterbauer, bleibe aber im Amt. Die Behandlung werde in den kommenden 3 Monaten stattfinden und so geplant, dass er seiner Aufgabe und Funktion als Finanzminister voll nachkommen werde. Die Therapieeinheiten würden zusätzliche Termine in seinem dienstlichen Kalender sein und deshalb bisweilen zur Verschiebung des einen oder anderen Termins führen, so der Finanzminister.
2: In der Debatte um ein EU-weites Social-Media-Verbot für Kinder hat heute ein Expertengremium in Brüssel seine Empfehlungen vorgestellt. In dem Bericht wird die Einführung einer Zugangsbeschränkung für Kinder unter 13 Jahren empfohlen. Die Empfehlungen wurden auch in einigen EU-Ländern gespannt erwartet. In Österreich plant die Regierung ja ein Social-Media-Verbot für unter 14-Jährige. Auch in Spanien und Frankreich gibt es schon konkrete Pläne. Wieder war es ein Wochenende, wo in der Innenstadt die sogenannten Autoposer mit viel Lärm auf sich und ihre tollen, meist angemieteten Autos aufmerksam gemacht haben. Für die Anrainer ist die Situation mit den stundenlang lärmend im Kreis fahrenden Autos nicht mehr erträglich und es werden drastische Maßnahmen wie Nachtfahrverbote gefordert, Werner Trinker berichtet.
8: Motoren heulen auf. Wer mehr Dezibel erreicht, gewinnt, heißt offenbar die Devise. Dazu lautes Gejohle und dröhnende Musik aus den Lautsprecherboxen der PS-starken Nobelkarossen. Derzeit setzt man auf verstärkte Polizeipräsenz an den Wochenenden in der Innenstadt. Den Bewohnern ist das allerdings zu wenig. Sie protestieren inzwischen ebenfalls lautstark und fordern ein Nachtfahrverbot in den betroffenen Gassen und Straßen. Zudem sollen die Einbahnregelungen so verändert werden, dass ein Rundendrehen nicht mehr möglich ist. ÖVP-Bezirksvorsteher Markus Fiegel kann den Forderungen durchaus etwas abgewinnen. In einer Stellungnahme heißt es, man stehe als Bezirk der Prüfung eines zeitlich beschränkten Nachtfahrverbots bzw. einer Zufahrtsbeschränkung ab 22 Uhr offen gegenüber. Wie so etwas rechtlich als auch verkehrstechnisch umgesetzt werden könnte, ist allerdings unklar.
2: Und ob im Supermarkt, in Baumärkten oder in Modegeschäften, es gibt immer mehr Selbstbedienungskassen. Laut dem Handel ist es der Wunsch der Kundinnen und Kunden, schneller bezahlen zu können, aber auch der anhaltende Personalmangel spielt eine Rolle, warum immer öfter Selbstbedienungskassen eingerichtet werden, Alfa Faber und Petra Thalhammer-Jeschek berichten.
9: Am Verteilerkreis gibt es eine Filiale der Supermarktkette Billa, die ganz ohne Kassierin auskommt. Das Konzept werde gut angenommen, sagt Konzernsprecher Julian Steiner, vor allem durch die Nähe zur Fachhochschule.
10: Wo sich halt Studierende kommen, sich ein Weckerl mitnehmen, ein gekühltes Getränk oder auch hier das Lahrbergbad, das daneben ist. Also hier erfüllt die Frequenz unsere Erwartungen.
9: Ein Ausbau dieser Billa-Boxen scheitert derzeit, weil nur eine Öffnungszeit von 72 Stunden erlaubt ist. Rewe fordert 78 Stunden, wie bei den Automatenshops. Auch beim heurigen Meier am Nussberg setzt man auf eine Selbstbedienungskasse. Geschäftsführer Clemens Keller.
11: Unser Hauptziel war, zu den Stoßzeiten die Wartezeiten zu reduzieren. Und es ist uns nachweislich gelungen, dass wir das, wenn wirklich viel los ist, dass wir das so fast um die Hälfte reduziert haben, ohne dass wir einen Mitarbeiter weniger haben.
9: Dass Selbstbedienungskassen zu mehr Diebstahl führen, lasse sich laut Handelsverband nicht bestätigen.
2: Das war das Stadtjournal. Damit zum Wiener Wetter und Carola Gausterer.
1: Ja, die aktuelle Temperatur jetzt in der Mittagspause 28 Grad. Heute scheint oft die Sonne. Trotz einiger Wolkenfelder bleibt es trocken. Der Wind weht mäßig bis lebhaft aus Nordost und die Temperatur erreicht rund 31 Grad. Morgen am Dienstag folgen auf den sonnigen Start im Laufe des Tages zeitweise mehr Wolken, vor allem zum Abend hin, und in der Nacht auf Mittwoch ist auch ein Regenschauer oder ein Gewitter möglich. In Gewitternähe kann der Wind böig auffrischen. Es hat morgen bis zu 32 Grad. 7:12 Radio Wien ist da mit der besten Verkehrsinformation der Stadt. Eine Meldung für Wien plus 15 Minuten aktuell am äußeren Gürtel von der Währinger Straße bis zur Neulachenfelder Straße. Wir wünschen gute und sichere Fahrt. Kommen Sie gut ans Ziel.
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1: Angenehme Mittagspause mit Radio Wien, 12.30 Uhr ist es, das Wiener Wetter. Heute gibt es wieder einiges an Sonne und am Nachmittag wird es heiß mit rund 31 Grad. Wir haben aktuell 28 Grad. Auf den Straßen läuft es endlich, können wir sagen, sehr, sehr gut. Es sind uns keine Störungen gemeldet worden. Es läuft in Wien, in Niederösterreich und auch im Burgenland. Gute und sichere Fahrt. Kommen Sie gut ans Ziel.
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0: You need to break my stride hier bei uns auf Radio Wien. Einen angenehmen Nachmittag und wir laden Sie jetzt ein in die Welt der Wunder. Nichts ist so, wie es scheint. Im Museum der Illusionen im Palais Esterhazy und zwar im ersten Bezirk in der Wallnerstraße. Zu sehen gibt es dort, vielleicht waren Sie ja schon dort, optische Täuschungen, die die Welt im wahrsten Sinne des Wortes auf den Kopf stellen. Zum Beispiel die berühmte Kopf-auf-dem-Teller-Illusion. Dann gibt es natürlich auch Hologramme und das schiefe Zimmer, in dem man scheinbar schrumpft oder wächst. Alex Jockel nimmt uns jetzt mit, akustisch zumindest, ins Haus der Illusionen.
1: 9 Jahre gibt es das Museum der Illusionen. Muss man immer aufpassen, dass man nicht die falsche Tür erwischt. Vielleicht ist es nämlich gar keine. Man kann auf nichts vertrauen, was hier passiert. Neben mir ist der Operations Manager Hasan Öksüz. Jetzt schauen wir so ein bisschen durch. Da passiert sehr viel mit Spiegeln. Was haben wir da zum Beispiel? So eine Art Kaleidoskop.
2: Das ist unser Walk-in-Kaleidoskop, wo man reingehen kann und mit verschiedenen Lichteffekten im Hintergrund sehr, sehr lustige Fotos machen kann, sich quasi in tausenden verschiedenen Teilen aufteilen kann.
1: Also man steht da drinnen, die Kinder stehen dann meistens drinnen, einer macht heraus und Fotos und dann ist man so sternförmig aufgefächert. Das ist eigentlich wahnsinnig verrückt. Da haben wir jetzt was sehr Interessantes. Da schweben Gewichter hier in einer Vitrine. Das verstehe ich nicht. Was kann das sein? Ich meine, das sind Erklärungen auf der Seite.
2: Genau, das ist unser Weightless Matter, da wo wir sehen, dass verschiedene Gewichte eben drinnen schweben. Ich will jetzt nicht alles erklären, warum und wieso diese Illusionen so rüberkommen. Am besten ist es, wenn die Gäste herkommen und sich das selber anschauen,
1: um
2: zu staunen.
1: Ich verstehe es nicht, um ehrlich zu sein. Ich meine, ich werde mir dann nachher den Text durchlesen, das ist unfassbar. Gibt es eigentlich sowas wie ein Objekt, wo die Menschen hinströmen, das am besten besuchte?
2: Eines unserer beliebtesten Fotostationen ist unsere Building Illusion, wo man das Majolika-Haus, das berühmte Majolika-Haus am Naschmarkt erklimmen kann, was normalerweise natürlich überhaupt nicht möglich ist, aber hier im Museum der Illusionen ist alles möglich.
1: Was nimmt man so als Besucher, als Besucherin mit am Ende des Tages, wenn man hier rausgeht?
2: Sehr, sehr viele lustige Fotos, Staunen und mit einem riesigen Lächeln im Gesicht schafft man es, das Museum zu verlassen. Dann.
1: Und vor allem, es ist nichts so, wie es scheint. Alex Jockel für Radio Wien.

0: Schwungholen für die zweite Tageshälfte mit Al Jarreau, L is for Lover. Einfach gute Musik bei der Arbeit. Es ist genau 13 Uhr. Hier sind die Nachrichten. Hubert Kickinger.
1: Schönen Nachmittag.
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1: EU-Experten empfehlen Social-Media-Verbot für unter 13-Jährige. Große Büros sind in Wien derzeit schwer zu vermieten. Das Wiener Wetter ist sonnig und heiß. Über ein Social-Media-Verbot für Minderjährige wird auch auf EU-Ebene diskutiert. Heute hat Kommissionspräsidentin Ursula von der Leyen Empfehlungen von einer Expertengruppe bekommen. Damit könnte ein einheitliches Vorgehen in der EU entwickelt werden. Auch Österreich hat auf die Empfehlungen gewartet, Marin Häusermann berichtet.
3: Laut Bericht sollen Kinder unter 3 Jahren möglichst wenige Bildschirme sehen.
4: No screens under the age of 3.
3: Bis 13 Jahre sollen sie soziale Medien und andere Online-Angebote dann unter Aufsicht von Erwachsenen nutzen dürfen. Ein generelles Verbot ist nicht das Ziel. Stattdessen wird empfohlen, die Medienkompetenz auszubauen. Kinder und Erwachsene sollen trainiert werden, um bei der Entwicklung von Online-Angeboten auf der Höhe zu sein. Rein technisch sollen die Konten von Kindern automatisch eingeschränkt sein und Eltern sollen Kontrollinstrumente bekommen. Es geht darum, die Kinder zu schützen. Fremde sollen keinen Zugriff auf Standort oder Postings haben können. Für die Altersüberprüfung hat die EU-Kommission eine Anleitung ausgearbeitet. Die Mitgliedstaaten sollen entsprechende Tools einführen. Konkrete Vorschläge folgen dann nach dem Sommer.
1: Finanzminister Markus Marterbauer, SPÖ, hat am Vormittag seine Krebserkrankung öffentlich gemacht. Er schreibt von der Diagnose Lymphdrüsenkrebs und einer jetzt mehrere Monate dauernden Therapie. Seiner Funktion als Finanzminister will Marterbauer jedenfalls weiter nachkommen, betont er heute. Der Büromarkt in Wien zeigt laut einer aktuellen Auswertung, dass große Büroflächen derzeit schwer zu vermieten sind. Dennoch bleibt die Nachfrage nach modernen, kleineren Büros hoch und damit auch die Mietpreise, Doris Manola berichtet.
5: Im ersten Halbjahr wurden in Wien rund 75.000 Quadratmeter Bürofläche vermietet. Das ist nur knapp unter dem Vorjahreswert. Doch im zweiten Quartal war die Nachfrage deutlich schwächer, Tendenz also stark fallend. Zu diesem Ergebnis kommt eine Analyse des Immobiliendienstleisters CBRE Group. Vor allem für große Büroflächen finden sich aktuell kaum Mieter. Zu stark sei der Finanzierungsdruck und die wirtschaftliche Unsicherheit, heißt es. Dennoch bleibt die Nachfrage nach modernen, kleineren Büroflächen hoch und damit auch die Mieten, vor allem in zentralen Lagen. Die Spitzenmieten liegen derzeit bei 28,5 Euro pro Quadratmeter und dürften bis Jahresende noch steigen. Besonders dynamisch entwickelt hat sich die Donau-City. Fast die Hälfte der Bürovermietungen entfällt aber auf die inneren Bezirke. Weiter gering ist der Leerstand bei knapp 4%. Er dürfte aber leicht steigen, wird erwartet.
1: Und ein Wiener ist am späten Abend bei einem Verkehrsunfall in Schwechat ums Leben gekommen. Polizeiangaben zufolge ist der 30-Jährige mit seinem Auto von der Straße abgekommen und gegen einen Baum gekracht. Das waren die Nachrichten, damit zum Wiener Wetter und Carola Gausterer.
0: Die aktuelle Temperatur 28, 29 Grad. Heute scheint oft die Sonne und trotz einiger Wolkenfelder bleibt es trocken. Der Wind weht mäßig bis lebhaft aus Nordost und die Temperatur erreicht rund 31 Grad. Morgen am Dienstag folgen auf einen sonnigen Start im Laufe des Tages zeitweise mehr Wolken, vor allem zum Abend hin. Und in der Nacht auf Mittwoch ist auch ein Regenschauer oder ein Gewitter möglich. In Gewitternähe kann der Wind böig auffrischen und es wird heiß morgen wieder bis zu 32 Grad. 4 Minuten nach 13 Uhr. Radio Wien ist da mit der besten Verkehrsinformation der Stadt. Es läuft sehr gut, sind uns keine Störungen gemeldet worden. Wir wünschen gute und sichere Fahrt. Kommen Sie bitte gut ans Ziel.
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0: gespannt durch diesen Montagnachmittag mit Foreigner, Waiting for a Girl Like You. Wir sind mittendrin in den Sommerferien, die ja gut geplant werden müssen, überhaupt wenn die Kinder noch kleiner sind. Aber falls Sie noch Zeit mit Ihren Kindern oder Enkeln übrig haben, wir haben ein paar Tipps. Lela Madavian hat wieder mit Jutta Hofer-Schettler vom Wien Extra Ferienspiel gesprochen. Das sind nämlich die Highlights der Woche.
1: Ja, heute ist mein Tipp ab in die Sporthalle im 6. Bezirk in die Mollertgasse, denn dort können die Kids nach Lust und Laune Badminton und Tischtennis spielen und sich in der Sporthalle so richtig austoben, einfach vorbeikommen, mitmachen.
2: Austoben können sich die Kinder auch im Indoor-Spielplatz Seversaal. Da gibt es ein Bällebad, es gibt Rutschen, es gibt Kletterwände und einen eigenen Kleinkinderbereich. Und austoben geht auch in der Trampolinhalle.
1: Jumpin Prater ist ein neuer Partner von uns, wo die Kinder mit einer starken Ermäßigung vorbeikommen können und dann diese Trampolinhalle im Prater so richtig ausnutzen können. Es gibt einen Ninja Warrior Parcours, es gibt ganz viele verschiedene Trampoline, senkrecht, waagrecht, in alle Richtungen.
2: Bei der Upcycling-Kreativwerkstatt heißt's: aus alt macht neu.
1: Diese Woche können die Kinder Upcycling-Musikinstrumente machen. Das heißt, einfach eine Schachtel mitnehmen, damit man dann das Musikinstrument gut nach Hause bringen kann oder aus der Schachtel das Musikinstrument bastelt. Aber da können die Kinder wirklich selber vor Ort Musikinstrumente basteln mit Verbrauchsmaterialien.
2: Und dann dürfen die Kinder auch noch zur Polizei.
1: Bei der Aktion 133 die Polizei können die Kinder die Polizei in Wien kennenlernen und schauen, wie arbeiten die, mit was arbeiten die, also von Hundekommando bis Fahrzeuge anschauen, gibt es alle möglichen Angebote dort und ist total spannend, weil natürlich die Polizei so ein bisschen hinter den Kulissen zu sehen ist.
0: Also da ist einiges los in der Stadt. Spiel und Spaß gibt's auch am kommenden Samstag, nämlich beim Kinderfest on Tour im Rahmen des Kultursommer Wien im Kongresspark. Alle Infos natürlich bei uns beim Radio Wien Service Point 89 9 95 3. Viel Spaß!

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1: Schönen Nachmittag, 13.30 Uhr, Radio Wien ist da. Das Wiener Wetter heute, gibt es wieder einiges an Sonne und am Nachmittag ist es dann heiß mit bis zu rund 31 Grad. Momentan haben wir um 29 Grad. Und auf den Straßen läuft es sehr, sehr gut, sind uns keine Störungen gemeldet worden. Freie Fahrt auf den Straßen, gute und sichere Fahrt.
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0: Also wenn sich die zwei Brüder, Gallagher-Brüder, nicht in die Wolle kriegen, dann klingt das so nett und harmonisch. Oasis mit Wonderwall hier bei uns auf Radio Wien.
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0: Ja, und da muss man sagen, sind wir in Wien richtig gesegnet. Wir haben rund 1000 Parks über das gesamte Stadtgebiet verteilt. 17 Millionen Quadratmeter werden da von den Wiener Stadtgärtnern und Gärtnerinnen gepflegt. Das heißt die Blumen, die Sträucher und natürlich auch die rund 500.000 Bäume. In unserer Serie stellen wir Ihnen den ganzen Sommer über verschiedene Parks näher vor. Zum Beispiel jetzt den Sichuan-Garten im 22. Bezirk, gleich hinter dem Kaiserwasser. Hier geht es um die Harmonie der sieben Dinge, so die Autorin Sabine M. Gruber, die ein Buch geschrieben hat, nämlich 111 Gärten und Parks in Wien, die man gesehen haben muss.
2: Der Sichuan-Garten, der kam so zustande, da kam die Volksrepublik China und hat einen Garten gespendet, der Republik Österreich. Und das ist ein original chinesischer Garten mit alle Baumaterialien, Pflanzen, alles ist original aus China eingeführt. Und der Höhepunkt sind Terrakotta-Figuren aus der berühmten Terrakotta-Armee von Xian. Die sind lebensgroße Kopien, die dort stehen und sozusagen ein Erbe des ersten Kaisers von China. Die chinesischen Gärten sind ein bisschen anders angelegt als die japanischen. Die folgen nämlich der Philosophie der sieben Dinge, die miteinander in Einklang stehen müssen. Erde, Steine, Wasser, Himmel, Pflanzen, Wege und Gebäude. Und das wird so angelegt, dass die Energie des Lebens dann fließen kann. Und der Mensch ist das achte Element in so einem chinesischen Garten. Der Garten ist ein Gastgarten eigentlich von einem Restaurant aus Sichuan, in einem Garten aus Sichuan. Und das Wahrzeichen, das man schon von Weitem sieht, ist eine wirklich wunderhübsche Pagode.
0: Ja, wie gesagt, ein Garten in einem Restaurant. Wer will, kann gleich was essen. Man darf aber auch nur den Garten besuchen. Etwas zu konsumieren ist also keine Pflicht im Sichuan-Garten im 22. Nachlesen können Sie natürlich alle Geschichten rund um diese 111 Gärten und Parks in Wien in dem Buch von Sabine M. Gruber, ja, die man gesehen haben muss. Und Sie hören es natürlich auch bei uns. Natürlich alle Infos beim Radio Wien Service Point 89 9 95 3.
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0: ist ganz gemächlich durch diesen Montagnachmittag, The Long Run, hier bei uns auf Radio Wien. Einfach gute Musik und natürlich auch die Infos zum Tag. 14 Uhr, hier ist Robert Kickinger.
1: Schönen Nachmittag.
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1: Die Post stellt am Sonntag in Wien die meisten Pakete zu. Die EU berät wieder über Israel-Sanktionen. Das Wiener Wetter ist sommerlich heiß. Gut läuft es für die Post mit der Sonntagszustellung von Paketen. Sie hat vor fast 2 Jahren damit begonnen, Pakete zuerst in Wien und dann in 3 anderen Landeshauptstädten auch am Sonntag zuzustellen. Michael Fröschl, gibt es Pläne, das weiter auszubauen?
3: Derzeit nichts Konkretes. Die Post stellt Pakete in Wien, Graz, Linz und seit kurzem auch in Salzburg am Sonntag zu. 32.000 Pakete werden an einem durchschnittlichen Sonntag ausgeliefert, die meisten davon in Wien. Ein Fünftel der Paketmenge an einem normalen Werktag, sagt Postsprecher Markus Leitgeb.
4: Wenn wir sehen, dass die 4 Städte, die wir jetzt haben, weiterhin gut laufen, gut angenommen werden, sind wir auch offen für weitere Landeshauptstädte oder Ballungsräume.
3: Aber ob und wann weitere Städte dazukommen, ist derzeit offen. Das hänge von der Nachfrage der Versandhändler ab. Für die Sonntagszustellung müssen diese nämlich einen Aufpreis bezahlen.
1: Ein weiteres heißes Thema in der Paketbranche ist nach wie vor die neue Paketsteuer. Michael, der Widerstand reißt aber nicht ab.
3: Ja, vor allem seit Ende vergangener Woche herauskam, dass die Paketsteuer mehr ausmacht als ursprünglich bekannt, nämlich 2,40 Euro pro Paket und nicht 2 Euro. Davon erfasst sind alle großen Versandhändler und diese wollen sich rechtlich wehren, sagt Rainer Will vom Handelsverband.
5: Große Händler bereiten Klagen vor, auch auf europäischer Ebene.
3: Das Finanzministerium ist hingegen überzeugt, dass die Steuer auch vor dem Europäischen Gerichtshof halten wird. Sie soll 280 Millionen Euro jährlich bringen und die Senkung der Mehrwertsteuer auf Grundnahrungsmittel zum Teil gegenfinanzieren.
1: Wir bleiben bei der Wirtschaft. Europas größter Autobauer, VW, beziffert erstmals konkret das mögliche Ausmaß von Einschnitten. Volkswagen-Konzernchef Oliver Blume sagt, es seien derzeit weltweit 50.000 Stellen gefährdet. Man plane aber nicht, VW-Werke zu schließen. Scharfe Kritik an der Siedlungspolitik Israels üben die EU-Außenminister in Brüssel. Eine Einigung auf Sanktionen oder Handelsbeschränkungen gegen radikale israelische Siedler ist aber weiter nicht in Sicht. In Brüssel, dem Kupal.
6: Luxemburgs Regierungschef Xavier Bettel bringt den Unmut vieler auf den Punkt.
7: Das 100. Mal, wo wir drüber reden, wie wir Druck auf Israel machen können.
6: Zur Stunde diskutieren die EU-Außenminister ein Papier der EU-Kommission, das mehrere Möglichkeiten auflistet, von Handelsbeschränkungen bis zu Importverboten für Produkte aus Siedlergebieten. Das reicht nicht, kritisiert Österreichs Außenministerin Beate Meinl-Reisinger NEOS.
8: Es braucht aber, um ernsthaft dann das auch prüfen zu können, einen Vorschlag. Den haben wir nicht. Aber es ist kein Geheimnis, dass wir hier durchaus bereit sind, weiterzugehen.
6: Mehrere Länder stehen bei der Frage von Handelsbeschränkungen für Siedlerprodukte auf der Bremse, darunter Deutschland. Außenminister Johann Wadephul.
9: Wir müssen darauf setzen, dass diese Gespräche jetzt mit der Regierung trotz des Wahlkampfes in Israel effektiv sind. Und darauf würde ich mich konzentrieren wollen.
6: Die EU-Außenpolitik bleibt in der Israel-Frage also weiter gespalten.
1: Und die Hitzewelle in Westeuropa hat Ende Juni zu mehr als 10.000 zusätzlichen Todesfällen geführt. Bei den allermeisten Sterbefällen waren die Betroffenen über 65 Jahre alt. Das geht aus Daten des europäischen Projekts zur Überwachung der Sterblichkeit hervor. Wir kommen zum Wiener Wetter. Carola Gausterer.
0: Die aktuelle Temperatur 29 Grad. Heute scheint oft die Sonne und trotz einiger Wolkenfelder bleibt es trocken. Der Wind weht mäßig bis lebhaft aus Nordost und die Temperatur erreicht rund 31 Grad. Morgen am Dienstag folgen auf einen sonnigen Start im Laufe des Tages zeitweise mehr Wolken, vor allem zum Abend hin. Und in der Nacht auf Mittwoch ist auch ein Regenschauer oder Gewitter möglich. In Gewitternähe kann der Wind böig auffrischen. Morgen hat es bis zu 32 Grad. Radio Wien ist da mit der besten Verkehrsinformation der Stadt für Ihren Montagnachmittag und ich habe nur die besten Nachrichten für Sie. Es sind uns keine Störungen gemeldet worden. Sie kommen überall sehr gut voran, in Wien, in Niederösterreich, auch im Burgenland. Wir wünschen gute und sichere Fahrt.
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0: Es ist 15 Uhr, schönen Nachmittag. Alle wichtigen News und Infos hat Hubert Kickinger.
1: Schönen Nachmittag.
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3: Verbotene Urlaubsmitbringsel können teuer kommen. Lainzer Straße bekommt einen neuen Radweg. Das Wiener Wetter ist sommerlich heiß. Geschützte Tiere oder Pflanzen aus dem Urlaub mitzubringen ist verboten. Dennoch beschlagnahmt der österreichische Zoll jedes Jahr Tonnen illegaler Urlaubsmitbringsel. Und die Strafen sind hoch. Barbara Ganzfuß.
4: Bis zu 50.000 Euro kann es kosten, wenn jemand streng geschützte Pflanzen oder Tiere mitbringt, so Roland Kahner vom österreichischen Zoll.
5: Im Vorjahr waren es 7 Warane, lebende Warane in einem Koffer. Sonst haben wir schon über 150 Seepferdchen in einem Koffer gehabt.
4: Auch Pflanzen, Obst und Gemüse aus Nicht-EU-Ländern können ein Gesundheitsrisiko sein oder eine Gefahr für die Landwirtschaft, sagt Landwirtschaftsminister Norbert Totschnig von der ÖVP.
6: Wenn Sie Urlaub genießen, nehmen Sie Fotos mit und gute Erinnerung und keine Mitbringsel, die am Ende bei uns zu Schäden in der Natur oder in der Landwirtschaft führen.
4: Der Appell, vorher informieren, um Strafen und Probleme zu vermeiden.
3: Die neuen Regeln für Fluggäste in der EU haben die letzte Hürde genommen. Die EU-Länder gaben in Brüssel das finale grüne Licht. Die Regeln sind voraussichtlich ab Mitte 2027 verbindlich. Fluglinien müssen künftig zum Beispiel Schreibfehler in Namen auf Tickets kostenlos korrigieren und für eingecheckte Gäste ohne weitere Gebühren einen Boardingpass ausdrucken. Finanzminister Markus Marterbauer, SPÖ, hat heute bekannt gegeben, dass er an Krebs erkrankt ist. Er wird deswegen ab heute im AKH behandelt, er bleibe aber im Amt, so Marterbauer. Und der für das Frühjahr 2027 geplante Umbau der Lainzer Straße in Hitzing wirft seine Schatten voraus. Schon im August starten vorbereitende Arbeiten für die Erneuerung von Straßenbahngleisen und unterirdischen Leitungen. Im Zuge der Gleismodernisierungen wird die Oberfläche mit Begrünung und einem neuen Zweirichtungsradweg aufgewertet, Petra Dahlhammer-Jeschek berichtet.
7: Der Gleistausch in der Lainzer Straße ist eines der größten Infrastrukturprojekte in Hitzing seit Jahrzehnten. Die Lainzer Straße ist mit der Linie 60 eine der wichtigsten Verkehrsachsen im 13. Bezirk. Deshalb ist es notwendig, dass neben der Gleisanlage auch die in die Jahre gekommenen Versorgungsleitungen von Strom und Wasser erneuert werden. Die Vorarbeiten beginnen im Sommer. Im Frühjahr wird die Oberfläche begrünt und es wird ein Radweg gebaut. Der rund 600 Meter lange Zweirichtungsradweg soll für eine sichere Verbindung vom Zentrum Hitzings nach Lainz entlang der Lainzer Straße sorgen und eine wichtige Lücke im Radwegenetz schließen. Und in der Begegnungszone in der Altgasse werden versiegelte Flächen aufgebrochen, zusätzliche Bäume und Hochstammsträucher gepflanzt sowie hell- und regenwasserdurchlässig gepflastert.
3: Wir kommen zum Wiener Wetter. Viktoria Weiner.
0: Es scheint die Sonne. Es gibt zwar einige Wolkenfelder, trotzdem ist es heiß heute. 31 Grad sind möglich und die hat es auch aktuell in Wien-Donaufeld und 30 Grad sind es auf der Jubiläumswarte. Der Wind weht mäßig bis lebhaft. Morgen Dienstag, da wird es erst sonnig und heiß und später kann es dann auch Gewitter geben. Vor allem zum Abend hin und in der Nacht auf Mittwoch ist ein Regenschauer nicht ausgeschlossen. Gewitter sind möglich. Bis in den Nachmittag hinein weht leichter Ostwind und die Temperatur steigt auf bis zu 32 Grad. 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A4 Ostautobahn Richtung Stadt auswärts. Bei Altsimmering ist eine Fahrspur blockiert. Der Grund ein abgebrochener Kanaldeckel. Stau gibt schon zurück bis auf die Tangente und 15 Minuten Zeitverlust. Burgenland S31, Burgenland-Schnellstraße in beiden Richtungen. Sperre für Bauarbeiten auf der Umfahrung Oberpullendorf. Der Verkehr wird durch das Stadtgebiet umgeleitet. Und sonst halten uns natürlich einige Sommerbaustellen auf Trab. Ein bisschen Geduld brauchen wir und dann gelingt das auch. Auf der linken Windseile ist bei der Schönbrunner Brücke wegen Bauarbeiten hier nur ein Fahrstreifen gesperrt. Zur Erinnerung, ich wünsche eine gute Fahrt. Kommen Sie gut durch den Montag.
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0: Es ist kurz nach 15 Uhr, schönen Montag. Ich hoffe, Sie sind gut in die neue Woche gekommen. Ganz viel Liebe liegt jetzt bei uns in der Luft, denn heute startet die neue Staffel von Liebesgeschichten und Heiratssachen. Ein echter Klassiker. Darum geht es bei uns in der nächsten Stunde und auch, wie der Strom in die Dose kommt, wie genau im Gehirn operiert wird und was eigentlich ein Mikro, groben ist, also was die da sind, das alles und noch viel mehr, das schauen wir uns an. Die Kinderuni hat nämlich auch gestartet und auch musikalisch wird es wieder bunt. Mit dabei Nena, die Beatles, Bruno Mars, Michael Jackson und den Anfang, den macht jetzt Madonna. Schönen Nachmittag.

0: Liebe liegt in der Luft. Im Sommer, da wird ja viel öfters geflirtet als im Winter. Liegt wohl an den Hormonen, dem Wetter und dem Freizeitverhalten. Apropos Liebe, heute startet die neue Staffel Liebesgeschichten und Heiratssachen. Und genau darüber hat sich auch schon heute früh das Morgenteam unterhalten.
1: Ja, wieder alle da, Babsi, Tom und ich. Und
2: hallo.
1: Wir holen uns jetzt Radio Wien-Hörerin Erika aus Ottergring dazu. Liebe Erika, die Suche nach der großen für immer Liebe steht ab heute wieder im Fokus. Schauen Sie Liebesgeschichten und Heiratssachen im ORF.
3: Ja, schaue ich auch wieder, ja.
1: Ja, das ist schon nett, gell?
4: Ja, das Lied im Abspann der ORF-Sendung Liebesgeschichten und Heiratssachen ist seit dem Jahr 2020 der Titel Liebesgeschichten sind meistens nicht wahr. Gesungen von der österreichischen Sängerin Greta Keller.
5: Wir wollen von Ihnen wissen, aus welcher Operette stammt denn dieses Lied?
6: Herzen im Schnee.
4: Sehr gut.
1: Wahnsinn. Und jetzt noch Zusatzbonuspunkt. Von wem?
6: Ralf Spinatzki.
1: Genau.
5: Das ist sensationell.
1: Super. Alles richtig gemacht. Großartig.
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0: Radio Wien mit einfach guter Musik am Montag. Es ist 15.30 Uhr. Wir schauen aufs Wiener Wetter. Größtenteils scheint die Sonne und trotzdem gibt es einige Wolkenfelder. Es bleibt aber trocken. Der Wind weht mäßig bis lebhaft und dreht allmählich von Nord auf Nordost. Die Temperatur erreicht 31 Grad und die messen wir auch schon fast. 30 Grad sind in Schwechat, 29 Grad sind es in der Innenstadt. 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So, gleich habe ich es soweit. Die richtige Seite sollte ich auch offen haben. A4 Ostautobahn statt auswärts. Bei Altsimmering ist der rechte Fahrstreifen blockiert. Hier wird ein gebrochener Kanaldeckel repariert. Bitte unbedingt schon beim Knoten Erdberg die linke Spur benutzen. Stau gibt es nämlich schon zurück bis auf die Tangente und 15 Minuten Zeitverlust insgesamt. Und das Ganze dauert heute voraussichtlich wahrscheinlich noch bis 19 Uhr. Favoritenstraße Sperre zwischen Südtiroler Platz und Belvedergasse. Grund ist ein Polizeieinsatz. Ausweichen ist möglich. Am besten über die Prinz-Eugen-Straße. Ich wünsche eine gute Fahrt.
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0: Was für ein schöner Song hier auf Radio Wien für einen gemütlichen Montag. Wie kommt eigentlich der Strom in die Dose? Wie operiert man am Gehirn und was sind eigentlich Mikroben? Dem und mehr geht die Kinderuni Wien heuer wieder auf den Grund. 2 Wochen lang studieren rund 4000 Kinder zwischen 7 und 12 Jahren an Universitäten und Hochschulen in der Stadt. Radio Wien-Reporterin Heide Heinzel hat eine Lehrveranstaltung besucht.
1: Es war sehr interessant und man hat auch sehr viel dazugelernt.
2: Was hast du gelernt?
1: Dass es zum Beispiel böse, aber auch gleichzeitig gute Bakterien gibt.
3: Ich habe auch viel Neues dazugelernt und für was wir auch so Bakterien oder so brauchen.
2: Was hat dir am besten gefallen?
4: Am besten hat mir gefallen, dass sie was über Bakterien erzählt haben und was sie brauchen zum Leben und dass es schlechte und gute gibt und nicht nur schlechte.
2: Was macht denn Spaß an der Kinderuni?
3: Die Vorlesungen und am Nachmittag, wo wir dann spielen und basteln und so können.
5: Wir waren schon einmal und es hat uns gut gefallen und deswegen wollten wir dabei sein. Ja, nochmal.
6: Es wird einfach gut erklärt und auch so zum Beispiel Fragen und so gestellt und das finde ich einfach spannend zu beantworten.
2: Es ist dann anders als die Schule hier bei der Kinderuni.
6: Ja, es wird auch besser und genauer erklärt und man kann viele Wissenschaftler treffen.
2: Und seid ihr froh, heute da zu sein? Jetzt sind ja gerade erst Ferien, jetzt geht's ja auf die Uni. Wie ist das?
6: Das ist cool. Und in den Ferien macht es einfach auch mal Spaß, ein bisschen was zu lernen.
2: Die Fächer interessieren dich?
6: Mathe und Sachunterricht.
3: Physik.
2: Welches Fach interessiert dich besonders und warum?
3: Deutsch, weil es ganz leicht ist.
6: Ich finde es einfach alle Lebewesen spannend und wie das auch halt aufgebaut ist.
2: Willst du später auch mal studieren?
6: Ja, ich will Lehrer werden, also Lehrerin.
3: Arzt, Kinderarzt.
2: Also du willst Medizin studieren?
6: Ja. Ich will Lehrerin werden, Volksschullehrerin.
3: Und ich will Krankenschwester werden.
2: Und du, was willst du mal machen?
3: Astrophysiker.
2: Warum? Was interessiert dich da besonders?
3: Weil da kann man ja die Sterne beobachten und das finde ich so faszinierend, sie zu sehen. Technik.
2: Und was willst du später mal arbeiten? Weißt du das schon?
3: Nein, ich lasse mich überraschen.
0: Bis dahin ist ja auch noch ein bisschen Zeit. Die Kinderuni läuft noch bis inklusive 25. Juli. Anmelden ist noch möglich. Das Programm ist kostenlos.

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1: Es ist 16 Uhr, im Nachrichtenstudio ist Hubert Kickinger.
2: Schönen Nachmittag.
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2: Koalition offen für Zweckwidmung des Pflegebonus. Immer mehr Selbstbedienungskassen in Wien, jetzt sogar beim Heurigen. Das Wiener Wetter ist sonnig und heiß. Das Geld, das der Bund den Ländern für den Pflegebonus zur Verfügung stellt, soll auch tatsächlich für die Pflege verwendet, also zweckgewidmet werden. Das hat Sozialministerin Corinna Schumann von der SPÖ gestern in der Fernsehpressestunde vorgeschlagen. Die Koalitionspartner ÖVP und NEOS stehen dem offen gegenüber. Mehr von Eva Haslinger.
4: Derzeit ist das Geld für den Pflegebonus nicht zweckgebunden. Die Länder müssen es also nicht zwingend dafür verwenden. Das will die Sozialministerin ändern. Bei der ÖVP steht man dem Plan offen gegenüber. Sozialsprecher August Wöginger.
5: Prinzipiell ja, war es so angedacht, dass das natürlich direkt bei den Bediensteten ankommt. Also da sind wir jedenfalls diskussions- und gesprächsbereit.
4: Allerdings möchte Wöginger das gemeinsam mit anderen Maßnahmen umsetzen. Etwa 100 Millionen Euro offensichtlich. Mittel für die mobile Pflege. Auch NEOS-Mandatarin Fiona Fiedler reagiert wohlwollend auf den Plan der Ministerin.
6: Wir brauchen da einfach klarere Definitionen. Ja, also da sind wir durchaus dafür.
4: Der Pflegebonus beträgt rund 2.200 Euro jährlich bei Vollzeitbeschäftigung. Eingeführt wurde er in der Corona-Pandemie als Ausgleich für die zusätzliche Belastung.
2: Der Untersuchungsausschuss zur Causa Pilnacek ist eigentlich in der Sommerpause. Doch heute meldet sich die FPÖ zu Wort. Fraktionsführer Christian Hafenecker präsentierte ein Papier, mit dem das Innenministerium Bedienstete auf die Befragungen im Ausschuss vorbereitet hat. Das Papier sei der FPÖ zugespielt worden, so Hafenecker. Innenminister Gerhard Kahner, ÖVP, argumentierte mit der Fürsorgepflicht des Arbeitgebers. Die Direktion Staatsschutz und Nachrichtendienst hat einen 35-jährigen mutmaßlichen internationalen Waffenschmuggler ausgeforscht. Der Verdächtige wurde dann vergangenen Dienstag bei einem Waffenverkauf in Penzing festgenommen. Der russische Staatsbürger wollte dabei 23 Griffstücke und Läufe um 4.500 Euro verkaufen. Und ob im Supermarkt, in Baumärkten oder in Modegeschäften, es gibt immer mehr Selbstbedienungskassen. Laut dem Handel ist es der Wunsch der Kundinnen und Kunden, schneller bezahlen zu können. Aber auch der anhaltende Personalmangel spielt eine Rolle. Alfa Faber und Petra Dahlhammer-Jeschek berichten.
7: Am Verteilerkreis gibt es eine Filiale der Supermarktkette Billa, die ganz ohne Kassierin auskommt. Das Konzept werde gut angenommen, sagt Konzernsprecher Julian Steiner, vor allem durch die Nähe zur Fachhochschule.
8: Wo sich halt Studierende kommen, sich ein Weckerl mitnehmen, ein gekühltes Getränk oder auch hier das Lahrbergbad, das daneben ist. Also hier erfüllt die Frequenz unsere Erwartungen.
7: Ein Ausbau dieser Billa-Boxen scheitert derzeit, weil nur eine Öffnungszeit von 72 Stunden erlaubt ist. Rewe fordert 78 Stunden, wie bei den Automatenshops. Auch beim Heurigen Meier am Nussberg setzt man auf eine Selbstbedienungskasse. Geschäftsführer Clemens Keller.
9: Unser Hauptziel war, zu den Stoßzeiten die Wartezeiten zu reduzieren. Und es ist uns nachweislich gelungen, dass wir das, wenn wirklich viel los ist, dass wir das so fast um die Hälfte reduziert haben, ohne dass wir einen Mitarbeiter weniger haben.
7: Dass Selbstbedienungskassen zu mehr Diebstahl führen, lasse sich laut Handelsverband nicht bestätigen.
2: Willkommen zum Wiener Wetter, Viktoria Weiner.
1: Es scheint die Sonne, es gibt zwar einige Wolkenfelder, trotzdem ist es warm, 31 Grad die Höchstwerte heute und die messen wir auch aktuell in Wien-Donaufeld, da hat es 31 Grad und 30 Grad sind es in der Innenstadt. Der Wind weht mäßig bis lebhaft. Morgen Dienstag, da wird es erst sonnig und heiß, später da kann es dann aber auch Gewitter geben, vor allem zum Abend hin und in der Nacht auf Mittwoch ist auch ein Regenschauer oder Gewitter möglich. Bis in den Nachmittag hinein weht leichter Ostwind und die Temperatur steigt auf 32 Grad. 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A4 Ostautobahn stadtauswärts. Bei Altsimmering ist der rechte Fahrstreifen blockiert. Hier wird ein gebrochener Kanaldeckel repariert. Wer weiter als nach Altsimmering fahren will, muss schon ab dem Knoten Erdberg die linke Spur benutzen. Stau gibt es schon zurück bis auf die Tangente und 30 Minuten Zeitverlust. Das Ganze dauert bis heute voraussichtlich 19 Uhr. 10 Minuten dauert es länger auf der Altmannsdorfer Straße in beiden Richtungen zwischen der Grünbergstraße und der Edelsinnstraße. Und Favoritenstraße, der Polizeieinsatz zwischen Südtiroler Platz und Belvedergasse ist beendet. Die Sperre ist aufgehoben. Und noch eine Meldung aus Niederösterreich, S6 Simmeringer Schnellstraße Richtung Bruck. Zwischen Glocknitz und Marierschutz ist das defekte Wohnwagengespann abgeschleppt worden. Es sind wieder alle Fahrstreifen frei. Kommen Sie gut durch den heutigen Montag. Gute Fahrt.
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1: 5 Minuten nach 16 Uhr heute nehmen wir gerne wieder die Eiswürfel ins Getränk und das Eis in den Kaffee, denn es ist heiß. Jede Abkühlung willkommen. Gleich erfahren sich hier bei mir, wo es kühles Bier gibt, was am Filmfestival los ist, was es mit Zugzwang auf sich hat und dass Argentinier nicht nur tolle Fußballspieler sind, sondern auch singen können. Mehr dazu gleich. Davor bitten wir noch ABBA ans Mikro und die norwegische Pop-Rock-Band Dance with a Stranger. Schönen Montag. So nice.

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0: Was Tanzfans machen, das ist eh schon längst klar. Die werden sich auch diese Woche beim Impulstanz-Festival wieder verausgaben. Weniger körperlich geht's im Kino zu. Und auch im Zuge des Wiener Filmfestivals gibt's wieder Großartiges zu sehen. Zum Beispiel... Diesen Freitag gibt's den Film Prince, Sign or the Times zu sehen. Ein Konzertfilm, der Prince und seine Band auf die Bühne holt. Eigens gedrehte dramatische Zwischensequenzen mit Sheena Easton an seiner Seite verleihen dem Film eine narrative Dimension, die weit über das klassische Konzertformat hinausgeht. Los geht's um 21.15 Uhr. Der Eintritt beim Filmfest ist frei.
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0: Jede Woche im Sommer bis 4. September lädt das Otterkringer Bierfest ein. So auch diese Woche, Dienstag bis Samstag, immer von 16 bis 23 Uhr. Diesen Dienstag gibt es sogar Bier-Yoga, am Donnerstag eine Core-Jam-Session und am Samstag ein Pub-Quiz.
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0: Der Kultursommer in Wien ist in vollem Gange, ein kostenloses Open-Air-Festival für die Stars von morgen. Diesen Mittwoch tritt zum Beispiel Pablo Grande auf. Latino-Hits, Italo-Hits und Schlager zum Mitklatschen, gesungen von einem echten in Wien lebenden Argentinier. Um 15 Uhr geht's los, im 14. im Haus Gustav Klimt.
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0: Und am Sonntag steht Chrissy Buchmaser im Zuge des Kultursommers auf der Bühne mit ihrem Kabarettprogramm Zugzwang. Denn es ist höchste Eisenbahn von 18.30 Uhr bis 19.30 Uhr im 15. im Weidhofer Park.
2: Wisst ihr schon, wo ihr hin wollt?
3: Das Leben ist wie die Sitzplatznummerierung im ÖBB Railjet. Es ergibt keinen Sinn.
4: Der Zug kommt und ich weiß nicht, wo er hinfährt. Hab nur ein Hinfahrtkarten, weil die Heimfahrt hab ich mir gespart.
5: Jetzt ist aber Endstation.
0: Oh, das ist schon vorbei beim Wiener Kultursommer. Infos zum Programm gibt's auf kultursommerwien.at.
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0: 15.21 Uhr, Radio Wien mit der besten Verkehrsinformation der Stadt. A4 Ostautobahn stadtauswärts. Bei Altsimmering ist der rechte Fahrstreifen blockiert. Hier wird ein gebrochener Kanaldeckel repariert. Wer weiter als nach Altsimmering fahren will, muss schon ab dem Knoten Erdberg die linke Fahrspur benutzen. Stau schon zurück bis auf die Tangente und 30 Minuten Zeitverlust. Und das Ganze dauert voraussichtlich noch bis 19 Uhr. 10 Minuten dauert es länger auf der Altmannsdorfer Straße in beiden Richtungen, zwischen der Grünbergstraße und der Edelsinnstraße. Und Favoritenstraße, der Polizeieinsatz zwischen Südtiroler Platz und Belvedergasse ist beendet. Die Sperre ist aufgehoben. Ein bisschen Geduld auch mit den ganzen Sommerbaustellen, die halten uns auf Trab. Haben Sie eine gute Fahrt.
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0: 16.30 Uhr auf Radio Wien, Never Ending Story und somit direkt von dem Song zu den Schlagzeilen mit Hubert Kickinger.
1: Schönen Nachmittag. In Sachen Social-Media-Verbot haben heute Expertinnen und Experten einen Bericht an die EU-Kommission übergeben. Darin wird die Einführung einer Zugangsbeschränkung für Kinder unter 13 Jahren empfohlen. Ein EU-Gesetzesvorschlag dazu ist für Herbst angekündigt. Finanzminister Markus Marterbauer, SPÖ, ist an Krebs erkrankt. Er wird ab heute im AKH behandelt, bleibt aber im Amt, so der Finanzminister in einer schriftlichen Mitteilung. Und der erste Bezirk will jetzt gegen die sogenannte Autoposer-Szene vorgehen. Dabei handelt es sich vorwiegend um männliche Lenker, die mit oft gemieteten, teuren Autos auf sich aufmerksam machen wollen, indem sie im ersten Bezirk Runden fahren und den Motor aufheulen lassen. Wir kommen zum Wiener Wetter, Viktoria Weiner.
0: Größtenteils scheint die Sonne, zudem gibt es aber einige Wolkenfelder. Der Wind weht mäßig bis lebhaft und dreht allmählich von Nord auf Nordost. Die Temperatur heute, auch jetzt am späten Nachmittag, können noch 31 Grad drinnen sein und die messen wir auch aktuell in Stammersdorf. 30 Grad sind es in Marierbrunn. 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Es dauert länger auf der 4 Ostautobahn stadtauswärts. Bei Altzimmering ist der rechte Fahrstreifen blockiert. Hier wird ein gebrochener Kanaldeckel repariert. Wer weiter als nach Altzimmering fahren will, muss schon ab dem Knoten Erdberg die linke Spur benutzen. Stau gibt es zurück bis auf die Tangente und 30 Minuten Zeitverlust. 10 Minuten dauert es länger auf der Altmannsdorfer Straße in beiden Richtungen zwischen der Grünbergstraße und der Edelsinnstraße. Und somit wünsche ich ein bisschen Geduld und eine gute Fahrt.
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0: angenehmen Montagabend hier auf Radio Wien. Jetzt ist es fix. Frankreich, Spanien, England und Argentinien sind im Halbfinale bei der Fußball-WM. Das und mehr vom Sport von Philipp Watzak.
1: Wie die britische Zeitung The Times berichtet, soll lediglich eine Person die Rotsperre aufgehoben haben. Einen schönen Nachmittag. Mohammed Al-Kamali aus den Vereinigten Arabischen Emiraten soll im Fall Bellingham alleine gehandelt haben. Die 17 weiteren Mitglieder der Disziplinarkommission wurden nicht befragt. Normalerweise entscheiden zwar nicht alle 18 gleichzeitig, aber zumindest mehrere Personen. Einen Grund für die Rücknahme nannte die FIFA bis heute nicht. Gespielt wird morgen wieder, da heißt es Europameister 2024 gegen Vizeweltmeister 2022, Spanien gegen Frankreich. Vier Teams sind noch im Rennen um den WM-Pokal, jene vier, die in der FIFA-Weltrangliste Platz 1 bis 4 belegen. Morgen um 21 Uhr dann eben das Duell der Superstars Lamine Yamal, der übrigens heute 19 Jahre alt geworden ist, und Kylian Mbappé. Ab 21 Uhr live zu sehen in ORF1. Am Mittwoch spielt dann amtierender Weltmeister Argentinien gegen Vize-Europameister England. BVB-Star Adeyemi wechselt für 22 Millionen nach Barcelona. Sein Vertrag soll bis Sommer 2031 laufen, so Barca-Präsident Laporta. Julia Grape ist bei der Tennis Generali Open in Kitzbühel eine Runde weiter. Sie gewinnt gegen die Rumänin Elena Ruxandra Berdea mit 6:3, 5:7 und 6:4. Und morgen steigt dann auch die Wienerin Sinja Kraus ins Turnier, sowohl im Einzel als auch im Doppel mit Grabherr.

0: 16.45 Uhr auf Radio Wien. 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A4 Ostautobahn statt auswärts. Bei Altsimmering ist der rechte Fahrstreifen blockiert. Hier wird ein gebrochener Kanaldeckel repariert. Wer weiter als nach Altsimmering fahren will, muss schon ab dem Knoten Erdberg die linke Spur benutzen. Stau gibt's schon zurück bis auf die Tangente und 30 Minuten Zeitverlust. 10 Minuten dauert es länger auf der Altmannsdorfer Straße in beiden Richtungen, zwischen der Grünbergstraße und der Edelsinnstraße. Ansonsten kommen Sie gut durch Wien. Die ganzen Sommerbaustellen halten uns noch ein bisschen auf Trab, aber ansonsten sind uns keine Störungen gemeldet worden. Gute Fahrt.
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5: Es ist 17 Uhr und damit ab ins Nachrichtenstudio zu Hubert Kickinger.
6: Schönen Nachmittag.
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6: EU-Experten empfehlen Social-Media-Einschränkung für unter 13-Jährige. Der erste Bezirk will Maßnahmen gegen sogenannte Autoposer prüfen. Das Wiener Wetter wird morgen heiß, aber nicht ganz beständig. Über ein Social-Media-Verbot für Minderjährige wird auch auf EU-Ebene diskutiert. Heute hat Kommissionspräsidentin Ursula von der Leyen Empfehlungen von einer Expertengruppe bekommen. Damit könnte ein einheitliches Vorgehen in der EU entwickelt werden. Auch Österreich hat auf die Empfehlungen gewartet. Marien Häusermann berichtet.
8: Laut Bericht sollen Kinder unter 3 Jahren möglichst wenige Bildschirme sehen.
9: No screens under the age of 3.
8: Bis 13 Jahre sollen sie soziale Medien und andere Online-Angebote dann unter Aufsicht von Erwachsenen nutzen dürfen. Ein generelles Verbot ist nicht das Ziel. Stattdessen wird empfohlen, die Medienkompetenz auszubauen. Kinder und Erwachsene sollen trainiert werden, um bei der Entwicklung von Online-Angeboten auf der Höhe zu sein. Rein technisch sollen die Konten von Kindern automatisch eingeschränkt sein und Eltern sollen Kontrollinstrumente bekommen. Es geht darum, die Kinder zu schützen. Fremde sollen keinen Zugriff auf Standort oder Postings haben können. Für die Altersüberprüfung hat die EU-Kommission eine Anleitung ausgearbeitet. Die Mitgliedstaaten sollen entsprechende Tools einführen. Konkrete Vorschläge folgen dann nach dem Sommer.
6: Damit nach Österreich Finanzminister Markus Materbauer von der SPÖ ist an Krebs erkrankt. Das hat er heute selbst öffentlich bekannt gegeben. Materbauer unterzieht sich in den kommenden Monaten einer Therapie am AKH. Seine Funktion und seine Aufgaben als Regierungsmitglied will er aber weiter wahrnehmen. Aus der Politik kommen zahlreiche Genesungswünsche. Peter Daser.
10: Schon kurz nach Bekanntwerden der Krebserkrankung des Finanzministers wurden zahlreiche Genesungswünsche kundgetan. Bundespräsident Alexander Van der Bellen wünscht Markus Materbauer ebenso gute Genesung, wie das auch Bundeskanzler Christian Stocker von der ÖVP tut, SPÖ-Chef Vizekanzler Andreas Babler und auch NEOS-Chefin Außenministerin Beate Meindl-Reisinger. Genesungswünsche kommen auch aus den Reihen der Freiheitlichen und der Grünen. Zuvor hatte heute Finanzminister Markus Materbauer eine kurze persönliche Mitteilung verschickt. Er schreibt darin von der Diagnose eines Lymphoms. Er werde nun im AKH in Wien gegen die Krankheit behandelt, bleibe aber im Amt. Die Behandlung werde in den kommenden 3 Monaten stattfinden und so geplant, dass er seiner Aufgabe und Funktion als Finanzminister voll nachkommen werde.
6: Wieder war es ein Wochenende, an dem in der Innenstadt die sogenannten Autoposer mit viel Lärm auf sich und ihre tollen, meist angemieteten Autos aufmerksam gemacht haben. Für die Anrainer ist die Situation mit den stundenlang lärmend im Kreis fahrenden Autos zunehmend belastend und es werden drastische Maßnahmen wie etwa Nachtfahrverbote gefordert. Der Bezirk will prüfen, Werner Trinker berichtet.
11: Motoren heulen auf. Wer mehr Dezibel erreicht, gewinnt, heißt offenbar die Devise. Dazu lautes Gejohle und dröhnende Musik aus den Lautsprecherboxen der PS-starken Nobelkarossen. Derzeit setzt man auf verstärkte Polizeipräsenz an den Wochenenden in der Innenstadt. Den Bewohnern ist das allerdings zu wenig. Sie protestieren inzwischen ebenfalls lautstark und fordern ein Nachtfahrverbot in den betroffenen Gassen und Straßen. Zudem sollen die Einbahnregelungen so verändert werden, dass ein Rundendrehen nicht mehr möglich ist. ÖVP-Bezirksvorsteher Markus Fiegel kann den Forderungen durchaus etwas abgewinnen. In einer Stellungnahme heißt es, man stehe als Bezirk der Prüfung eines zeitlich beschränkten Nachtfahrverbots bzw. einer Zufahrtsbeschränkung ab 22 Uhr offen gegenüber. Wie so etwas rechtlich als auch verkehrstechnisch umgesetzt werden könnte, ist allerdings unklar.
6: Der Leinzer Straße in Hitzing steht eine große Modernisierung bevor. Ab August werden einmal Wasserrohre und Versorgungsleitungen erneuert. Ab März nächsten Jahres werden dann die Straßenbahngleise ausgetauscht. Dann wird auch begrünt und ein Zweirichtungsradweg errichtet. Petra Dahlhammer-Jeschek berichtet.
12: Der Gleistausch in der Leinzer Straße ist eines der größten Infrastrukturprojekte in Hietzing seit Jahrzehnten. Die Leinzer Straße ist mit der Linie 60 eine der wichtigsten Verkehrsachsen im 13. Bezirk. Deshalb ist es notwendig, dass neben der Gleisanlage auch die in die Jahre gekommenen Versorgungsleitungen von Strom und Wasser erneuert werden. Die Vorarbeiten beginnen im Sommer. Im Frühjahr wird die Oberfläche begrünt und es wird ein Radweg gebaut. Der rund 600 Meter lange Zweirichtungsradweg soll für eine sichere Verbindung vom Zentrum Hietzings nach Leinz entlang der Leinzer Straße sorgen und eine wichtige Lücke im Radwegenetz schließen. Und in der Begegnungszone in der Altgasse werden versiegelte Flächen aufgebrochen, zusätzliche Bäume und Hochstammsträucher gepflanzt sowie hell- und regenwasserdurchlässig gepflastert.
6: Und im Großraum Paris tobt der schlimmste Waldbrand seit langem. Etwa 800 Hektar Wald, mehr als 50 Kilometer südlich von Paris, sind mittlerweile abgebrannt. Zeitweise war der Reiseverkehr Richtung Süden behindert. Bisher wurde niemand verletzt, rund 200 Menschen mussten aber in Sicherheit gebracht werden. Das war das Stadtjournal, damit zum Wiener Wetter. Viktoria Weiner.
5: Auch jetzt am späteren Nachmittag scheint die Sonne. Es gibt zwar einige Wolkenfelder, trotzdem ist es warm. 31 Grad die Höchstwerte heute. Und auch jetzt ist es noch heiß. Aktuell messen wir in Wien-Donaufeld 31 Grad. 30 Grad sind es in der Innenstadt. Der Wind weht mäßig bis lebhaft. Morgen, Dienstag, da ist es erst sonnig und heiß. Später gibt es dann eventuell Gewitter. Auf einen sonnigen Start folgen quasi im Lauf des Tages zeitweise mehr Wolken. Bis in den Nachmittag hinein weht leichter Ostwind und die Temperatur steigt auf bis zu 31 Grad morgen. 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A4 Ostautobahn statt auswärts. Bei Altsimmering ist der rechte Fahrstreifen blockiert. Hier wird ein gebrochener Kanaldeckel repariert. Wer weiter als nach Altsimmering fahren will, muss schon ab den Knoten Prater die linke Spur benutzen. Stau gibt's zurück auf die Tangente und da von beiden Richtungen kommen je 30 Minuten Zeitverlust insgesamt. 10 Minuten dauert es länger auf der Altmannsdorfer Straße in beiden Richtungen zwischen der Grünbergstraße und der Edelsinnstraße. Ein bisschen Geduld und gute Fahrt.
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5: Heute sucht man wieder gerne ein schattiges Plätzchen bei uns in der Stadt, denn ja, es ist wieder sehr, sehr warm. Sommer halt, obwohl heuer hat schon sehr viele heiße Tage gegeben. Was mögen Sie denn besonders am Sommer?
13: Dass man schön schwimmen gehen kann.
14: Dass man sich nicht viel anziehen muss.
15: Also für mich ist das Schöne, die langen Tage in der Früh, das Helle und am Abend lang auch. Also das taugt mir total.
5: Und die passende Musik für schöne Sommertage liefern wir hier auf Radio Wien jetzt mal mit dem Electric Light Orchestra und ihrem Song Mr. Blue Sky. Und ja, blauen Himmel haben wir heute. Schönen Montag.

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Ein gebrochener Kanaldeckel, der sorgt derzeit für Stau auf der A4 Ostautobahn stadtauswärts bei Altsimmering. Ist der rechte Fahrstreifen blockiert, eben weil dieser Deckel repariert wird. Wer weiter als nach Altsimmering fahren will, muss schon ab dem Knoten Prater die linke Spur benutzen. Stau gibt's zurück bis auf die Tangente und da von beiden Richtungen kommen je 30 Minuten Zeitverlust. 10 Minuten dauert's länger auf der Altmannsdorfer Straße in beiden Richtungen zwischen der Grünbergstraße und der Edelsinnstraße. Gute Fahrt, kommen Sie gut und sicher an Ihr Ziel.

0: Baustellen. Wer aktuell in der Stadt unterwegs ist, der weiß, es gibt eine Menge davon. Am Gürtel, am Ring und. Und während die Arbeiten wahrscheinlich einigen auf die Nerven gehen, hat das in manchen Fällen eine nachhaltige Wirkung. Dann nämlich, wenn die Straße gleich begrünt oder verkehrsberuhigt wird. Aber welche Möglichkeiten hat man da jetzt als Bewohner oder Bewohnerin, hier mitzubestimmen? Matthias Lang hat sich das für uns angeschaut.
1: Der Wunsch nach mehr Bäumen und Grünraum ist groß in der Stadt. Zu sehen ist das auch in einer Studie der BOKU. Die Mehrheit würde Parkplätze für neues Grün opfern. Und 2/3 der Befragten können sich vorstellen, sogar eine Kommunalabgabe von bis zu 45 Euro zu zahlen, wenn neues Stadtgrün in ihrer Umgebung spürbar zur Abkühlung beiträgt, sagt Studienautorin Ulrike Bröpstl-Heider.
2: Das sind vor allen Dingen die jüngere Generation, die wirklich neues Stadtgrün möchte und die da auch Beiträge leistet. Also man kann schon ein bisschen sehen, dass das Engagement mit dem Alter ein bisschen abnimmt. Und dann spielt eine ganz große Rolle, wo sie wohnen. Also wenn sie in verdichteten Wohnblocks wohnen, wenn sie Hitzeerfahrung haben, das trifft vor allem für die Frauen zu, dann sind sie auch sehr engagiert für neues Grün.
1: Die Bewohnerinnen und Bewohner wollen daher in Entscheidungsprozesse eingebunden werden. In Wien passiere das schon, sagt Planungsdirektor Thomas Martreiter.
3: Wir haben hier eine eigene Partizipationsplattform etwa, digitales Tool, wo wir den Bezirken anbieten, und das wird auch sehr intensiv in Anspruch genommen, dass wir im Vorfeld von Umgestaltungsmaßnahmen die Bevölkerung befragen. Und es zeigt sich hier, dass die Situation oft erheblich weniger polarisierend ist, als man das einschätzt.
1: In der BOKU-Studie haben auch einige Befragte angegeben, dass sie aktiv mitwirken wollen.
2: Viele Menschen wünschen sich Beteiligung, fordern die auch, aber es ist oft ein zweites, auch wirklich hinzugehen und tatsächlich dann mitzuwirken. Als Planer ist man da manchmal ein bisschen überrascht, dass Theorie und Praxis auseinanderfallen.
1: Sagt Bröpstl-Heider. Trotzdem, die frühzeitige Information und Einbindung von Bewohnerinnen und Bewohnern ist essentiell für den Erfolg des Projekts.
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1: 17.30 Uhr, damit zu den Schlagzeilen und zu Hubert Kicklinger.
2: Schönen Nachmittag. Die Neos kommen intern nach dem Rauswurf von Gründer Veit Dengler nicht zur Ruhe. Dieser hatte den Führungsstil von Parteichefin Beate Meinl-Reisinger heftig kritisiert. Dieser wies die Kritik heute aber zurück. Die Staatsanwaltschaft Wien hat heute eine weitere Anklage gegen Ex-BVD-Chefinspektor Egisto Ott und den früheren BVD-Abteilungsleiter Martin Weiß eingebracht. Diesmal geht es um das sogenannte BVD-Konvolut, das unter anderem auch zur umstrittenen Hausdurchsuchung beim BVD geführt hat. Und Europas größter Autobauer VW beziffert erstmals konkret das mögliche Ausmaß von Einschnitten. Wie Volkswagen-Konzernchef Oliver Blume mitteilt, seien derzeit weltweit 50.000 Stellen gefährdet. Man plane aber nicht, VW-Werke zu schließen. Die bisherigen Einsparungen würden wirken. Wir kommen zum Wiener Wetter. Viktoria Weiner.
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1: 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A4 Ostautobahn stadtauswärts bei Altsimmering ist der rechte Fahrstreifen blockiert. Hier wird ein gebrochener Kanaldeckel repariert. Weiter, wer weiter als nach Altsimmering fahren will, muss schon ab dem Knoten Prater die linke Spur benutzen. Stau gibt's zurück bis auf die Tangente und da von beiden Richtungen kommend je 30 Minuten Zeitverlust. 10 Minuten dauert's länger auf der Altmannsdorfer Straße in beiden Richtungen. Zwischen der Grünbergstraße und der Edelsinnstraße haben Sie eine gute Fahrt und kommen Sie gut und sicher an Ihr Ziel. Ja, das Wetter heute recht sonnig, präsentiert sich der Tag. 31 Grad die Höchstwerte heute und die hat es fast noch immer. 30 Grad messen wir in Stammersdorf, 31 Grad sind es in Mariabrunn. Der Wind weht mäßig bis lebhaft. Haben Sie einen schönen Montag.
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0: 17.44 Uhr auf Radio Wien, das ist die beste Verkehrsinformation der Stadt. A4 Ostautobahn Stadt auswärts, da sorgt ein gebrochener Kanaldeckel für Stau. Bei Altsimmering ist deshalb der rechte Fahrstreifen blockiert. Wer weiter als nach Altsimmering fahren will, muss schon ab dem Knoten Prater die linke Spur benutzen. Stau gibt's zurück bis auf die Tangente und da von beiden Richtungen kommend je 30 Minuten Zeitverlust. Bis 20 Uhr wird das noch voraussichtlich dauern. Und 10 Minuten dauert es länger auf der Altmannsdorfer Straße in beiden Richtungen zwischen der Grünbergstraße und der Edelsinnstraße. Haben Sie eine gute Fahrt.
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0: Es ist 18 Uhr. Alle wichtigen News und Infos hat für Sie Hubert Kickinger.
1: Schönen Abend.
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3: Rauswurf von Veit Dengler sorgt weiter für Unruhe bei den NEOS. Staatsanwaltschaft Wien erhebt weitere Anklage gegen Egisto Ott. Das Wiener Wetter wird morgen heiß und zeitweise sonnig. Nach dem Rauswurf von Gründer Veit Dengler kommen die NEOS intern nicht zur Ruhe. Dengler kritisierte lautstark den Umgang in der Partei und warf Parteichefin Beate Meindl-Reisinger einen autoritären Führungsstil vor. Sie bestreitet das heute. Viktoria Waldecker.
4: Veit Dengler und die NEOS, das ist Geschichte. Dengler geht aber nicht ohne Rundumschlag. In zahlreichen Medien kritisierte er, dass Beate Meindl-Reisinger die Partei autoritär führe.
5: Es ist keine Diskussion erwünscht, keine Kritik erwünscht.
4: Die NEOS-Chefin sieht das anders.
6: Wir sind eine liberale Partei und wir lieben leidenschaftlich sogar die Debatte.
4: Die NEOS müssten in der Regierung eine Gratwanderung hinlegen, meint Politikwissenschaftler Peter Filzmeier. Zum einen seien sie stolz, dass bei den NEOS kein Clubzwang gelte und Abgeordnete auch abseits der Clublinie abstimmen könnten. Aber
7: andererseits müssen sie selbstverständlich als Regierungspartei laufend Kompromisse eingehen.
4: Intern gibt es offenbar noch Redebedarf. Heute Abend laden NEOS ihre Mitglieder zum Online-Format Frag Duxi ein. Da steht Generalsekretär Douglas Hoyos Rede und Antwort. Auch Parteichefin Meindl-Reisinger wird dabei sein, um intern die Wogen zu glätten.
3: Die Staatsanwaltschaft Wien hat heute eine weitere Anklage gegen Ex-BVD-Chefinspektor Egisto Ott und den früheren BVD-Abteilungsleiter Martin Weiß eingebracht. Diesmal geht es um das ominöse sogenannte BVD-Konvolut, das unter anderem auch zur umstrittenen Hausdurchsuchung der WKSDA beim BVD geführt hat. Petra Pichler berichtet.
8: Jahrelang wurde gerätselt, wer hinter dem anonymen BVD-Konvolut mit allerlei Schmutzwäsche-Gerüchten und Vorwürfen zu ÖVP-Netzwerken im BVD steckt. Das Konvolut wurde 2017 verteilt und führte ein Jahr später zur umstrittenen Razzia im Verfassungsschutz. Die Staatsanwaltschaft Wien wirft dem Ex-BVD-Beamten Egisto Ott und seinem früheren Vorgesetzten Martin Weiß nun vor, Urheber des Papiers zu sein. Ott soll 2017 einem Journalisten das Konvolut per Post geschickt und dadurch geheime Informationen aus seiner Funktion preisgegeben haben, nämlich Namen von Innenministeriumsbeamten und dass ein ehemaliger BVD-Referatsleiter nordkoreanische Reisepass-Rohlinge an Südkorea weitergegeben habe. Dem in Dubai untergetauchten Weiß wird vorgeworfen, Ott diese Informationen geliefert zu haben. Otts Anwälte wollten vorerst keine Stellungnahme abgeben.
3: Die USA wollen die Kontrolle über die Straße von Hormuz übernehmen und für die militärische Absicherung bezahlt werden. Außerdem kündigt US-Präsident Trump an, die US-Seeblockade gegen Schiffe wieder aufzunehmen, die iranische Häfen ansteuern. Und die Ukraine steht nach den zuletzt massiv verstärkten russischen Raketenangriffen immer stärker unter Druck. In Paris beraten heute rund 35 Staaten der sogenannten Koalition der Willigen über neue Hilfen. Im Mittelpunkt stehen zusätzliche Flugabwehrsysteme und Munition. Wir kommen zum Wiener Wetter. Viktoria Weiner.
0: Aktuell messen wir noch immer 30 Grad auf der Hohen Warte, ebenso 30 Grad sind es in Unterlaa. Der Tag geht sehr warm und recht sonnig zu Ende, aber auch windig. Die Nacht verläuft dann meist klar oder höchstens leicht bewölkt. Der Tiefstwert liegt zwischen 15 und 21 Grad. Morgen Dienstag, da gibt es einen sonnigen Start in den Tag, aber im Laufe des Tages werden dann die Wolken zeitweise mehr. Vor allem zum Abend hin und in der Nacht auf Mittwoch ist auch ein Regenschauer oder Gewitter möglich. Bis in den Nachmittag hinein weht leichter Ostwind und die Temperatur steigt auf 32 Grad. In den Abendstunden kann der Wind dann böig auffrischen. 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A4 Ostautobahn stadtauswärts bei Altsimmering ist noch immer der rechte Fahrstreifen blockiert. Hier wird ein gebrochener Kanaldeckel nach wie vor repariert. Wer weiter als nach Altsimmering fahren will, muss schon ab dem Knoten Prater die linke Spur benutzen. Stau gibt es zurück auf die Tangente und da von beiden Richtungen kommen je 30 Minuten Zeitverlust. Und dadurch auch Stau auf der Erdberger Länder ab der Rotundenbrücke. 10 Minuten dauert es länger am äußeren Gürtel ab der Währinger Straße. Gute und vor allem sichere Fahrt.
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0: Montag, 13. Juli. Ich freue mich tierisch, dass wir den Montag zusammen verbringen. Und tierisch wird es auch gleich hier bei uns, bei unserer Fotoaktion Tierischer Sommer. Da haben wir nämlich wieder viele süße Bilder von allen möglichen Tieren bekommen. Und über eins plaudern wir gleich. Kühe auf der Alm, ein Urlaubsgruß von einer Radio Wien-Hörerin. Und auch Sie können gerne jederzeit online unter wien.torf.at Ihre Fotos hochladen. Wir freuen uns wirklich über jedes Tier. Gleich dazu mehr. Davor spielen wir noch zwei Hits in Folge. Das ist einfach gute Musik für Ihren Montagabend.

0: Hunde, Katzen, Vögel, Fische, Enten, Insekten. Bei unserer Fotoaktion Tierischer Sommer, da haben uns wieder viele süße Bilder von Radio Wien Hörer und Hörerinnen erreicht. Sie können uns ja Ihre Schnappschüsse auf www.orf.at schicken, also dort das Foto hochladen und dann kommt das zu uns. Da freuen wir uns sehr darüber. Ganz egal, ob von Ihrem Haustier oder über tierisch gute Bilder aus dem Urlaub. Und ein besonderes Foto hat uns Elisabeth Lorenz aus dem Urlaub geschickt. Kühe auf der Alm. Hallo Elisabeth.
1: Vielen herzlichen Dank für die Einreichung des Fotos. Wo waren Sie denn wandern?
2: Das war in der Ramsau.
1: Okay. Und wie war's? Schöner Urlaub?
2: Ja, wunderschön, ja. Also dort beim Dachstein, wunderschöner Urlaub.
1: Und Sie haben ja die Kühe wirklich aus allernächster Nähe aufgenommen. Haben Sie da gar keine Angst, wenn Sie so nahe an den Kühen dran sind?
2: Nein, wenn man mit Vorsicht und ein bisschen aufmerksam ist, dann nein, passiert da nichts. Ich habe auch keinen Hund dabei.
1: Also, ja. Ich gehe demnächst auch wandern. Ich habe vor, auch nach Salzburg zu fahren. Können Sie denn irgendwas empfehlen?
2: Ja, unbedingt. Bischofshofen zum Beispiel. Bin gerade am Milchstädter See und ja, dort Mühlbach am Hochkönig, wunderbar.
1: Das ist ja wirklich eine schöne Gegend. Das heißt, im Sommer kühlen Sie sich gerne in den Bergen ab?
2: Immer, immer in den Bergen, weil dort ist es immer schön und im Wald ist es kühl. Genau.
1: Haben Sie denn in Wien auch so einen Lieblingsplatz, wo Sie vielleicht hingehen, wenn man gerade an heißen Tagen mal so auf der Suche nach einem schattigen Plätzchen ist?
2: Ja, ich meine, der Lainzer Tiergarten ist immer ein Thema oder bei Langenzersdorf gibt es einen wunderschönen Badeteich. In der Stadt gibt es auch immer was Nettes, wo man sich hinsetzen kann.
1: Da gibt es viele Plätze, ne? Und keine Kühe.
2: Ja, genau. Keine Kühe, genau. Ein paar Esel unwahrscheinlich rennen ja irgendwo herum.
1: Ja, ich bedanke mich. Vielen herzlichen Dank fürs Mitmachen. Wir haben natürlich kleine Überraschung für Sie für kühle Tage. Und
2: Genau,
1: die kommt dann zu Ihnen. Ich bedanke mich. Haben Sie noch viel Spaß in den Bergen? Ich bin nächste Woche auch dort. Vielleicht laufen wir uns über den Weg. Und wir freuen uns immer über tierische Fotos.
2: Sehr, sehr gerne.
1: Wiederhören.
2: Tschüss.

18.18 Uhr, das ist Radio Wien mit der besten Verkehrsinformation der Stadt. A4 Ostautobahn stadtauswärts bei Altsimmering ist der rechte Fahrstreifen blockiert. Stau geht's zurück bis auf die Tangente und da von beiden Richtungen kommen die 30 Minuten Zeitverlust insgesamt und das dauert noch so um die 2 Stunden. Dadurch auch Stau auf der Erdberger Lände ab der Rotundenbrücke. Und 10 Minuten dauert es länger am äußeren Gürtel ab der Währinger Straße. Und A2 Südautobahn Richtung Wien zwischen Guntramsdorf und dem Industriezentrum Niederösterreich Süd melden Radio Wien Hörer einen Unfall auf dem linken Fahrstreifen. Stau baut sich hier auf. Und S6 Simmeringer Schnellstraße Richtung Bruck zwischen Neunkirchen und Glocknitz wird der Verkehr kurz angehalten. In der Baustelle gibt es Umbauarbeiten. Am besten hier abwarten und laut ASFINAG geht es dann auch gleich wieder weiter. Gute Fahrt, kommen Sie gut an Ihr Ziel.

0: 18.30 Uhr und damit zu den Schlagzeilen und zu Hubert Kickinger.
1: Schönen Abend. Die USA wollen die Kontrolle über die Straße von Hormus übernehmen und für die militärische Absicherung bezahlt werden. Außerdem kündigt US-Präsident Trump an, die US-Seeblockade gegen Schiffe wieder aufzunehmen, die iranische Häfen ansteuern. Finanzminister Markus Marterbauer ist an Krebs erkrankt. Er wird ab heute im AKH behandelt, bleibt aber im Amt, so der Finanzminister in einer schriftlichen Mitteilung. Und der erste Bezirk will jetzt gegen die sogenannte Autoposer-Szene vorgehen. Dabei handelt es sich vorwiegend um männliche Lenker, die mit oft gemieteten teuren Autos auf sich aufmerksam machen wollen, indem sie im ersten Bezirk Runden fahren und den Motor aufheulen lassen. Wir kommen zum Wiener Wetter. Viktoria Weiner.
0: Aktuell messen wir immer noch 30 Grad auf der Hohen Warte, ebenso 30 Grad hat es in der Innenstadt. Der Tag geht auch sehr warm und recht sonnig zu Ende, aber es ist auch windig. Die Nacht verläuft dann meist klar oder eben auch leicht bewölkt. 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A4 Ostautobahn stadtauswärts bei Altsimmering ist der rechte Fahrstreifen nach wie vor blockiert. Hier wird eben ein gebrochener Kanaldeckel repariert. Wer jetzt weiterfahren will als nach Altsimmering, der muss schon ab dem Knoten Prater die linke Spur benutzen. Stau zurück gibt's bis auf die Tangente. Und wer von Hirschstetten kommt, 20 Minuten Zeitverlust. 10 Minuten dauert's länger am äußeren Gürtel ab der Währinger Straße. Ich wünsche Ihnen eine gute Fahrt.
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0: So klingt Musik aus Österreich. 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

0: Da kommt gute Stimmung auf am Abend und jetzt schauen wir mal auf Wiens Straßen. 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Nach wie vor A4 Ostautobahn Stadt auswärts bei Altsimmering ist der rechte Fahrstreifen blockiert. Stau gibt's zurück bis auf die Tangente. Da von hier Städten kommen 20 Minuten Zeitverlust. Und 10 Minuten dauert's länger am äußeren Gürtel ab der Währinger Straße. Gute Fahrt.
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0: Da kommt gute Stimmung auf am Montagabend. Jetzt ist es 19 Uhr und damit ab ins Nachrichtenstudio zu Hubert Kickinger.
1: Schönen Abend.
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3: USA wollen Gebührenstraße von Hormus einheben. Klinik Hitzing verlegt Abteilung.

0: Vorübergehend in sanierte Pavillons. Das Wiener Wetter wird morgen heiß und zeitweise sonnig. Der Konflikt zwischen dem Iran und den USA eskaliert weiter. Präsident Donald Trump hat angekündigt, dass die amerikanische Marine wieder eine Seeblockade der iranischen Häfen durchführen wird und will dafür künftig selbst eine Gebühr einheben. Markus Müller berichtet.
1: Die Straße von Hormus ist und bleibt offen, aber die iranischen Häfen sind geschlossen. Das ist die Nachricht von US-Präsident Donald Trump an die Führung in Teheran. Die amerikanische Marine werde die Blockade der iranischen Häfen wieder aufnehmen, um so den Handel und den Export von iranischem Öl zu blockieren. Für Aufregung sorgen dürfte aber eine andere Ankündigung des Präsidenten. Die USA, schreibt er auf seinem Nachrichtendienst Truth Social, würden künftig selbst eine Gebühr von allen Schiffen einheben, die durch die Straße von Hormus fahren, nämlich 20%, als Gegenleistung dafür, dass die USA Sicherheit in dieser unsicheren Weltgegend garantieren. Wie genau die Einhebung dieser Gebühr ablaufen soll, bleibt vorerst unklar.
0: Angesichts anhaltender russischer Angriffe auf die Ukraine haben sich Frankreich, Deutschland und 7 weitere europäische Länder mit der Ukraine in einer neuen Koalition zur Raketenabwehr zusammengeschlossen. Die Ukraine arbeitet an einem eigenen System, das eine kostengünstige Alternative zum Patriot-System darstellen soll. In Sachen Social-Media-Verbot für Kinder haben heute Expertinnen und Experten einen Bericht an die EU-Kommission übergeben. Darin wird die Einführung einer Zugangsbeschränkung für Kinder unter 13 Jahren empfohlen. Ein EU-Gesetzesvorschlag dazu ist für Herbst angekündigt. Und bis 2039 wird die Klinik Hietzing komplett modernisiert mit einer neuen zentralen Klinik mit allen Leistungen unter einem Dach. Damit die medizinische Versorgung während der Bauarbeiten uneingeschränkt gewährleistet bleibt, werden mehrere Bereiche vorübergehend in sanierte, historische Pavillons verlegt. Jetzt war die Nuklearmedizin an der Reihe. Petra Dahlhammer-Jeschek berichtet.
2: Am bisherigen Standort wird der neue Wirtschaftshof und weitere zentrale Versorgungseinheiten errichtet. Daher ist die Nuklearmedizin vorübergehend in einem umfassend sanierten historischen Pavillon angesiedelt. Dort steht nun eine hochmoderne Infrastruktur zur Verfügung. Das Institut für Nuklearmedizin in der Klinik Hietzing bietet das gesamte Spektrum der nuklearmedizinischen Untersuchungen und Behandlungen an. Von Schilddrüsen, Herz, Lungen, Knochen und neurologischen Erkrankungen bis hin zu nuklearmedizinischen Therapien. Dabei werden radioaktive Substanzen eingesetzt, um Krankheiten präzise zu diagnostizieren und gezielt zu behandeln. Allein im Jahr 2025 wurden rund 8.500 ambulante Patientinnen und Patientenkontakte verzeichnet.
0: Wir kommen zum Wiener Wetter. Viktoria Weiner.
3: Aktuell messen wir immer noch 28 Grad auf der Jubiläumswarte. Ebenso 30 Grad hat's in Stammersdorf. Der Tag, der geht sehr warm und auch windig zu Ende. Morgen Dienstag, da wird's erst sonnig und heiß. Später sind auch Gewitter nicht ausgeschlossen, vor allem zum Abend hin. Und in der Nacht auf Mittwoch ist auch ein Regenschauer und ein Gewitter eben möglich. Bis in den Nachmittag hinein weht leichter Ostwind und die Temperatur steigt auf bis zu 32 Grad. 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A4 Ostautobahn Stadt auswärts bei Altsimmering ist der rechte Fahrstreifen blockiert und der Stau geht zurück bis zur Tangente. Da von Hirschstetten kommend dauert es 20 Minuten länger. Und 10 Minuten dauert es länger am äußeren Gürtel ab der Währinger Straße. Ich wünsche eine gute Fahrt, kommen Sie gut und sicher an Ihr Ziel.
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3: Es ist kurz nach 19 Uhr. Ich wünsche einen schönen Montagabend.

0: Ja, ein schönes Lied hier auf Radio Wien. Auch heute Abend wird's wieder romantisch. Herzklopfen und die Suche nach dem großen Lebensglück. Das steht heute Abend im Mittelpunkt auf ORF 2 bei Nina Horowitz in der neuen Staffel der Liebesgeschichten und Heiratssachen Singles aus ganz Österreich vorstellt. Alexandra Ludwig hat für uns vorab einen Blick in die erste Folge geworfen. Alexandra, wer erwartet uns denn da alle so zum Auftakt?
1: Ja, uns erwarten gleich 6 sehr unterschiedliche Persönlichkeiten, die bei Nina Horowitz offen über ihre Wünsche sprechen. Zum Beispiel Silvana, 70 plus, aus Niederösterreich.
2: Ich kuschel gerne, ich schmuse gerne, ich liebe gerne. Sex sollte unbedingt dabei sein.
1: Ihre Landeskollegin Brigitta ist 65 Jahre alt und orientiert sich an Frauen wie Vivienne Westwood, zumindest wenn es um das Alter geht.
3: Der zukünftige Partner sollte auf jeden Fall jünger sein.
1: Ebenfalls aus Niederösterreich kommt der 72-jährige Otto. Er wünscht sich eine liebe und treue Frau, schätzt an der Sendung aber auch einen ganz praktischen Vorteil.
4: Das ist auch ein Grund, wir haben mit Mittwoch machen wir, das kostet nichts. Da kann nichts verhaut sein, wenn es nichts wird. Nicht?
1: Ganz unterschiedliche Erwartungen an die Zukunft haben die nächsten beiden Singles, während der 33-jährige Malermeister Daniel aus der Steiermark eine Partnerin für die Familiengründung sucht, wünscht sich die 60-jährige Karin aus Linz eine kulturaffine und, wie sie betont, natürliche Frau.
3: Ich möchte auf jeden Fall keine Frau, die am Morgen eine halbe Stunde im Badezimmer verbringt.
5: Mit dem Lockenstab.
3: Ich habe mit dem Lockenstab und diverser Schminke.
6: Was sagen denn Ihre Eltern dazu, dass Sie noch nicht unter der Haube sind?
7: Die Mama hat mich schon auf dem Marktplatz versteigern.
1: Ja, und schließlich führt uns die erste Folge noch nach Tirol zum 51-jährigen Bäcker und ehemaligen Mr. Tirol-Wahl-Teilnehmer Michel.
8: Durch das, dass ich jetzt über ein Jahr allein bin, also da hätte ich mir schon gerne eine Partnerin wünschen.
6: Ich wünsche Ihnen viel Glück.
8: Danke.
1: Die erste Folge heute Abend um 20.15 Uhr in ORF 2.

0: 19.30 Uhr, wir schauen aufs Wiener Wetter. Aktuell messen wir immer noch 30 Grad in Wien-Donaustadt, 29 Grad sind es in Stammersdorf. Der Tag geht sehr warm und sonnig zu Ende, der Wind ist aber auch mit dabei. Morgen Dienstag, da wird es erst sonnig und heiß, später können dann auch Gewitter mit dabei sein. Die Temperatur steigt auf 32 Grad morgen. 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A4 Ostautobahn stadtauswärts bei Altsimmering ist der rechte Fahrstreifen blockiert. Hier wird eben ein gebrochener Kanaldeckel repariert. Wer weiter als nach Altsimmering fahren will, muss schon ab dem Knotenprater die linke Spur benutzen. Der Stau hat sich inzwischen aufgelöst. Und das ist auch gut so. S31 Burgenland-Schnellstraße in beiden Richtungen, Sperre für Bauarbeiten auf der Umfahrung Oberbullendorf. Der Verkehr wird durch das Stadtgebiet umgeleitet. Ansonsten halten uns etliche Sommerbaustellen auf Trab, aber ich hoffe, Sie kommen gut durch den Montagabend. Ich wünsche Ihnen eine gute Fahrt.
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0: Montag, 13. Juli, 19 Uhr. Ich wünsche einen schönen Abend. Es gibt in Wien einen Ort, an dem nicht so ist, wie es scheint. Der Name ist Programm. Das Museum der Illusionen im Palais ist der Hase in der Wallnerstraße im Ersten. Feiert dieser Tage Jubiläum mit noch größerer Ausstellungsfläche und noch mehr optischen Täuschungen. Viele Illusionen, bei denen man sich selbst auch wirklich schön ins Bild rücken kann. Alex Jockel sieht sich das Ganze für uns an.
1: Also da wird die Realität so ein bisschen auf die Probe gestellt. Ich sehe immer wieder im Internet Fotos von ganz interessanten Illusionen und jetzt erschließt sich das schon langsam, wie es zustande kommt. Ich bin im Museum der Illusionen, neunjähriges Jubiläum. Neben mir ist der Leiter Hasan Öksüz. Wir sind die Fassade hochgeklettert, wir haben den Stephansdom bestiegen, alles natürlich in Begleitung von Schnappschüssen für Insta. Jetzt sind wir vor einer ganz berühmten Illusion. Was ist das?
2: Das ist unser Ames Room.
1: Was heißt das?
2: Das bedeutet, dass man da zu zweit, zu dritt oder zu viert reingehen kann. Einige Personen stehen auf der rechten, einige auf der linken Seite in diesem Raum drinnen und von draußen wird dann das Foto gemacht. Letztendlich sieht man dann wieder, nichts ist so, wie es scheint. Einige Personen auf dem Foto wirken wie Riesen und die anderen wiederum wie Zwerge.
1: Und das Interessante ist, dass dieser ganze Raum verschoben ist in irgendeiner Form. Nur das sieht man ja mit freiem Auge nicht, beziehungsweise da lässt sich dann das Smartphone täuschen.
2: Genau so ist es. Mit freiem Auge sieht man zwar genau, wie es aufgestellt ist, aber auf dem Foto sieht man es dann in 2D nicht mehr.
1: Jetzt weiß ich, wie das Ganze funktioniert. Also es erschließen sich da schon einige Dinge und ich glaube, Hollywood hat auch einige dieser Effekte wahrscheinlich übernommen.
2: Auf jeden Fall. So kommen auch sehr viele Hollywood-Filme zustande.
1: Also wenn Tom Cruise mal auf die Hausfassade klettert, mittlerweile ahne ich, wie das funktioniert.
2: Genau, jetzt weiß man genau, wie es Tom Cruise damals gemacht hat.
1: Also eine Illusion im Raum und hunderte von diesen Illusionen sind hier zu sehen. Seit 9 Jahren mittlerweile im Museum der Illusionen. Alex Jockel für Radio Wien.

0: Heute Abend nimmt man gerne wieder die Eiswürfel ins Getränk oder es wird doch noch eine Kugel Eis nach Feierabend. Es ist ein warmer Sommerabend, jede Abkühlung willkommen. Was tun Sie denn besonders gerne im Sommer?
1: Unbedingt rausgehen, irgend walken, Radfahren, also frische Luft, Sonne genießen.
2: Radfahren, in der Sonne liegen.
3: Rausgehen, im Pool schwimmen, mit dem Hund spazieren gehen, alles Mögliche.
0: Ja, der Hund, der will auch raus. Falls Sie den Abend noch für Aktivitäten nutzen, viel Freude, genießen Sie es draußen. Ich wünsche Ihnen jetzt schon mal einen schönen Abend.
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1: Am Mikrofon Julia Wötzinger. Im Nationalrat ist Sommerpause. Die letzte Woche war intensiv mit 5 Plenarsitzungstagen und dem Beschluss des Doppelbudgets. Jetzt legt der Nationalrat seine Bilanz vor. Demnach sind in den vergangenen 12 Monaten 135 Gesetze beschlossen worden. Ein guter Teil davon einstimmig. Felix Nowak mit Details.
2: 53 Plenarsitzungen hat es in dieser Tagungsperiode gegeben, heißt es von der Parlamentskorrespondenz. In Summe haben diese Nationalratssitzungen 258 Stunden gedauert und darin sind 135 Gesetzesbeschlüsse gefasst worden, gut ein Viertel davon einstimmig. Die allermeisten dieser Beschlüsse, nämlich knapp 2/3, gehen auf Regierungsvorlagen zurück, also auf Gesetzesentwürfe, die in einem Ministerium formuliert und dann im Ministerrat beschlossen werden. Der Anteil der Initiativanträge ist hingegen zurückgegangen. Dieses Instrument erlaubt schnellere Beschlüsse. Es ist in den Pandemiejahren häufiger zum Einsatz gekommen. In Summe meldet das Parlament außerdem knapp 3.500

0: 1000 schriftliche Anfragen an Regierungsmitglieder. Mehr als 4/5 davon hat die FPÖ gestellt.
1: Ungarns Staatspräsident Tamás Sulyok droht die Absetzung. Das Parlament hat eine Verfassungsnovelle beschlossen, die unter anderem seine Absetzung vorsieht. Der neue Ministerpräsident Peter Modja wirft Sulyok vor, die Politik des abgewählten Regierungschefs Viktor Orbán mitgetragen zu haben. Sulyok muss jetzt die Neuregelungen unterzeichnen. Lehnt er ab, droht Regierungschef Modja mit einem Amtsenthebungsverfahren. Dazu sind wieder eine Zweidrittelmehrheit und eine Genehmigung des Verfassungsgerichtshofs nötig. Bei einem Einsatz der umstrittenen Einwanderungsbehörde ICE ist offenbar wieder ein Mensch erschossen worden. Zu dem Vorfall soll es im Ort Biddeford im Bundesstaat Maine gekommen sein. Das berichtet der Sprecher des Repräsentantenhauses von Maine. Details sind nicht bekannt. Schon Monate vor den Parlamentswahlen in Russland im September greift die Staatsmacht gegen die letzten noch verbliebenen Oppositionellen besonders hart durch. Heute ist auch Boris Nadeschdin festgenommen worden. Er ist der wohl prominenteste Kritiker des Krieges in der Ukraine. Mehr von Christian Lininger.
2: Die Polizei ist gekommen. Sie bringen mich ins Wachzimmer von Tolga Brudny, postet Boris Nadeschdin heute im Internet. Nadeschdins Anwalt teilt später mit, dem Kriegskritiker werde vorgeworfen, extremistische Symbole verwendet zu haben. Welche Strafe ihm nun droht, ist noch unklar. Klar ist aber, Nadeschdin soll mundtot gemacht werden. Der Oppositionelle war 2024 landesweit bekannt geworden, als er bei den Präsidentenwahlen antreten wollte. Das wurde ihm aber verboten. Nun sammelt er Unterschriften, um im September bei den ersten Parlamentswahlen seit Kriegsbeginn zu kandidieren. Doch am Freitag wurde er als sogenannter ausländischer Agent gebrandmarkt, was ihn eigentlich von der Wahl ausschließt. Doch Nadeschdin gab nicht auf, erklärte, er sammle weiter Unterstützungsunterschriften als politisches Zeichen des Protests. Nun ist er also vorerst einmal in Polizeihaft.
1: Das waren die Nachrichten mit Julia Wötzinger. Das Wetter.
3: Mit viel Sonnenschein geht der Tag östlich von Salzburg zu Ende. Sonst sind einige Wolken unterwegs und die bringen vereinzelt Schauer und Gewitter. Derzeit regnet und blitzt es zum Beispiel in Sillian in Osttirol. Die Nacht wird dann recht frisch, mit Tiefstwerten von meist 13 bis 20 Grad. Morgen legen die Temperaturen wieder zu und steigen auf 24 bis 31 Grad. Vom Weinviertel bis ins Burgenland werden es bis zu 33. Dazu gibt es nur noch zeitweise Sonnenschein und über das ganze Land verteilt bilden sich ein paar Schauer und Gewitter. So viel zum Wetter von Nathalie Auer.
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1: Die USA und der Iran greifen sich gegenseitig wieder verstärkt an. Das US-Militär hat gestern Nacht zum vierten Mal in einer Woche den Iran angegriffen. Die USA möchten verhindern, dass der Iran weiter Schiffe in der Straße von Hormus angreift. Iranische Soldaten haben ein Raketensystem vom Militär von den USA im arabischen Kuwait, ein Treibstofflager und ein Waffenlager im arabischen Jordanien angegriffen. SPÖ-Finanzminister Markus Marterbauer hat heute bekannt gegeben, dass er an Krebs erkrankt ist. Er wird ab heute im Wiener Krankenhaus AKH behandelt. Er will aber weiter als Finanzminister arbeiten. Die Therapieeinheiten werden zusätzliche Termine sein und manchmal zur Verschiebung anderer Termine führen. Bundespräsident Alexander Van der Bellen wünscht dem Finanzminister in sozialen Medien viel Kraft und Zuversicht. Jannik Sinner hat am Sonntag das Tennisturnier in Wimbledon gewonnen. Das Tennisturnier im Londoner Stadtteil Wimbledon ist das älteste Tennisturnier der Welt und sehr bekannt. Der 24-jährige Jannik Sinner ist ein sehr erfolgreicher Tennisspieler aus Südtirol. Jannik Sinner hat gegen Alexander Zverev gewonnen. Alexander Zverev ist ein sehr erfolgreicher deutscher Tennisspieler. Jannik Sinner hat nach 2025 wieder das Tennisturnier in Wimbledon gewonnen. Im Westen von Europa war es im Juni extrem heiß. Dadurch sind mehr als 10.000 Menschen gestorben. Die meisten Todesopfer waren Menschen über 65 Jahre. Das zeigen Daten von einem Gesundheitsprojekt von der Europäischen Union. Extreme Hitze kann zum Tod führen, indem sie einen Hitzschlag verursacht oder Herz-Kreislauf-Erkrankungen und Atemwegserkrankungen verschlimmert. Laut Forschern leiden ältere Menschen am meisten unter der Hitze. Das waren Nachrichten in einfacher Sprache. Redaktion Christine Meyer-Bochusch und Lorenz Lohr.
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1: Am Mikrofon Julia Wötzinger. Die Ukraine bekommt im Krieg europäische Unterstützung bei der Raketenabwehr. 9 Staaten und die Ukraine haben sich zusammengeschlossen. Das ist beim Treffen der sogenannten Koalition der Willigen in Paris beschlossen worden. ORF-Korrespondentin Cornelia Primosch in Paris. Wie ist dieser Plan einer gemeinsamen Raketenabwehr einzuschätzen?
2: An sich ist das schon ein sehr starkes Zeichen. 9 Länder, darunter Industrienationen wie Deutschland, Frankreich, Italien, Spanien, schließen sich zusammen und wollen hier wirklich langfristig etwas Großes entwickeln. Aber genau das ist das Problem, denn kurzfristig wird der Ukraine bei der Luftabwehr nicht geholfen. Und außerdem Frankreich und Deutschland haben am Kampfjet der Zukunft gearbeitet und dieses Projekt musste nun abgesagt werden. Also angesichts der Geschichte darf man skeptisch sein.
1: Berichtet Cornelia Primosch. US-Präsident Donald Trump hat vor kurzem angekündigt, dass er am Donnerstag eine Rede an die Nation halten werde. Sie soll um 9 Uhr abends stattfinden, so Trump auf Truth Social. Details nennt er nicht. Auf dem Klettersteig auf der Postalm bei Strobl ist ein Mann tödlich verunglückt. Der 23-jährige Tscheche ist gleich nach Beginn des Steigs abgestürzt. Das berichtet die Bergrettung Salzburg. Kritik gibt es am Fördersystem für Investitionszuschüsse zu Photovoltaikanlagen auf Bundesebene. Innerhalb von 33 Sekunden waren die Mittel beim jüngsten Fördercall vergeben, kritisiert die Bundesinnung der Elektrotechnik in der Wirtschaftskammer. Kritik kommt auch vom Branchenverband PV Austria und der Oppositionspartei FPÖ. Energiestaatssekretärin Elisabeth Zehetner von der ÖVP kündigt Besserung an, etwa durch eine Novelle des Erneuerbaren Ausbaugesetzes und des Ökostromgesetzes. Gesetzes.

0: Die Staatsanwaltschaft Wien hat eine weitere Anklage gegen den nicht rechtskräftig wegen Spionage und Amtsgeheimnisverrats verurteilten Ex-BVT-Chefinspektor Egisto Ott und den früheren BVT-Abteilungsleiter Martin Weiß eingebracht. Diesmal geht es um das sogenannte BVT-Konvolut. Es hat unter anderem auch zur umstrittenen Hausdurchsuchung beim BVT geführt. Mehr von Petra Pichler.
1: Jahrelang wurde gerätselt, wer hinter dem anonymen BVT-Konvolut mit allerlei Schmutzwäsche, Gerüchten und Vorwürfen zu ÖVP-Netzwerken im BVT steckt. Das Konvolut wurde 2017 verteilt und führte ein Jahr später zur umstrittenen Razzia im Verfassungsschutz. Die Staatsanwaltschaft Wien wirft dem Ex-BVT-Beamten Egisto Ott und seinem früheren Vorgesetzten Martin Weiß nun vor, Urheber des Papiers zu sein. Ott soll 2017 einem Journalisten das Konvolut per Post geschickt und dadurch geheime Informationen aus seiner Funktion preisgegeben haben, nämlich Namen von Innenministeriumsbeamten und dass ein ehemaliger BVT-Referatsleiter nordkoreanische Reisepass-Rohlinge an Südkorea weitergegeben habe. Dem in Dubai untergetauchten Weiß wird vorgeworfen, Ott diese Informationen geliefert zu haben. Otts Anwälte wollten vorerst keine Stellungnahme abgeben.
0: Das waren die Nachrichten mit Julia Wötzinger. Das Wetter.
2: Sommerlich warm geht der Tag zu Ende. In den Landeshauptstädten messen wir derzeit zwischen 25 und 29 Grad. Bis morgen früh sinken die Temperaturen dann meist auf 20 bis 13 Grad. Regenschauer und Gewitter sind heute Nacht aber die Ausnahme. Am ehesten gibt es sie im Bergland. Das ändert sich dann morgen, denn diesmal gehen über das ganze Land verteilt ein paar Schauer und Gewitter nieder. Zeitweise ist aber auch Platz für Sonne und meist werden es 26 bis 32 Grad. So viel zum Wetter von Nathalie Auer.
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1: Zum Nachtjournal begrüßt sie Julia Wetzinger. Die Themen: US-Präsident Trump kündigt eine neue Seeblockade iranischer Häfen an. Finanzminister Marterbauer ist an Krebs erkrankt. Aus der Politik erhält er Genesungswünsche. Und massive Waldbrände toben bei Paris. Das Wetter morgen wird teils sonnig, teils gewittrig und sehr warm. Der Konflikt zwischen dem Iran und den USA eskaliert weiter. Präsident Donald Trump hat angekündigt, dass die amerikanische Marine wieder eine Seeblockade der iranischen Häfen durchführen wird und will dafür künftig selbst eine Gebühr einheben. Mehr von Markus Müller.
2: Die Straße von Hormuz ist und bleibt offen, aber die iranischen Häfen sind geschlossen. Das ist die Nachricht von US-Präsident Donald Trump an die Führung in Teheran. Die amerikanische Marine werde die Blockade der iranischen Häfen wieder aufnehmen, um so den Handel und den Export von iranischem Öl zu blockieren. Für Aufregung sorgen dürfte aber eine andere Ankündigung des Präsidenten. Die USA, schreibt er auf seinem Nachrichtendienst Truth Social, würden künftig selbst eine Gebühr von allen Schiffen einheben, die durch die Straße von Hormuz fahren, nämlich 20%, als Gegenleistung dafür, dass die USA Sicherheit in dieser unsicheren Weltgegend garantieren. Wie genau die Einhebung dieser Gebühr ablaufen soll, bleibt vorerst unklar.
1: Finanzminister Markus Marterbauer ist an Krebs erkrankt. Das hat er heute bekannt gegeben. In den kommenden Monaten ist er in Therapie. Seine Aufgaben als Regierungsmitglied will er weiter wahrnehmen. Aus der Politik kommen heute zahlreiche Genesungswünsche für den Finanzminister. Marterbauer hat auch in der Bevölkerung laut Umfragen hohe Beliebtheitswerte. Mehr von Peter Daser.
3: Schon kurz nach Bekanntwerden der Krebserkrankung des Finanzministers wurden zahlreiche Genesungswünsche kundgetan. Bundespräsident Alexander Van der Bellen wünscht Markus Marterbauer ebenso gute Genesung, wie das auch Bundeskanzler Christian Stocker von der ÖVP tut, SPÖ-Chef Vizekanzler Andreas Babler und auch NEOS-Chefin Außenministerin Beate Meindl-Reisinger. Genesungswünsche kommen auch aus den Reihen der Freiheitlichen und der Grünen. Zuvor hatte heute Finanzminister Markus Marterbauer eine kurze persönliche Mitteilung verschickt. Er schreibt darin von der Diagnose eines Lymphoms. Er werde nun im AKH in Wien gegen die Krankheit behandelt, bleibe aber im Amt. Die Behandlung werde in den kommenden 3 Monaten stattfinden und so

0: geplant, dass er seiner Aufgabe und Funktion als Finanzminister voll nachkommen werde.
1: Ungarns Staatspräsident Tamás Soljuk droht die Absetzung. Das Parlament hat eine Verfassungsnovelle gebilligt, die seine Absetzung vorsieht. Der neue Ministerpräsident Péter Modja wirft Soljuk vor, die Politik des abgewählten Regierungschefs Viktor Orbán mitgetragen zu haben. Die Abgeordneten der rechtsnationalen Fidesz-Partei von Orbán haben die Sitzung heute boykottiert. Soljuk muss die Neuregelungen jetzt unterzeichnen. Lehnt er ab, droht Modja ihm mit einem Amtsenthebungsverfahren. Rauch, Wolken und Löschflugzeuge waren über Paris zu sehen. Südlich der Stadt tobt der schlimmste Waldbrand seit langem. Bei Fontainebleau ist eine Fläche circa viermal so groß wie die Donauinsel abgebrannt. ORF-Korrespondentin Cornelia Primosch in Paris. Wie ist die Lage dort?
2: Ja, das hat man hier in Paris wirklich noch nie gesehen. Der Wald von Fontainebleau, der ist die grüne Lunge von der französischen Hauptstadt. Dort toben gleich mehrere Brände. Es fliegen Löschflugzeuge. Hier in der Höhe Paris gibt es sowas überhaupt nicht. Es mussten zahlreiche Menschen evakuiert oder in Sicherheit gebracht werden und auch ein Pferdegestüt musste evakuiert werden. Frankreich erlebt die dritte Hitzewelle bereits seit Mai. Und im ganzen Land ist die Waldbrandgefahr extrem hoch. Morgen zeichnet sich zumindest Entspannung ab, aber die Feuer im Wald von Fontainebleau werden bis dahin nicht gelöscht sein.
1: Berichtet Cornelia Primosch. Die Post zieht eine positive Bilanz über die Sonntagszustellung von Paketen. Seit 2 Jahren stellt die teilstaatliche Post Pakete auch am Sonntag zu. Zuerst in Wien, dann in anderen Landeshauptstädten. Und das Angebot könnte ausgeweitet werden, berichtet Michael Fröschel.
3: Im Herbst 2024 hat die Sonntagszustellung in einigen Wiener Bezirken begonnen. Seit einem Jahr läuten in ganz Wien und in Graz und Linz Paketzusteller auch am Sonntag und seit wenigen Wochen auch in Salzburg. Weitere größere Städte könnten folgen, sagt Postsprecher Markus Leitgeb.
4: Wenn wir sehen, dass die 4 Städte, die wir jetzt haben, weiterhin gut laufen, gut angenommen werden, sind wir auch potenziell, wenn es Interesse unserer VersandkundInnen gibt, das muss man auch sagen, sind wir auch offen für weitere Landeshauptstädte oder Ballungsräume.
3: Die neue Paketsteuer betrifft die Post nicht, weil sie von den Versandhäusern bezahlt wird, und zwar von allen großen Online-Händlern ab 100 Millionen Euro Jahresumsatz. Die Post erhofft sich dadurch mehr Geschäft für ihren Online-Marktplatz Shopping.at, denn dieser liegt unter der 100 Millionen Umsatzgrenze. Händler, die auf dieser Plattform verkaufen, müssen daher nicht 2,40 Euro Steuer pro Paket bezahlen.
1: Wer aus dem Urlaub zurückkommt, nimmt oft Andenken mit nach Hause. Doch geschützte Tiere oder Pflanzen mitzubringen, ist in der Regel keine gute Idee, weil es verboten ist. Dennoch beschlagt der Zoll jedes Jahr Tonnen. Die Strafen sind hoch, berichtet Barbara Ganzfuß.
5: Bis zu 50.000 Euro kann es kosten, wenn jemand streng geschützte Pflanzen oder Tiere mitbringt, so Roland Karner vom österreichischen Zoll.
6: Im Vorjahr waren es 7 Warane, lebende Warane in einem Koffer. Sonst haben wir schon über 150 Seepferdchen in einem Koffer gehabt.
5: Auch Pflanzen, Obst und Gemüse aus Nicht-EU-Ländern können ein Gesundheitsrisiko sein oder eine Gefahr für die Landwirtschaft, sagt Landwirtschaftsminister Norbert Totschnig von der ÖVP.
7: Wenn Sie Urlaub genießen, nehmen Sie Fotos mit und gute Erinnerungen und keine Mitbringsel, die am Ende bei uns zu Schäden in der Natur oder in der Landwirtschaft führen.
5: Der Appell, vorher informieren, um Strafen und Probleme zu vermeiden.
1: Die EU wird die Kunstveranstaltung Biennale in Venedig nicht mehr unterstützen. Der Grund ist, dass Russland heuer erstmals seit dem Beginn des Ukraine-Kriegs wieder an der Biennale teilnimmt. EU-Außenbeauftragte Kallas sagt, Kultur und Unterstützung dürfen nicht zu Instrumenten der Schönfärberei von Aggression werden. Wir kommen weiter zum Sport. Das Wichtigste von heute in aller Kürze fasst Daniel Kulowitz zusammen.
8: Die Tennis-Generali Open der Frauen in Kitzbühel haben ein österreichisches Achtelfinale. Julia Grabherr gewinnt ihr Auftaktmatch gegen die Rumänin Berthea in 3 Sätzen und bekommt es jetzt mit Ekaterina Pereligina zu tun, die ihre Homebase im Tenniszentrum Südstadt in Niederösterreich hat. Auch Lili Tager feiert einen Auftaktsieg allerdings beim Turnier in Athen. Bei der Fußball-WM baut sich langsam Spannung auf. Nach den Ruhetagen gibt es das erste Halbfinale morgen 21 Uhr live in ORF 1 Spanien gegen Frankreich. Österreichs Fußballtrainer Adi Hütter ist 5 Jahre nach dem Ende seiner ersten Amtszeit bei Eintracht Frankfurt mit Gänsehaut, wie er sagt, auf den Trainingsplatz des deutschen Fußball-Bundesligisten zurückgekehrt. Rund 2000 Eintracht-Fans haben den Trainer beim ersten öffentlichen Training mit Adi Hütter-Rufen begrüßt. Und Fußball-Bundesligist WSG Tirol hat Ex-ÖFB-Teamspieler Hussein Balic verpflichtet. Wie die Tiroler mitgeteilt haben, kommt der 30-jährige Offensivspieler ablösefrei nach Wattens. Zuletzt spielte Balic in Polen in Lodz und hat bereits 150 Bundesligaspiele für St. Pölten, LASK oder Altach absolviert.
1: Und jetzt weiter zum Wetter mit Nathalie Auer.
9: Heiß war es heute. Bis zu 35 Grad sind es in Ferlach in Kärnten geworden. Über Nacht kann man dann aber gut lüften. Die Temperaturen sinken meist auf 20 bis 13 Grad. Außerdem gehen vorerst nur ganz vereinzelt gewittrige Schauer nieder. Morgen werden Schauer und Gewitter dann generell wahrscheinlicher und auch kräftiger. Erste gibt es schon in der Früh an der Grenze zu Bayern. Für ein paar Stunden scheint aber auch die Sonne. Am längsten sonnig haben wir es morgen im Osten. Hier wird es auch am wärmsten mit bis zu 33 Grad. Sonst erwarten uns 24 bis 30 Grad.
1: Das war das Nachtjournal mit Julia Bötzinger.
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1: Am Mikrofon Julia Wötzinger. In mehreren Ländern, auch in Österreich, wird über ein Social-Media-Verbot für Kinder diskutiert. Heute hat EU-Kommissionspräsidentin Ursula von der Leyen Empfehlungen von einer Expertengruppe bekommen. Damit könnte ein einheitliches Vorgehen in der EU entwickelt werden. Auch Österreich hat auf diese Grundlage gewartet. Details von Maren Häusermann.
2: Laut Bericht sollen Kinder unter 3 Jahren möglichst wenige Bildschirme sehen.
3: No screens under the age of 3.
2: Bis 13 Jahre sollen sie soziale Medien und andere Online-Angebote dann unter Aufsicht von Erwachsenen nutzen dürfen. Ein generelles Verbot ist nicht das Ziel. Stattdessen wird empfohlen, die Medienkompetenz auszubauen. Kinder und Erwachsene sollen trainiert werden, um bei der Entwicklung von Online-Angeboten auf der Höhe zu sein. Rein technisch sollen die Konten von Kindern automatisch eingeschränkt sein und Eltern sollen Kontrollinstrumente bekommen. Es geht darum, die Kinder zu schützen. Fremde sollen keinen Zugriff auf Standort oder Postings haben können. Für die Altersüberprüfung hat die EU-Kommission eine Anleitung ausgearbeitet. Die Mitgliedstaaten sollen entsprechende Tools einführen. Konkrete Vorschläge folgen dann nach dem Sommer.
1: In den USA ist offenbar wieder ein Mensch bei einem Einsatz der umstrittenen Einwanderungsbehörde ICE erschossen worden. Zu dem Vorfall soll es in der Stadt Biddeford, dem Bundesstaat Maine, gekommen sein, das berichten mehrere Politiker. Das Opfer ist laut Hilfsorganisationen ein 26-jähriger Kolumbianer. Heute ist Welt-ADHS-Tag. Bei ADHS, also einer Aufmerksamkeitsdefizit-Hyperaktivitätsstörung, hat man lange Zeit in erster Linie an Kinder gedacht. Inzwischen wird ADHS immer häufiger bei Erwachsenen diagnostiziert. Interessant daran, vielen Eltern dämmert erst durch die Diagnose des eigenen Kindes, dass sie auch selbst betroffen sein könnten. Miriam Steiner berichtet.
4: Stefan ist 45 Jahre alt, Personalberater und Vater zweier Söhne. Der Jüngere hat ADHS.
5: Und ich auch.
4: Auf die Idee, seine eigenen Symptome abklären zu lassen, ist der Vater während des Diagnoseprozesses seines Sohnes gekommen. Beim Gespräch mit der Kinderpsychologin.
5: Habe ich mir gedacht, okay, also alles, was Sie da gerade erzählen, das kenne ich auch von mir. Und dann sind wir dadurch drauf gekommen, dass ich mich auch testen lasse.
4: So wie ihm geht es immer mehr Elternteilen. Der Psychiater Ralf Gößler sagt,
6: also vor 10, 15 Jahren ist man davon ausgegangen, diese Problematik wächst sich aus. Ja, also wenn die Kinder dann älter sind und junge Erwachsene sind, haben sie das nicht mehr. Das weiß man mittlerweile, dass es nicht stimmt.
4: Viele damals verabsäumte Diagnosen werden jetzt eben nachgeholt, sagt der Arzt.
1: Ein Bergsteiger ist in den Ötztaler Alpen in Tirol 8 Meter in eine Gletscherspalte gestürzt. Der 53-jährige Österreicher war mit einem Begleiter am Marzellferner, als eine Schneebrücke gebrochen ist. Der Sturz ist von seinem Seilpartner gehalten worden. Beide sind gerettet worden und unverletzt. Im Einsatz waren 10 Bergretter, ein Notarzt und ein Polizeihubschrauber sowie ein Alpinpolizist. Das waren die Nachrichten. Und nun das Wetter.
7: Recht frisch geht es durch die Nacht mit Tiefstwerten von meist 13 bis 20 Grad. Morgen steigen die Temperaturen dann auf sommerliche 24 bis 30 Grad. Bis zu 33 werden

0: im Osten. Die Sonne, die scheint nur noch zeitweise, denn immer wieder ziehen auch Wolken durch. Außerdem tauchen auch Schauer und Gewitter auf. Erste sind schon in der Früh in Vorarlberg und Nordtirol möglich. Tagsüber wird es dann auch weiter im Osten und Süden teilweise gewittrig. Auch Unwetter sind möglich mit Starkregen und heftigen Windböen. So viel zum Wetter von Nathalie Auer.
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1: Es ist Dienstag, der 14. Juli. Am Mikrofon begrüßt Sie Julia Wötzinger. In Österreich gibt es so viele Bürgermeisterinnen wie noch nie. Doch nur etwa jeder 10. Gemeinde steht eine Bürgermeisterin vor. An der politischen Spitze der Gemeinden stehen nach wie vor überwiegend Männer. Die Bürgermeisterin von Rankweil in Vorarlberg, Katharina Wöss-Krall von der ÖVP, sagt dazu:
2: Man braucht natürlich auch von der Partei die Chance, dass man die Partei, dass sie das überhaupt ermöglichen kann. Weil die erstellen natürlich auch Listen und müssen auch Personen ansprechen. Und oftmals, vielleicht ist da die Männerstruktur noch oder sind die Männer noch zu stark im Hintergrund. Höre ich schon manchmal auch, dass sie das Frauen einfach noch nicht zutrauen.
1: Sagt die Bürgermeisterin von Rankweil, Katharina Wöss-Krall, in der ZIP 2. Das US-Militär hat wie angekündigt laut eigenen Angaben wieder iranische Ziele angegriffen. Die Streitkräfte haben die dritte Nacht in Folge Angriffe gestartet, das berichtet das zuständige Regionalkommando. Das iranische Staatsfernsehen berichtet von Explosionen auf der Insel Kish und in der Hafenstadt Bandar Abbas. Am Donnerstag will US-Präsident Donald Trump eine Rede an die Nation richten. Das kündigt Trump of Truth Social an. Sie soll am Donnerstagabend um 21 Uhr US-Ostküstenzeit stattfinden, einer der wichtigsten TV-Sendeplätze in den USA. Ein Thema nannte Trump nicht. Im Nationalrat hat die Sommerpause begonnen. Die letzte Woche war intensiv mit 5 Plenarsitzungstagen und dem Beschluss des Doppelbudgets. Jetzt legt der Nationalrat seine Bilanz vor. Demnach sind in den vergangenen 12 Monaten 135 Gesetze beschlossen worden, ein guter Teil davon einstimmig. Mehr von Felix Novak.
3: 53 Plenarsitzungen hat es in dieser Tagungsperiode gegeben, heißt es von der Parlamentskorrespondenz. In Summe haben diese Nationalratssitzungen 258 Stunden gedauert und darin sind 135 Gesetzesbeschlüsse gefasst worden, gut ein Viertel davon einstimmig. Die allermeisten dieser Beschlüsse, nämlich knapp 2/3, gehen auf Regierungsvorlagen zurück, also auf Gesetzesentwürfe, die in einem Ministerium formuliert und dann im Ministerrat beschlossen werden. Der Anteil der Initiativen Anträge ist hingegen zurückgegangen. Dieses Instrument erlaubt schnellere Beschlüsse. Es ist in den Pandemiejahren häufiger zum Einsatz gekommen. In Summe meldet das Parlament außerdem knapp 3.500 schriftliche Anfragen an Regierungsmitglieder. Mehr als 4/5 davon hat die FPÖ gestellt.
1: In Wels steht heute ein Autoraser wegen Mordversuchs und weiterer Delikte vor Gericht. Der Deutsche soll auf der Autobahn eine Polizeisperre missachtet haben und im Baustellenbereich mit 150 km/h auf einen Arbeiter zugefahren sein. Außerdem soll er sich eine 160 Kilometer lange Verfolgungsfahrt mit der Polizei geliefert haben. In der Nordsee gibt es immer mehr Haie. Das beobachten niederländische Forscherinnen gemeinsam mit Sportfischern. Die kleinen Haiarten kommen natürlich in der Nordsee vor und sind für den Menschen ungefährlich. Das Forschungsteam geht davon aus, dass die Haiarten vom Klimawandel profitieren könnten. Tobias Mayer berichtet.
4: An der Angel einer Sportfischerin hat ein Fang angebissen. Langsam zieht die Anglerin einen weiß gefleckten Glatthai an Bord des Fischerboots. Einen Meter und 2 Zentimeter ist der Hai lang. Der Forschungsleiter Nils Brevet von der Universität Wageningen vermisst und markiert das Tier.
5: Im Jahr 2010 fingen wir weniger als 100 pro Jahr in der gesamten Flotte. Jetzt können wir 20, 30 oder sogar 50 pro Tag pro Boot fangen, wenn wir Glück haben.
4: Laut Brevet sei der Klimawandel für die Vermehrung verantwortlich.
5: Wir sehen, dass viele Kaltwasserarten nach Norden ziehen und die Warmwasserarten, also Haie und Rochen, kommen zu uns.
4: Nach der Markierung werden die Haie

0: ihr wieder freigelassen. Für den Menschen sind diese Arten ungefährlich.
1: Weiter angespannt ist die Lage bei dem massiven Waldbrand bei Paris. In Fontainebleau sind innerhalb von 24 Stunden mehr als 1300 Hektar abgebrannt. Eine Fläche etwa dreimal so groß wie die Donauinsel. Bei der Fußball-WM steigt heute das erste Halbfinale und es wird ein Härtetest für die Top-Favoriten. Vize-Weltmeister Frankreich trifft auf Europameister Spanien. Anpfiff in Dallas ist um 21 Uhr. Das waren die Nachrichten mit Julia Wötzinger. Das Wetter.
2: Das ist heute unbeständig. Die Sonne zeigt sich nur noch zeitweise und bereits in der Früh sind erste Schauer oder Gewitter möglich. Am ehesten gibt es sie von Vorarlberg bis Salzburg. Ab Mittag steigt dann auch weiter im Osten und Süden die Wahrscheinlichkeit für Schauer und Gewitter. Stellenweise kann es heute auch zu Unwettern kommen, und zwar durch wolkenbruchartigen Regen oder Sturmböen. Dazu gibt es Höchstwerte von meist 24 bis 31 Grad. Vom Weinviertel über den Großraum Wien bis ins Burgenland werden es bis zu 33 Grad. So viel zum Wetter von Nathalie Auer.
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1: Am Mikrofon ist Sophie Mooseder, es ist 1 Uhr. Bitte Wasser sparen. Einige Kärntner Gemeinden appellieren jetzt wegen der Trockenheit an die Bevölkerung. Ansonsten könnte es eng werden mit dem Trinkwasser, heißt es. In Kärnten ist Gerhard Petscher.
2: Strenge Maßnahmen wegen der anhaltenden Trockenheit gibt es in Kärnten, zum Beispiel auch schon in der Marktgemeinde Köttmannsdorf. Dort wird zum Wassersparen aufgerufen, ansonsten könnte die Trinkwasserversorgung gefährdet sein, heißt es von der Gemeinde. Bei meiner Umfrage vor Ort sind die Meinungen dazu aber unterschiedlich.
3: Bis jetzt Wasserleitung aufgedraht, immer Wasser kommen, noch nichts gemerkt davon.
4: Okay, vielleicht waschen wir jetzt das Auto weniger oder so.
2: Massive Wasserknappheit auch in der Gemeinde Stall im Mölltal. Dort wird die Bevölkerung bereits per Gemeinde-App und Plakatständern aufgefordert, Wasser einzusparen. Diese Hinweise werden aber teilweise ignoriert, sagt der stellvertretende Obmann der Wassergenossenschaft in Stahl, Hans Brentner.
5: Die letzte Konsequenz aus dem Ganzen außer wäre natürlich, dass wir vielleicht einmal abdrehen müssten, stundenweise, aber das heißt ja natürlich, dass dann überhaupt nichts mehr geht.
2: Alle betroffenen Gemeinden appellieren daher, Pools nicht zu befüllen, Autos nicht zu waschen und keine Rasenflächen zu bewässern.
1: In Asbach im Bezirk Braunau hat die Polizei ein Kind aus einem heißen Auto befreit. Die Vierjährige war angeschnallt und schon stark verschwitzt. Laut Polizei ist das Auto bei 27 Grad in der prallen Sonne gestanden. Nach einer Dreiviertelstunde kann es da schon 50 Grad und mehr im Auto bekommen. Wie lange die Vierjährige im Auto war, ist nicht bekannt. Die Mutter sagt, sie war in der Nähe bei jemandem auf Besuch.
6: Die Fußball-WM 2026.
1: Heute am Abend steht das erste Halbfinale an. In Dallas treffen die Favoriten Frankreich und Spanien aufeinander. Die Fans sind schon in Stimmung.
7: Avec Kylian Mbappé!
8: Allez les Bleus!
9: España! Vamos España! A la final!
1: Für viele ist das Duell ein vorgezogenes Finale. Daniel Kulowitz.
10: Nennt man Spanien und Frankreich in einem Atemzug, dann fallen auch die Namen Mbappé und Yamal nur einen Augenblick später. Das ist das Duell der Superkünstler. Immer schön ins Halbfinale zu kommen, sagt Kylian Mbappé. Für uns ältere Spieler ist es ja das dritte Mal, sagt der Mann, der gerade mal 27 Jahre alt ist. Sein Kontrahent, noch jünger, diagonal am Flügel, der Spanier Lamine Yamal, gestern 19 Jahre alt geworden. Ich freue mich riesig, alles fiebert diesem Spiel entgegen. Es treffen die zwei besten Mannschaften bei diesem Turnier aufeinander, sagt Lamine Yamal.
1: Frankreich gegen Spanien gibt's live ab 21 Uhr auf ORF 1 zu sehen. Und jetzt weiter zu Georg Brack.
11: Die nächsten Tage geht es zwar heiß, aber nur mehr zeitweise sonnig und unbeständig weiter. Heute am Vormittag regnet es speziell im westlichen Bergland. Im Lauf des Tages werden Regenschauer und Gewitter häufiger, mitunter kräftig und breiten sich auf weite Teile Österreichs aus. Die Temperaturen erreichen 24 bis 33 Grad, am heißesten wird es ganz im Osten. Morgen am Mittwoch ganz ähnlich bei 23 bis 31 Grad, wieder in der Früh bereits an der Alpen-Nordseite, am Nachmittag im Großteil Österreichs Regenschauer und Gewitter.
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1: Am Mikrofon ist Sophie Moos.